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1: Es ist 2 Uhr, ich bin Katrin Steinberger. Ermittlern in den USA und Deutschland ist ein wichtiger Schlag gegen Phishing-Kriminelle gelungen. Nach Angaben des BKA haben sie die Infrastruktur des Dienstes Kratos lahmgelegt. Der mutmaßliche Entwickler wurde in Indonesien festgenommen. Der Dienst bot einen digitalen Baukasten an, mit dem vor allem Microsoft-Webseiten täuschend echt nachgebaut wurden. Die Gruppe soll Zugangsdaten hunderttausender Opfer in über 30 Staaten gestohlen haben. Kommende Woche entscheidet sich, wer Nachfolger von Jens Spahn als Union-Fraktionschef wird. Die Bundestagsfraktion trifft sich am Mittwoch zu einer Sondersitzung und will das dann klären. Das haben CDU-Chef und Bundeskanzler Merz sowie CSU-Chef Söder angekündigt. Im Gespräch als neue Fraktionsspitze sind unter anderem Kanzleramtschef Frey und Innenminister Dobrindt. Großbritannien hat einen neuen Premierminister, Andy Burnham. Bei seiner Antrittsrede versprach er schnelle Reformen, angelegt auf einen 10-Jahres-Plan. Philipp Detlefs kennt die Einzelheiten.
2: Burnham versprach, die soziale Krise im Land anzugehen. Als erste große Aufgabe will er die Wohnungslosigkeit beenden. Außerdem kündigte er schnelle Hilfe gegen die hohen Lebenshaltungskosten an. Denkbar sind niedrigere Bustarife und Entlastungen bei den Energiepreisen. Wirtschaftspolitisch verspricht der neue Premier weniger Zentralismus und Privatisierung, dafür mehr regionale Machtverteilung.
1: Mit den bayerischen Sommerferien am Horizont beginnt am Flughafen München die größte Reisezeit des Jahres. Von Ende Juli bis Mitte September sind mehr als 43.000 Flüge zu 212 Zielen geplant. Allein am ersten Ferienwochenende werden rund 390.000 Passagiere erwartet. Insgesamt rechnet der Airport mit mehr als 6 Millionen Reisenden. Die FIFA untersucht das Verhalten des argentinischen Fußballnationalteams nach dem WM-Finale gegen Spanien. Nach der 0:1-Niederlage kam es zu unschönen Szenen. Leandro Paredes erhielt nach einer Tätlichkeit gegen Spaniens Gavi die rote Karte. Auch andere Teammitglieder könnten belangt werden. Es ist jetzt 2:15. Es ist höchstens locker bewölkt. Die Temperaturen liegen bei 13 bis frischen 6 Grad. Tagsüber ist es dann zweigeteilt. Erst scheint die Sonne, später kommen dann mehr Wolken zu uns rein. Besonders in den Mittelgebirgen und in der Nähe der Alpen gibt es auch ein paar Schauer. Die Temperaturen liegen zwischen 19 und 25 Grad und ganz ähnlich schaut es auch am Mittwoch aus. Am Donnerstag dann insgesamt mehr Wolken als Sonne, vereinzelt auch wieder Schauer oder Gewitter. A93 Regensburg Richtung Weiden. Zwischen Schwarzenfeld und Nahburg bitte vorsichtig fahren. Hier liegen mehrere Leitbarken auf der Autobahn. Ein Pannenfahrzeug blockiert den Standstreifen.
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1: Ich bin Katrin Steinberger. Ermittlern in den USA und Deutschland ist ein wichtiger Schlag gegen Phishing-Kriminelle gelungen. Nach Angaben des BKA haben sie die Infrastruktur des Dienstes Kratos lahmgelegt. Der mutmaßliche Entwickler wurde in Indonesien festgenommen. Der Dienst bot einen digitalen Baukasten an, mit dem vor allem Microsoft-Webseiten täuschend echt nachgebaut wurden. Die Gruppe soll Zugangsdaten hunderttausender Opfer in über 30 Staaten gestohlen haben. Kommende Woche entscheidet sich, wer Nachfolger von Jens Spahn als Union-Fraktionschef wird. Die Bundestagsfraktion trifft sich am Mittwoch zu einer Sondersitzung und will das dann klären. Das haben CDU-Chef und Bundeskanzler Merz sowie CSU-Chef Söder angekündigt. Im Gespräch als neue Fraktionsspitze sind unter anderem Kanzleramtschef Frei und Innenminister Dobrindt. Das waren die Nachrichten um halb. Es ist höchstens locker bewölkt. Die Temperaturen liegen bei 13 bis frischen 6 Grad. Tagsüber ist es dann zweigeteilt. Erst scheint die Sonne, später kommen dann mehr Wolken zu uns rein. Besonders in den Mittelgebirgen und in der Nähe der Alpen gibt es auch ein paar Schauer. Die Temperaturen liegen zwischen 19 und 25 Grad und ganz ähnlich schaut es auch am Mittwoch aus. Am Donnerstag dann insgesamt mehr Wolken als Sonne, vereinzelt auch wieder Schauer oder Gewitter.

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1: Es ist 3 Uhr, ich bin Katrin Steinberger. Andy Burnham ist neuer Premierminister in Großbritannien und hat noch am selben Tag mit Bundeskanzler Friedrich Merz telefoniert. Beide wollen die enge Partnerschaft zwischen Deutschland und Großbritannien fortsetzen. Auch beim Thema Ukraine waren sich Merz und Burnham einig. Kiew soll umfassend unterstützt und der Druck auf Russland erhöht werden, mit dem Ziel eines gerechten und dauerhaften Friedens. Grünen-Fraktionschefin Hasselmann sieht in der aktuellen Debatte über Leihmutterschaft Anlass, sich neu mit dem Thema zu befassen. Gegenüber den Funke-Zeitungen plädiert sie dafür, dass der Bundestag die Empfehlungen einer Kommission aus dem Jahr 2024 nochmal prüft. Die hatte vorgeschlagen, frühe Schwangerschaftsabbrüche nicht mehr grundsätzlich strafbar zu machen und Leihmutterschaft nur unter strengen Schutzregeln zu erlauben. Gefälschte Kleidung, unsicheres Spielzeug, gefährliche Kosmetika. Das alles soll der Online-Marktplatz AliExpress wochenlang nicht von seiner Seite genommen haben. Die EU hat darum eine Strafe von 550 Millionen Euro verhängt. AliExpress nannte die Höhe unverhältnismäßig. Das Unternehmen habe schon Verbesserungen vorgenommen. Die Apollo-Galerie im Pariser Louvre soll morgen, 9 Monate nach dem spektakulären Juwelenraub, wieder öffnen. Besucher könnten den prunkvollen Saal wieder sehen, allerdings ohne die wertvollen Kronjuwelen, heißt es aus Kreisen. 4 Männer erbeuteten im Oktober am helllichten Tag Kronjuwelen im Wert von 88 Millionen Euro. Bis heute fehlt jede Spur davon. Die mutmaßlichen Täter sitzen in U-Haft. Es war ein rauschendes Fußballfest in Rot. Spaniens Fußballweltmeister sind mit einer großen Party in ihrer Heimat empfangen worden. Rund 2 Millionen Fans feierten in Madrid die frisch gebackenen Weltmeister. Julia Macher berichtet.
2: Ein Triumphzug im offenen Bus mit der Aufschrift Könige der Welt, ein mehrstündiges Konzert auf Madrids Prunkplatz Cibeles, Spaniens Nationalelf, hat den 2. WM-Titel mit einer rauschenden Fiesta gefeiert. Von einem epischen Triumph sprach König Felipe und sagte, ihr habt für ganz Spanien gewonnen, mit dem Kopf und mit dem Herzen.
1: Es ist jetzt 3:15. Es ist höchstens locker bewölkt. Die Temperaturen liegen bei 13 bis frischen 6 Grad. Tagsüber ist es dann zweigeteilt. Erst scheint die Sonne, später kommen dann mehr Wolken zu uns rein. Besonders in den Mittelgebirgen und in der Nähe der Alpen gibt es auch ein paar Schauer. Die Temperaturen liegen zwischen 19 und 25 Grad und ganz ähnlich schaut es auch am Mittwoch aus. Am Donnerstag dann insgesamt mehr Wolken als Sonne, vereinzelt auch wieder Schauer oder Gewitter. Im Moment liegen uns keine Meldungen vor. Freie Fahrt auf Bayernstraßen.

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1: Ich bin Katrin Steinberger. Andy Burnham ist neuer Premierminister in Großbritannien und hat noch am selben Tag mit Bundeskanzler Friedrich Merz telefoniert. Beide wollen die enge Partnerschaft zwischen Deutschland und Großbritannien fortsetzen. Auch beim Thema Ukraine waren sich Merz und Burnham einig. Kiew soll umfassend unterstützt und der Druck auf Russland erhöht werden, mit dem Ziel eines gerechten und dauerhaften Friedens. Grünen-Fraktionschefin Hasselmann sieht in der aktuellen Debatte über Leihmutterschaft Anlass, sich neu mit dem Thema zu befassen. Gegenüber den Funke-Zeitungen plädiert sie dafür, dass der Bundestag die Empfehlungen einer Kommission aus dem Jahr 2024 nochmal prüft. Die hatte vorgeschlagen, frühe Schwangerschaftsabbrüche nicht mehr grundsätzlich strafbar zu machen und Leihmutterschaft nur unter strengen Schutzregeln zu erlauben. Das waren die Nachrichten um 5:30. Es ist höchstens locker bewölkt. Die Temperaturen liegen bei 13 bis frischen 6 Grad. Tagsüber ist es dann zweigeteilt. Erst scheint die Sonne, später kommen dann mehr Wolken zu uns rein. Besonders in den Mittelgebirgen und in der Nähe der Alpen gibt es auch ein paar Schauer. Die Temperaturen liegen zwischen 19 und 25 Grad und ganz ähnlich schaut es auch am Mittwoch aus. Am Donnerstag dann insgesamt mehr Wolken als Sonne, vereinzelt auch wieder Schauer oder Gewitter.
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1: Es ist 4 Uhr, ich bin Katrin Steinberger. Ermittlern aus Deutschland und den USA ist ein wichtiger Schlag gegen einen großen Phishing-Service gelungen. Die Ermittler haben die Infrastruktur des Dienstes Kratos zerschlagen und mehr als 200 Server abgeschaltet. Damit wurden Angriffe auf hunderttausende potenzielle Opfer verhindert. Laut BKA war Kratos ein digitaler Baukasten für täuschend echte Microsoft-Login-Seiten. Damit griffen Kriminelle Passwörter und E-Mail-Adressen ab. Die Union sucht einen neuen Fraktionsvorsitzenden. Ein Name, der im Gespräch ist, ist Innenminister Dobrindt. Theo Weigel hält ihn aber für eine schwierige Lösung. Der CSU-Ehrenvorsitzende betonte gegenüber der Augsburger Allgemeinen, Dobrindt sei zwar fachlich geeignet, aber als CSU-Politiker wäre er als kleinerer Partner der CDU ständig rechenschaftspflichtig. Die Fraktion will am Mittwoch den neuen Vorsitzenden wählen. Seit 4 Jahren muss der öffentliche Nahverkehr barrierefrei sein. Ein bundesweiter Test des ADAC zeigt jetzt aber, Busse und Bahnen in Deutschland sind noch weit entfernt von echter Barrierefreiheit. Nur rund 20% der Straßenbahnen und 3% der Busse halten so genau, dass Menschen mit Rollstuhl, Rollator oder einem Kinderwagen selbstständig einsteigen können. Der ADAC fordert unter anderem mehr Tempo beim Umbau der Haltestellen. Großbritannien hat einen neuen Premierminister, Andy Burnham. Bei seiner Antrittsrede versprach er schnelle Reformen, angelegt auf einen 10-Jahres-Plan. Philipp Detlefs kennt die Einzelheiten.
2: Burnham versprach, die soziale Krise im Land anzugehen. Als erste große Aufgabe will er die Wohnungslosigkeit beenden. Außerdem kündigte er schnelle Hilfe gegen die hohen Lebenshaltungskosten an. Denkbar sind niedrigere Bustarife und Entlastungen bei den Energiepreisen. Wirtschaftspolitisch verspricht der neue Premier weniger Zentralismus und Privatisierung, dafür mehr regionale Machtverteilung.
1: Ganz Madrid im Ausnahmezustand. 2 Millionen Fans haben Spaniens Fußball-Weltmeister auf den Straßen der Hauptstadt gefeiert. Im offenen Bus präsentierten Rodri, Lamine Yamal und Co. den WM-Pokal, tanzten und sangen mit den Fans. Heute starten die Spieler in ihren Sommerurlaub. Viele zieht es nach Ibiza oder Mallorca. Es ist jetzt 4:15. Heute wird's mal sonnig, mal bewölkt, am Nachmittag mit ein paar Schauern in den Mittelgebirgen, an den Alpen und im Bayerischen Wald. Die Höchstwerte erreichen dazu im Schnitt 19 bis 25 Grad. Morgen erst freundlich, später dann wieder Regen, dann vor allem nördlich des Mains. Der Donnerstag dann insgesamt eher grau, ab und zu gibt's Schauer oder Gewitter. Im Moment liegen uns keine Meldungen vor. Freie Fahrt auf Bayernstraßen.
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1: Ich bin Katrin Steinberger. Ermittlern aus Deutschland und den USA ist ein wichtiger Schlag gegen einen großen Phishing-Service gelungen. Die Ermittler haben die Infrastruktur des Dienstes Kratos zerschlagen und mehr als 200 Server abgeschaltet. Damit wurden Angriffe auf hunderttausende potenzielle Opfer verhindert. Laut BKA war Kratos ein digitaler Baukasten für täuschend echte Microsoft-Login-Seiten. Damit griffen Kriminelle Passwörter und E-Mail-Adressen ab. Seit 4 Jahren muss der öffentliche Nahverkehr barrierefrei sein. Ein bundesweiter Test des ADAC zeigt jetzt aber, Busse und Bahnen in Deutschland sind noch weit entfernt von echter Barrierefreiheit. Nur rund 20% der Straßenbahnen und 3% der Busse halten so genau, dass Menschen mit Rollstuhl, Rollator oder einem Kinderwagen selbstständig einsteigen können. Der ADAC fordert unter anderem mehr Tempo beim Umbau der Haltestellen. Das waren die Nachrichten um 12:30. Heute wird's mal sonnig, mal bewölkt, am Nachmittag mit ein paar Schauern in den Mittelgebirgen, an den Alpen und im Bayerischen Wald. Die Höchstwerte erreichen dazu im Schnitt 19 bis 25 Grad. Morgen erst freundlich, später dann wieder Regen, dann vor allem nördlich des Mains. Der Donnerstag dann insgesamt eher grau, ab und zu gibt's Schauer oder Gewitter.
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1: Es ist 5 Uhr, ich bin Katrin Steinberger. Guten Morgen. Großer Erfolg im Kampf gegen Cybercrime. Ermittler aus Deutschland und den USA haben den Phishing-Service Kratos zerschlagen. Die komplette Infrastruktur mit über 200 Servern ist vom Netz der Entwickler in Indonesien festgenommen. Kratos war ein Baukasten für gefälschte Microsoft-Authentifizierungsseiten, mit denen Passwörter und E-Mail-Adressen abgegriffen wurden. Über Kratos liefen monatlich rund 15.000 Phishing-Kampagnen. Nicht nur CDU-Chef und Bundeskanzler Merz drückt bei der Spahn-Nachfolge aufs Tempo. Auch Sachsen-Anhalts Regierungschef Schulze will das Thema schnell vom Tisch haben. Denn es stört den Wahlkampf für die Landtagswahl Anfang September.
2: Für mich Erwartungshaltung im Wahlkampf ist, dass wir nicht permanent mit Themen aus Berlin unseren Wahlkampf überlagert sehen und dass wir Wahlkampf auch mal machen können, ohne dass wir permanent an den Wahlkampfständen immer auf Berliner Themen angesprochen werden.
1: Am Mittwoch soll in einer Sondersitzung eine neue Unionsfraktionsspitze gewählt werden. Im Rennen um den Vorsitz der Unionsfraktion wird auch Innenminister Dobrindt als möglicher Kandidat gehandelt. CSU-Urgestein Theo Weigel sieht ihn aber nicht als ideale Besetzung der Fraktionsspitze. Dobrindt sei zwar geeignet, so Weigel gegenüber der Augsburger Allgemeinen, aber als CSU-Mann wäre er dem größeren Partner CDU immer rechenschaftspflichtig. Die Deutsche Bahn will Alkohol an allen 5.400 Bahnhöfen verbieten. Bis spätestens Mitte Oktober soll es auf Bahnsteigen und in Bahnhofshallen außerhalb der Gastronomie nicht mehr erlaubt sein, Bier, Wein oder Schnaps zu trinken. Der Bild sagte Bahnchefin Paller, genug ist genug. Man wolle mehr Ordnung und Sicherheit für Mitarbeitende und Reisende. Wie geht es weiter mit Lionel Messi im Trikot der argentinischen Fußballnationalmannschaft? Nach dem verlorenen WM-Finale gegen Spanien meldet sich der 39-Jährige jetzt bei Instagram und spricht von unermesslichem Schmerz und einer Wunde, die Zeit braucht. Der Superstar blieb beim 0:1 blass, verließ das Stadion in East Rutherford kommentarlos. Es war schon seine 6. WM. Vieles wirkte wie ein Abschied. Es ist jetzt 5:15.
3: Das Mainwille-Wetter mit 9 Grad aktuell in Bad Berneck, 8 Grad in Kreußen und 8 auch in Mehlmeisel. Heute bleibt's den Tag über eher kühl, wenngleich mit Sonnenschein und nur harmlosen Wolken. Höchstwerte 17 bis 20 Grad und so setzt sich das Wetter die nächsten Tage erstmal fort. Viel Sonne, immer wieder harmlose Wolken und es wird zumindest ein paar Grad wärmer. Hallo auf die Straßen, keine Störungsmeldungen, ruhiger Verkehr in Bayreuth Stadt und Land. Wenn ihr irgendwas entdeckt habt, gerne melden 0170 99 07000. Besten Dank, gute Fahrt.
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12: Ich bin Martin Sollig, guten Morgen. Wenn der Sprit bei uns teurer wird, sind viele kurzerhand zu unseren Nachbarn nach Tschechien an die Tankstellen gefahren. Dort waren sowohl Diesel als auch Benzin immer günstiger. Damit ist jetzt Schluss. Bis Sonntag um Mitternacht konnte man dort noch teilweise 40 Cent günstiger tanken als bei uns. Seit gestern nicht mehr, zumindest Diesel. Denn die Regierung hat nicht nur die Preisobergrenze für Kraftstoffe aufgehoben, sondern auch den Deckel für die Händlermargen und die Senkung der Verbrauchssteuer auf Diesel. Jedes Jahr am 21. Juli ist der internationale Gedenktag für verstorbene Drogengebrauchende. Auch in Bayreuth wird es dazu eine ganztägige Aktion geben. Organisiert von der Selbsthilfegruppe Junkies, Ehemalige und Substituierte, kurz JESS. Johannes Bach nimmt regelmäßig an dem Treffen der Gruppe teil und macht auch beim Aktionstag mit.
13: Und dann machen wir einen Stand einer Stadtmission, wo man eben Steine bemalen kann, gedenken kann, Kerzen anzünden kann. Es gibt auch einen Gottesdienst, den macht der Volker Sommerfeld, der Pfarrer von der Stadtmission. Da kann man sich treffen und sich beteiligen oder Gespräche führen mit uns.
12: Die klare Bitte der Selbsthilfegruppe, wer mit Drogen in Kontakt kommt, sollte sich unbedingt Hilfe holen. Die bekommt man in Bayreuth zum Beispiel bei der Suchtberatung der Telefonseelsorge oder im Bezirkskrankenhaus. Mehr Infos auch auf meinwelle.de. Jüdischen und politisch verfolgten Künstlerinnen und Künstlern der Wagner-Festspiele eine Stimme geben. Das macht das Projekt Verstummte Stimmen. Ab jetzt gibt es dafür auch eine digitale Plattform. Zu finden sind dort fast 300 Biografien von Menschen, die an deutschen Opernhäusern gearbeitet haben, die während der NS-Zeit ausgegrenzt, vertrieben oder ermordet wurden. Aktuelle Mitglieder großer deutscher Bühnen haben den Betroffenen ihre Stimme geliehen und die Lebensgeschichten eingesprochen. Auch am Festspielwochenende spielt das Thema eine wichtige Rolle. Am Sonntag gibt es um 9.30 Uhr einen öffentlichen Gedenkakt bei der Dauerausstellung im Bayreuther Festspielpark. Weitere Meldungen aus Bayreuth und der Region gibt's immer aktuell auf meinwelle.de. Das Mainwelle-Wetter heute mit Höchstwerten um 17 bis 20 Grad, eher verhaltenes Sommerwetter, dafür wird's recht sonnig und die Wolken, die durchziehen, bleiben harmlos und so geht's in den nächsten Tagen weiter, wird ein bisschen wärmer. Es ist kurz nach 5:30, hallo Autofahrer, nichts zu melden, habt ihr was, dann gerne Bescheid geben, der WhatsApp an die 0170 99 0 7000, dann wissen's gleich alle anderen Mainwelle-Hörer. Besten Dank, gute Fahrt.
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15: Es ist 6 Uhr, ich bin Moritz Einzel. Grünen-Fraktionschefin Hasselmann will die Debatte über Leihmutterschaft neu aufrollen. Im Gespräch mit den Funke-Zeitungen fordert sie, den Bericht einer Regierungskommission aus dem Jahr 2024 wieder aufzugreifen. Darin heißt es unter anderem, der Gesetzgeber könne Leihmutterschaft in bestimmten Fällen zulassen, allerdings nur unter sehr strengen Voraussetzungen. Frauenvertreterinnen in SPD und Linksfraktion bleiben skeptisch. Ermittlern in den USA und Deutschland ist ein wichtiger Schlag gegen Phishing-Kriminelle gelungen. Sie haben die Infrastruktur des Dienstes Kratos lahmgelegt. Der mutmaßliche Entwickler wurde in Indonesien festgenommen. Der Dienst hatte einen digitalen Baukasten angeboten, mit dem vor allem Microsoft-Webseiten täuschend echt nachgebaut werden konnten. Die Gruppe soll Zugangsdaten hunderttausender Opfer in über 30 Staaten gestohlen haben. In Deutschland haben Menschen mit Behinderung im Nahverkehr weiterhin große Probleme. Zu dem Ergebnis kommt der ADAC nach einem bundesweiten Test. Nur ein kleiner Teil der Bus- und Straßenbahnhaltestellen ist wirklich barrierefrei, obwohl das seit 2 Jahren gesetzlich Pflicht ist. Viele Aufzüge sind wochenlang kaputt. Stufen und enge Flächen machen Menschen mit Rollstuhl, Rollator oder Kinderwagen den Einstieg schwer. Darf München im Univiertel nachts Flaschenbier verbieten? Damit beschäftigt sich heute das Verwaltungsgericht. Letztes Jahr hatte die Stadt Kiosken untersagt, zwischen 22 und 5 Uhr Flaschenbier zu verkaufen. Das Verbot wurde wieder kassiert, steht jetzt aber erneut im Raum. Anlass sind Beschwerden über Lärm, Müll und wildes Urinieren rund um die Uni. Es war ein rauschendes Fußballfest in Rot. Spaniens Fußballweltmeister sind mit einer großen Party in ihrer Heimat empfangen worden. Rund 2 Millionen Fans feierten in Madrid die frischgebackenen Weltmeister. Julia Macher berichtet.
16: Ein Triumphzug im offenen Bus mit der Aufschrift Könige der Welt, ein mehrstündiges Konzert auf Madrids Prunkplatz Cibeles, Spaniens Nationalelf, hat den zweiten WM-Titel mit einer rauschenden Fiesta gefeiert. Von einem epischen Triumph sprach König Felipe und sagte, ihr habt für ganz Spanien gewonnen, mit dem Kopf und mit dem Herzen.
15: Es ist jetzt 6:15.
17: Wunderschönen guten Morgen. Wir gucken auf die aktuellen Temperaturen. Knapp unter 10 Grad sind wir da beispielsweise in Bayreuth, in Gefries, in Bischofsgrün und quasi überall. Heute werden es bei lockeren Wolken und Sonnenschein so ungefähr 20 Grad. So geht's auch weiter bis zum Freitag. Mal weniger Sonne, mal ein bisschen mehr. Harmlose Wolken dazu bei 20 bis 24 Grad.
18: Der Mainwelle Service und hier sieht's noch ganz entspannt aus. Keine Staus, keine Blitzer, alles ruhig. Wenn ihr was entdeckt, dann gerne melden. 0170 99 07000.
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18: Wunderschönen guten Morgen.
17: Schönen Dienstag.

0: Und das ist ja wirklich der Klassiker, oder? Seit Jahren nimmt man sich etwas vor, was man noch nie gemacht hat und trotzdem wird es immer wieder geschoben und geschoben und geschoben. Und jetzt ist Schluss, Phil. Wir ziehen das jetzt durch. Dieses Jahr machen wir es.
1: Machen wir das an diesem Dienstagmorgen jetzt fix. Schönen guten Morgen an euch da draußen. Wir sprechen über Maislabyrinthe.
0: Ja, jedes Jahr wieder Thema bei uns und ich war noch nie drin.
1: Original so, also ich sage fast schon bucklig in der Redaktionskonferenz. Na, das haben wir ja wirklich noch nie gemacht. Nee, also lass uns doch mal einen Mein-Welle-Team-Ausflug machen.
0: Gehen wir doch mal ins Maislabyrinth.
1: Dieses Jahr machen wir es beispielsweise in Hollfeld. Da entsteht nämlich eins, der Landwirt Christian Hannig baut das gerade auf.
2: Und da haben wir die Silhouette der Stadt Hollfeld gemacht. Das heißt, das Spital ist drauf, die Stadtkirche und der Ganggolf. Und außenrum haben wir eine Ovale gelegt. Und das ist wirklich besonders. Auch die Wege sind nicht schmal, sondern sind 4 Meter breit, damit man auch wirklich sich entfalten kann, dass die Kinder wirklich Platz haben und sich irgendwie an die Blätter schneiden oder so.
1: Das Hollfelder Maislabyrinth findet ihr übrigens, wenn ihr über die B22 fahrt Richtung Fernreuth-Hollfeld, bei der Ausfahrt über den Steinbruch, Ortszufahrt Pilgerndorf. Dort ist es dann aufgebaut. In diesem Maislabyrinth, das ist auch noch ganz schön und ganz interessant zu wissen, kann man auch was über Landwirtschaft lernen, denn in der ganzen Anlage sind spezielle Lerntafeln verteilt. Christian Hannig hat aber noch ein anderes Ziel mit diesem besonderen Maislabyrinth. Er will für die Landwirtschaft in der Region werben.
2: Seit Corona kann man sagen, ist die Bereitschaft zur Landwirtschaft oder das Ansehen der Landwirtschaft wieder stark gesunken. Und deswegen habe ich gedacht, wir machen jetzt ein Maislabyrinth, in dem wir aber auch erklären, wie wichtig die Landwirtschaft, die heimische Landwirtschaft in Oberfranken Bayreuth für uns ist.
1: Das hört sich wirklich nach krass viel Arbeit an.
0: Oh ja.
1: Wie entsteht so eine riesige Anlage? Das Labyrinth ist immerhin 10 Hektar groß.
2: Der erste Entwurf war praktisch eine PDF-Datei, wo wir gestellt haben. Die Silhouette haben wir gemacht, die Stadt Hollfeld, der als Buchstaben unten drunter. Diese Daten gibt der Schlepper wieder weiter an die Sämaschine. Und der sagt, hey, da säst du, da säst du nicht. Und zum Schluss ist es wirklich, die Silhouette mit den Buchstaben Stadt Hollfeld wirklich herausgekommen.
0: Ja, also Phil, ich sehe uns da und besonders praktisch, es gibt eine 5 Meter hohe Aussichtsplattform. Kannst dich quasi draufstellen, von oben ins Labyrinth gucken und dir schon mal den Weg merken.
1: Ja, oder gucken, wo wir gerade rumirren.
0: Ja, das kann man auch machen, ja.
1: Schau mal, wie blöd die sind da, die Kreuzer
0: die
1: und der
0: Fünfer.
1: Die finden ja überhaupt nicht da raus. Ab Sonntag ist das Maislabyrinth in Hollfeld offen.
0: Mich.
1: Und mehr Informationen beispielsweise auch zu den Eintrittspreisen findet ihr auf meinwelle.de.

0: 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Wir schauen auf die Straßen. Meldung von der A9 Richtung Berlin zwischen Bad Bennekilmekron und Markt Czorgast. Aktuell Standstreifen blockiert. Hier steht ein defekter PKW.
1: Und wenn ihr noch was habt, sagt gerne Bescheid. 0170 990 7000 gleich 20 nach 6. Schönen guten Morgen.
0: Guten Morgen.

0: In Deutschland gibt's 5400 Bahnhöfe und die Deutsche Bahn möchte jetzt, das war heute Morgen eine Nachricht im Ticker, an allen Bahnhöfen den Alkoholkonsum verbieten.
1: Finde ich nicht schlecht.
0: An den Bahnsteigen in der Bahnhofshalle. Mhm. Das bringt mich beispielsweise auch mit Freunden und auch mit Freundinnen. Nein, wirklich. Aber es liegt ja wahrscheinlich nicht an uns, ne? Aber
1: nein,
0: ich bin ja zum Beispiel
1: nicht.
0: Auch so einer, der, wenn er mit der Bahn irgendwo hinfährt, dann fahre ich ja irgendwo, also wirklich sehr privat hin, auf ein Konzert, ein Fußballspiel, auf die Sandkerber beispielsweise nach Bamberg.
1: Ja.
0: Und da haut man sich halt noch schnell so eine Meinet.
1: Bier.
0: So ein Döslein vom Bahnhofsbäcker noch gekauft, haut man sich halt rein. Das geht halt jetzt nicht mehr.
1: Schade eigentlich. Ich bin gespannt, wie das umgesetzt wird und kontrolliert wird. Also das ist schon eine Mammutaufgabe.
0: Na 100%. Bei 5400 Bahnhöfen, das muss man erstmal kontrollieren. Und schade um die, die sagen, das ist mein Feierabendgetränk nach einer Schicht oder ich fahre jetzt auf einen Weihnachtsmarkt, ich fahre dorthin. Er wird halt kaputt gemacht durch die, die ich, sag mal, den Bahnhof eher okkupieren, um dort zu bleiben.
1: So schaut's aus.
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0: Lenny Kravitz. Again. Es ist 7:30. Schönen guten Morgen. In den Nachrichten Martin Sollig.
1: Guten Morgen. Grünen-Fraktionschefin Hasselmann will die Debatte über Leihmutterschaft neu aufrollen. Im Gespräch mit den Funke-Zeitungen fordert sie, den Bericht einer Regierungskommission aus dem Jahr 2024 wieder aufzugreifen. Darin heißt es unter anderem, der Gesetzgeber könne Leihmutterschaft in bestimmten Fällen zulassen, allerdings nur unter sehr strengen Voraussetzungen. Frauenvertreterinnen in SPD und Linksfraktion bleiben skeptisch. Und in Deutschland haben Menschen mit Behinderung im Nahverkehr weiterhin große Probleme. Zu dem Ergebnis kommt der ADAC nach einem bundesweiten Test. Nur ein kleiner Teil der Bus- und Straßenbahnhaltestellen ist wirklich barrierefrei, obwohl das seit 2 Jahren gesetzlich Pflicht ist.
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1: Der Einsatz der oberfränkischen Feuerwehren im Müritz-Nationalpark in Mecklenburg-Vorpommern ist verlängert worden. Wie der Kreisfeuerwehrverband Bayreuth mitteilt, wurden die Kräfte 1:1 ausgetauscht. Der Einsatz soll nun bis mindestens Freitag dauern. An der Müritz kümmern sich die Helfer aus Oberfranken unter anderem um den Aufbau und Betrieb von Förderstrecken zur Wasserversorgung für die Brandbekämpfung. Wie berichtet, brennt es in dem Nationalpark seit über einer Woche. Wie es heißt, sei das Feuer inzwischen gelöscht. Entwarnung gibt es aber noch nicht. Jetzt geht es darum, dass die Waldbrände nicht wieder entflammen. In Hollfeld eröffnet am Sonntag ein neues Maislabyrinth. Die Anlage ist 10 Hektar groß. Über das ganze Labyrinth verteilt stehen auch Hinweistafeln, auf denen die Besucher etwas über das Thema Landwirtschaft lernen können. Das Maislabyrinth hat aber auch einige Besonderheiten. Organisator ist Landwirt Christian Hannig.
3: Und da haben wir die Silhouette der Stadt Hollfeld gemacht. Das heißt, das Spital ist drauf, die Stadtkirche und der Ganggolf. Und außenrum haben wir eine Ovale gelegt. Und das ist für mich besonders. Auch die Wege sind nicht schmal, sondern sind 4 Meter breit. Damit man auch wirklich sich entfallen kann, dass die Kinder wirklich Platz haben und sich irgendwie an die Blätter schneiden oder so.
1: Hannig möchte mit dem Projekt besonders für die Landwirtschaft in der Region werben. Seit Beginn der Corona-Pandemie sei die Bereitschaft für die Landwirtschaft wieder deutlich gesunken, so der Landwirt. Mehr Infos zu dem Projekt gibt's auch auf meinwelle.de. Auf kaum einer Position im Fußball ist die Hierarchie so eindeutig wie im Tor. Einer spielt, der andere wartet. Die Spielvereinigung Bayreuth bricht nun mit diesem ungeschriebenen Gesetz und startet ohne Stammtorhüter in die Regionalligasaison. Lino Kasten und Lukas Zarczewski sollen sich an den ersten 8 Spieltagen im Tor abwechseln. Danach wird entschieden, ob die Rotation weitergeht oder einer der beiden dauerhaft übernimmt. Los geht's am Freitagabend, dann empfängt die Altstadt den FC Augsburg im Hans-Walter-Wilhelm. Stadion.
0: Hochmoritz in Bayreuth und der Region bedeutet ja, Sonnenschein, aber nur so knapp 20 Grad. Auch in den kommenden Tagen wechselhaft Wolken und Sonne. Temperaturtechnisch jetzt erstmal bis zum Freitag bei maximal 24 Grad. Oder wie Andrea und ich sagen, super.
4: Perfekt. Super. Einfach perfekt.
0: Schau dir das leichte Jäckchen an, was
4: oh,
0: du anhast.
4: Oh, toll, oder?
0: Eine lange Hose. Ach, es ist super. Fantastisch.
4: Es ist super. Wundervoll. Ach. Ich lieb's sehr. Ah. Wir schauen auf die Straßenmeldung von der A9 Richtung Berlin zwischen Bad Benneck-Himmelkrohn und Markt Schorgas. Obacht, Stand, Streifen blockiert. Hier steht ein defektes Auto. Und es dauert mal wieder länger in der Baustelle A9 Richtung Nürnberg zwischen Markt Schorgas und Dreieck Bayreuth-Kulmbach. 4 Kilometer stockender Verkehr. Also ein paar Minuten braucht ihr da länger. Blitzer sind aktuell keine gemeldet. Wenn ihr was entdeckt, sagt Bescheid. 0170 99 0 7000.
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0: Obwohl der Martin noch ein bisschen die Hits hat, ne?
4: Er hat hier noch T-Shirt, hat so kurze Hose an.
5: Ich stehe hier noch für den Sommer. Und zwar für 3, es war wegen kalt heute früh, gebe ich zu, aber nee, ich stehe
0: bei
5: dazu.
0: 8 Grad.
5: Um die Beine rum.
4: Ja, aber es wird ja noch, ne? Ich meine, heute Nachmittag, wenn die Sonne dann da ist und so, das ist
0: muss
4: perfekt.
0: Man da wieder an den Zwiebellook erinnern.
4: Ja.
5: Ihr hört auf mit diesen Herbstthemen jetzt. Zwiebellook.
4: So weit ist es noch nicht.
0: Jetzt in dieser halben Stunde die 15 besten Kürbissuppenrezepte.

0: Guten Morgen,
1: der Mainwecker am Dienstag hier.
2: Guten Morgen.
1: Ich bin eigentlich bei diesem Thema so ein bisschen raus, das gebe ich gleich offen und ehrlich zu. Das liegt mitunter daran, dass ich ein Elektroauto habe, aber trotzdem mit sehr viel Mitleid an so Tankstellen immer vorbeifahre und mir denke, ist es wirklich ein 2 vorne?
2: Ja.
1: Und kommt dann nach dem Komma gleich wieder eine 2
2: ja.
1: Und dann noch eine hohe Ziffer.
2: Ja.
1: Es ist also bedenklich, oder?
2: Hast du schon Mitleid mit mir, ne?
1: Na, total. Also mit allen Menschen, die da Diesel oder Benziner fahren. Ich habe jetzt mal nachgeguckt, 2,15 Euro beim Diesel, 2,28 für den Super.
2: Wow.
1: Das ist schon, also... Holla, die Waldfee, ne?
2: Ja, hat natürlich verschiedene Gründe. Zum einen ist der Tankrabatt ja seit 1. Juli bei uns in Deutschland wieder weggefallen.
1: Ja.
2: Aber die Ölpreise sind zusätzlich auch seit Anfang Juli wieder gestiegen. Und jetzt kommen natürlich auch noch die Sommerferien dazu, ne? In vielen Bundesländern haben die Sommerferien gestartet. Viele fahren in den Urlaub. Und diese Reisewelle, die treibt natürlich die Tankpreise immer zusätzlich auch noch nach oben.
1: Na klar,
2: logisch.
1: Die Ölkonzerne, hä? Die wollen ja auch ein bisschen was verdienen. Wir haben ja doch dann geografisch die ganz günstige Lage, Andrea, dass man oft gern mal nach Tschechien rüberfährt.
2: Ja.
1: Ich war ja am Wochenende auch in Selb, hab also überhaupt gar keinen Sinn gesehen, mit meinem E-Auto darüber zu fahren, außer vielleicht um andere Dinge zu kaufen. Aber das hat man ja mal gemacht. Man ist nach Tschechien gefahren, um dort mal schön billig aufzutanken. Das geht jetzt auch nicht mehr, habe ich gelesen.
2: Nein, tatsächlich seit gestern, 20. Juli, gibt es in Tschechien auch keinen Spritpreisdeckel mehr. Den hat die Regierung eigentlich Anfang April eingeführt, wegen der Energiekrise durch den Irankrieg. Und da gab es dann täglich feste Höchstpreise, die nicht überschritten werden durften. Ein Liter Benzin hat maximal 1,79 gekostet und

Rag & Bone Man, Human, und wir schauen nochmal auf die Straße. Gute Neuigkeiten, es rollt wieder in der Baustelle auf der A9 Richtung Nürnberg. Da geht's wieder voran, aber noch eine Meldung A9 Richtung Berlin. Zwischen Bad Bennig-Himmelkohn und Markt Czorgast immer noch der Standstreifen blockiert. Da steht ein defektes Fahrzeug.

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1: Der Mainwecker am Dienstag. Schönen guten Morgen.
2: Guten Morgen.
1: Ja, was macht man jetzt eigentlich? Also gestern zum Beispiel, mein Nachmittag gestaltete sich so, ohne Fußball-WM
2: ja.
1: Und auch noch Ruhetag bei der Tour de France. Naja, das kommt ja auch noch dazu.
2: Was dann jetzt?
1: Ja, was schlafe ich denn zu? Also, wenn ich da auf der Couch nach der Frühschicht so vor mich hin dämmere,
2: musst du ja, was mal
1: im Fernseher ein, was mich wenig genug interessiert, dass ich nicht aktiv zuschauen muss, aber dann doch schon gerne, also vor allem bei der Tour de France hören möchte, das ist die Kathedrale Notre-Dame de Saint-Just-Assisus und sie ist 1812
2: absolut
1: erbaut und 2,5 Meter größer als eigentlich geplant. Das sind Informationen, die habe ich gestern verpasst, weil Ruhetag
2: ist. Ja, schade eigentlich. Aber dafür kriegen wir jetzt nachts wieder ein bisschen mehr Schlaf. Das ist ja auch gut, weil wir müssen jetzt nicht mehr um 23 Uhr Fußballspiele anschauen. Also ich denke, das hat auch Vorteile, oder?
1: Vor allem um 23 Uhr schlechte Fußballspiele von der deutschen Fußballnationalmannschaft. Aber es wird ja alles besser, wenn Kloppo kommt.
2: Ja, ich hoffe, dass es jetzt bald mal soweit ist. Wann wird es denn jetzt endlich verkündet?
1: Also am Wochenende war ja die Schlagzeile und jetzt Obacht, wir sagen einen Markennamen. Red Bull gibt Jürgen Klopp frei ohne Ablösesumme.
2: Sie haben ihm Flügel verliehen.
1: Fantastisch.
2: Er darf
1: komm
2: jetzt
1: halt
2: los.
1: In Teufelsküche jetzt, ne?
2: Na
1: hast
2: ja
1: du noch irgendwie ein Werbeclaim oder sowas?
2: Nee.
1: Sat.1 powered by emotions. Nicht, dass die hier denken, dass wir hier Schleichwerbung begehen.
2: Nein.
1: Also Kloppo kommt und dann werden wir in 2 Jahren Europameister.
2: So ja, so schaut's nämlich aus.
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1: Es ist 7 Uhr, ich bin Moritz Einzel. Die Deutsche Bahn plant ein Alkoholverbot an allen 5.400 Bahnhöfen in Deutschland. Künftig soll es bundesweit untersagt sein, auf Bahnsteigen oder in Bahnhofshallen Bier, Wein, Schnaps oder anderen Alkohol zu trinken. Die flächendeckende Umsetzung soll bis Mitte Oktober abgeschlossen sein. Tine Klimach berichtet.
2: Bisher gilt ein Alkoholverbot vor allem an großen deutschen Bahnhöfen wie Frankfurt, Hamburg oder Köln. Bald soll es dann überall gelten, außer in der Gastronomie am Bahnhof. Die Bahn verspricht sich davon mehr Sicherheit und weniger Streitigkeiten. Entsprechende Erfahrungen hat sie unter anderem am Hauptbahnhof Hamburg gemacht. Nachdem Alkohol dort verboten war, ging die Zahl der Auseinandersetzungen spürbar zurück. Das Sicherheitsgefühl für Reisende habe sich verbessert, hieß es, und es gab weniger zu reinigen.
1: Ab heute können Bürgerinnen und Bürger wieder Fördermittel für den Austausch alter Heizungen beantragen. Die Grundförderung von 30% der Investitionskosten bleibt dabei bestehen. Einzelne Zuschüsse wurden jedoch gestrichen oder sie werden schrittweise reduziert. Verbraucherschützer empfehlen, sich vor einem möglichen Heizungstausch die kommunale Wärmeplanung anzuschauen. EVP-Chef und CSU-Vize Weber erntet Kritik aus Bayern. In einem Schreiben haben Landwirtschaftsministerin Kaniber und Europaminister Beiswenger gefordert, dass sich Weber stärker für die Land- und Forstwirtschaft im Freistaat einsetzt. Auch Spitzenvertreter der zugehörigen Verbände beklagen, dass sie nicht richtig wahrgenommen oder gehört würden. Dabei geht es konkret um Bürokratiebelastung durch zwei EU-Verordnungen. Der neue britische Premierminister Burnham hat wenige Stunden nach seiner Ernennung mit Bundeskanzler Merz telefoniert. Beide hätten den Wunsch ausgedrückt, die enge Zusammenarbeit zwischen beiden Ländern fortzusetzen. Merz und Burnham seien sich zudem einig gewesen, die Ukraine weiter umfassend zu unterstützen. In Madrid haben rund 2 Millionen Menschen die spanischen Fußballweltmeister gefeiert. Das Team fuhr am Abend im offenen Doppeldeckerbus durch die Straßen. Zuvor waren die Spanier von König Felipe und Ministerpräsident Sanchez empfangen worden. Die argentinischen Vize-Weltmeister bekamen unterdessen am Flughafen von Buenos Aires einen kurzen Empfang. Spanien hatte das WM-Finale am Sonntag in New Jersey gegen Argentinien mit 1:0 nach Verlängerung gewonnen. Es ist jetzt 7:15.
3: Das Wetter für Bayreuth und die Region. Wir klettern über die 10 Grad in Heufeld, in Warmensteinach und auch in Mistelgau. Heute werden es generell bis zu 20 Grad Wolken. Ja, und Sonne im Mix. So geht's auch weiter bis erstmal zum Freitag. Werte um 24 Grad in der sternklaren Nacht. Kühlt es wieder empfindlich ab, steht hier vorbereitet auf unserem Wetterzettel. 7 bis 8 Grad. Es ist wirklich, seitdem der Martin vor einer knappen halben Stunde gesagt hat, hör auf mit diesen Herbstthemen. Freue ich mich eigentlich jetzt schon wieder. Es geht ja hinauswärts, ne?
4: Ja, es geht hinauswärts.
3: Es ist ja jetzt bald schon August, ne? Dann wird's, also auch früher dunkel, jetzt Stück für Stück.
4: Aber wir dürfen nicht so viel, die armen Schüler, die haben vielleicht noch Sommerferien, die brauchen vielleicht schon noch ein wenig an Sommerferien. So. Wir müssen noch ein wenig warten, bitte.
3: Das war wieder sehr egoistisch von mir, naja, Entschuldigung.
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4: Der Mainwelle-Service und wir schauen nochmal auf die A9 Richtung Berlin zwischen Bad Benneck-Himmelkron und Markt Schorgast. Immer noch defekter PKW, der Standstreifen momentan noch blockiert. Und es dauert wieder ein bisschen länger, A9 Richtung Nürnberg zwischen Bad Benneck-Himmelkron und Dreieck Bayreuth-Kulmbach. Aktuell 1 Kilometer stockender Verkehr in der Baustelle der Klassiker, also plant ein paar Minuten mehr ein. Blitzer sind momentan keine gemeldet. Wenn ihr noch was entdeckt, sagt uns Bescheid. WhatsApp ins Studio 0170 99 0 7000.
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3: Und ey, zu dieser Baustelle, ne?
4: Ja.
3: Da bin ich ja am Sonntag, als ich nach Selb zum Fußball gefahren bin, auch vorbeigefahren. Da
4: war
3: auch
4: fürchterlich,
3: die Hölle los,
4: ja,
3: ne?
4: Ja.
3: Und das betrifft uns ja als Moderatorin schon seit Wochen, dass wir immer diese Meldung durchgeben müssen.
4: Ja, ist immer die gleiche, ja.
3: Und deswegen, auch um dich ein bisschen zu entlasten, Andrea, haben wir gedacht, nutzen wir doch mal die KI.
4: Ja.
3: Dann kannst du nämlich auch einfach vielleicht ein bisschen länger schlafen.
4: Ja, wenn kann ich eigentlich daheim bleiben. Ne?
3: Kannst du erst um 7:45 kommen und sowas.
4: Ja.
3: Wir hätten das schon vorbereitet.
5: A9 Berlin Richtung Nürnberg. Zwischen Markt Schorgast und Dreieck Bayreuth, Kulmbach Stau, der Zeitverlust beträgt.
3: Und dann kommt die Minutenzahl.
4: Ja, super.
3: Naja, sparst perfekt. Dir auch Worte.
4: Na, das nehmen wir. Also morgen bleibe ich daheim, Phil, okay?
3: Ja, aber nicht komplett, nur ein bisschen.
4: Ein bisschen.

0: Der Mainwecker am Dienstag. Schönen guten Morgen.
1: Guten Morgen.
0: Wir schauen ins Rot-Main-Center in Bayreuth. Da weht seit ein paar Wochen frischer Wind.
1: Mhm.
0: Wir haben eine neue Managerin, Center-Managerin Vanessa Meinhold. Sie ist zwar erst seit ein paar Wochen da, hat sich aber durchaus schon ein bisschen in die Region verliebt. Kann ich ihr nicht verübeln. Das passiert einfach so. Es ist ja sehr schön bei uns.
1: Absolut.
0: Heute ist sie dann am Nachmittag unser Mensch des Tages.
2: Ich bin Vanessa Meinhold, habe jetzt vor kurzem die Leitung vom Rotman-Center übernommen, komme ursprünglich allerdings nicht aus der Gegend. Ich komme aus der Nähe von Köln, aus Bergisch Gladbach, bin aber in Köln zur Schule gegangen, habe dort studiert und ja, freue mich aber sehr, jetzt hier im Oberfranken zu sein und auch mal einen anderen Teil von Deutschland mitzuerleben.
1: Das klingt doch schon mal sehr sympathisch.
0: Total.
1: Wird aber noch besser, denn die 30-Jährige fühlt sich schon jetzt so richtig wohl in Bayreuth.
2: Ich bin total herzlich aufgenommen, sei es von meinem Team, sei es von Menschen, die ich kennengelernt habe. Jeder freut sich, jeder begrüßt mich herzlich. Auch die Stadt an sich hat mich total gut aufgenommen. Also der erste Tag, wo ich hier war, die Sonne schien, es war ein Sonntag, ich bin durch die Innenstadt gelaufen, hatte ein total gutes Gefühl. Die Häuserfassaden, das hat mich im ersten Moment tatsächlich auch an so eine Filmkulisse erinnert. Total romantisch und ja, ein Wohlfühlort war mein erster Gedanke.
1: Und auch kulinarisch ist Vanessa Meinhold schon hier angekommen.
2: Die Bratwürste, an denen kommt man ja auch nicht vorbei. Die habe ich auch schon inhalieren können. Und genauso auch das Bier. Also für mich als Kölnerin, ja, viele sagen immer, Kölsch ist kein Bier, aber für mich schon. Auch Bayreuther Hell habe ich schon getrunken. Also Bier schmeckt und auch hier.
0: Da soll Vanessa Meinhold mal mit mir aufs Bayreuther Bürgerfest gehen, zur Kölschhütte. Da erlebt sie aber was.
1: Absolut.
0: So was von. Das geht nämlich auch sehr gut in Bayreuth. Da können wir vereinen. Heute Nachmittag lernen wir die neue Managerin des Rot-Main-Centers noch viel persönlicher kennen. Sie ist unser Mensch des Tages. Aber sie klingt schon so sympathisch. Ein bisschen was wollen wir jetzt schon hören. Bitte.
2: Privat bin ich sehr gern draußen unterwegs. Ich wandere. Deswegen habe ich mich sehr darüber gefreut, in Bayern stationiert zu sein. Ich fahre Rennrad. Ich jogge viel. Bin ein sehr aktiver Mensch. Also Stillstand ist nichts für mich. Und freue mich immer weiter und immer wieder auch neue Impulse privat, aber auch beruflich zu schaffen.
0: Und sie kann sich vorstellen, länger zu bleiben. Sehr schön.
2: Eine feste Bleibe habe ich noch nicht gefunden, werde ich aber langfristig umsetzen. Das ist mein ganz großer Wunsch. Noch bin ich allerdings im Hotel untergekommen und wie lange ich bleibe, das wird sich mit der Zeit zeigen. Aber ich würde mich freuen, wenn ich ein paar Jährchen hier verbringen darf.
1: Vanessa Meinhold, die neue Managerin vom Rot-Main-Center. Mehr von ihr gibt's bei uns heute Nachmittag und ein echt süßes Video mit ihr findet ihr jetzt schon auf Insta und Facebook.

0: Station, Shake It, 7:15 durch. Schönen guten Morgen.
1: Guten Morgen.
0: Man könnte denken, wenn man heute Morgen das Fenster aufmacht oder die Balkontür, ist Herbst.
1: Das ist schon wirklich richtig
0: Kastanienmännchen
1: frisch.
0: Kastanienmännchen vielleicht.
1: Kürbissuppe.
0: Einmal durchs Laub, durch den Hofgarten hier in Bayreuth oder einen anderen Park mal marschieren und ein bisschen Laub sammeln, dass man sich auch vielleicht also so einen schönen Blatt mal abdrucken kann.
1: Also so schlimm ist es zum Glück noch nicht.
0: Nein.
1: Wir genießen es, dass wir ein bisschen durchatmen können. Am Wochenende wird es dann auch wieder richtig heiß. Bis zu 30 Grad am
0: Ansonsten
1: Samstag.
0: Ansonsten haben wir heute bis zu 20 Grad und bis zum Freitag tagsüber so 20 bis 24 Grad mit Sonnenschein und ein paar harmlosen Wolken.

0: Der Mainwecker am Dienstag. Schönen guten Morgen.
1: Guten Morgen.
0: Obwohl, was schön daran, wenn man die ganze Zeit so, ich bin ja überhaupt gar nicht der nostalgische Typ, aber ich schwelge jetzt, weil es die letzten Tage des Plektrums sind, in wunderschönen Erinnerungen. Das Plektrum, die Kultkneipe in Bayreuth in der Nähe vom Röhrensee, Moritzhöfen, macht zu zum 31.07. Jetzt sind die letzten Tage Plektrum, Betrieb. Und ich habe da so viele tolle Abende mit den Handballerinnen und Handballern der Hasbro verbracht, dass ich es wirklich schwer vermissen werde.
1: Ja, das glaube ich dir. Schon eine der wenigen Kneipen, eigentlich fast die einzige, wo man so bis in die Nacht noch essen konnte und einfach mal so neisteppen. Und ach, das wird es dann einfach nicht mehr geben.
0: Der Arni macht zu und auch die Gäste sind traurig. Wir waren gestern mit dem Mikrofon mal da.
2: Seit über 40 Jahren kenne ich das Plektrum, eines unserer Anlaufziele, als Stammtisch, als gute Freunde vom Arnold. Es ist traurig, dass sowas, so eine Ära zu Ende gehen muss. Und ich freue mich über die letzten Tage, die wir mit Arnold verbringen können.
3: Geiler Biergarten und die Gnofi-Brote sind nicht legendär. Und das alles passt halt einfach. Die Stimmung, die Atmosphäre. Das ist traurig, dass der Laden dicht macht. Absolut, weil der wird nicht mehr weitergehen. Der schönste Biergarten bei Reutz, das mal war. Ja, ist halt in Ober doch offen, ne? Da schauen wir auf jeden Fall nochmal vorbei.
0: Bis zum 31.07. kann man auf jeden Fall noch, außer kommenden Sonntag, da hat das Plektrum zu. Und ich werde mir auch noch das eine oder andere Knobi reinhauen.
1: Schon, oder?
0: Oder Balkankäse und dazu ein paar Bier. Das geht schon.
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0: Taylor Swift, Oh Polite. Es ist punktgenau halb acht. Zeit für die Nachrichten und für Martin Sollig.
1: Guten Morgen. Grünen-Fraktionschefin Hasselmann will die Debatte über Leihmutterschaft neu aufrollen. Im Gespräch mit den Funke-Zeitungen fordert sie, den Bericht einer Regierungskommission aus dem Jahr 2024 wieder aufzugreifen. Darin heißt es unter anderem, der Gesetzgeber könne Leihmutterschaft in bestimmten Fällen zulassen, allerdings nur unter sehr strengen Voraussetzungen. Und Ermittlern in den USA und Deutschland ist ein wichtiger Schlag gegen Phishing-Kriminelle gelungen. Sie haben die Infrastruktur des Dienstes Kratos lahmgelegt. Der mutmaßliche Entwickler wurde in Indonesien festgenommen. Die Gruppe soll Zugangsdaten hunderttausender Opfer in über 30 Staaten gestohlen haben.
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1: Wenn der Sprit bei uns in der Region zu teuer war, sind viele einfach kurzerhand nach Tschechien an die Tankstellen gefahren. Dort waren sowohl Diesel als auch Benzin bis jetzt immer günstiger. Damit ist jetzt auch Schluss. Bis Sonntag um Mitternacht konnte man dort noch teilweise 40 Cent günstiger tanken als bei uns. Seit gestern nicht mehr. Zumindest Diesel. Denn die Regierung hat nicht nur die Preisobergrenze für Kraftstoffe aufgehoben, sondern auch den Deckel für Händlermargen und die Senkung der Verbrauchssteuer auf Diesel. Die Johannes-Kepler-Realschule in Bayreuth und die Realschule Pegnitz sollen künftig Strom liefern. Auf deren Dächern sollen große Photovoltaikanlagen errichtet werden. Der Kreisausschuss hat den Plänen einstimmig zugestimmt. Das berichtet der Kurier. Entscheiden muss noch der Kreistag. Insgesamt sollen rund 2600 Quadratmeter Dachfläche an externe Betreiber vermietet werden. Der Landkreis muss dafür zunächst kein eigenes Geld ausgeben und bekommt Pachteinnahmen. Kleinere Flächen bleiben frei, damit der Landkreis später auch eigene Solaranlagen bauen und damit Strom für die Schulen erzeugen kann. Jedes Jahr am 21. Juli ist der internationale Gedenktag für verstorbene Drogengebrauchende. Auch in Bayreuth wird es dazu heute eine ganztägige Aktion geben, organisiert von der Selbsthilfegruppe Jazz, das steht für Junkies, Ehemalige und Substituierte. Johannes Bach nimmt regelmäßig an dem Treffen der Gruppe teil und macht auch beim Aktionstag heute mit.
3: Und dann machen wir einen Stand einer Stadtmission, wo man eben Steine bemalen kann, gedenken kann, Kerzen anzünden kann. Es gibt auch einen Gottesdienst, den macht der Volk. Volker Sommerfeld, der Pfarrer von der Stadtmission. Da kann man sich treffen und sich beteiligen oder Gespräche führen mit uns.
1: Die klare Bitte der Selbsthilfegruppe, wer mit Drogen in Kontakt kommt, sollte sich unbedingt Hilfe holen. Die bekommt man in Bayreuth zum Beispiel bei der Suchtberatung der Telefonseelsorge oder im Bezirkskrankenhaus. Mehr Infos auch auf meinwelle.de.
0: Bevor wir wieder sagen, dass es Herbst und die Leute komplett mürbe machen.
4: Nein!
0: Heute wird nicht. Ein schöner Tag mit bis zu 20 Grad, ja. Sonnenschein und Wolken im Mix. Das generell bis zum Freitag erstmal so das Bild tagsüber. Am Freitag sogar bis zu 24 Grad. In der Nacht ist es halt recht frisch, weil sternklar ist. Heute Nacht wieder Temperaturen unter 10 Grad.
4: Der Mainwelle-Service mit einem Blick auf die Straßen. Hier gehen wir wieder auf die A9 Richtung Nürnberg zwischen Markt Schorgast und Dreieck Bayreuth-Kulmbach. Aktuell 3 Kilometer stockender Verkehr, also ein paar Minuten braucht ihr da wieder länger. In der Baustelle, der Klassiker. Und in Bayreuth im Stadtgebiet dauert es auch länger. In der Bamberger Straße auch hier aktuell dichter Verkehr. Der Berufsverkehr rollt, also ein bisschen mehr Zeit mitbringen. Blitzer sind aktuell noch keine gemeldet. Wenn ihr was entdeckt, Staus oder Blitzer, jederzeit melden 0170 99 0 7000.
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0: Und gleich mit dem Thema Maislabyrinth.
4: Ja!
0: In Hollfeld entsteht da eins. Ich kenne Maislabyrinthe nicht.
4: Nein, ich bin auch Neuling.
0: Ich kenne es nur aus dem Buch von Stephen King, Kinder des Zorns. Und damit ganz furchtbare Erinnerungen. Oder der traumhaft schöne Film Feld der Träume.
4: Oh.
0: Da ist in dem Maisfeld ein Baseballstadion.
4: Wundervoll. Ja. Aber der Kollege Martin Sollig hat uns gerade verraten, er war schon in einem Maislabyrinth. Das ist ja Wahnsinn.
5: Ich empfehle den Film In the High Grass.
0: Ja.
5: Weil das kommt meiner Erfahrung mit Maislabyrinth am nächsten. Ich war nicht hier in der Region, sondern ich glaube, das war in einem Urlaub in Südtirol.
4: Ja.
5: Und das war ein riesengroßes Maisfeld. Und da war ich drin. Und mit so Labyrinthen ist das Problem, ich fand es wirklich großartig, toll. Und dann verirrt man sich
4: und dann
5: weiß nicht mehr, wo man ist. Und ich habe nur irgendwann meistens dann relativ schnell auch gar keinen Bock mehr drauf.
4: Und wie kommt man dann wieder raus?
5: Und wenn es dann soweit ist, denke ich mir einfach nur noch, und ich hätte fast nicht, also ich habe echt für einen Moment gedacht, so, ich bleibe jetzt einfach in diesem Maisfeld.
4: Ja.
0: Schön, dass du es geschafft hast.
5: Jetzt verrate es halt nicht. Ich wollte jetzt mit dem Cliffhanger, ob er es jemals geschafft hat, aus diesem Maisfeld herauszufinden. Tja.
0: Das hört ihr noch in dieser halben Stunde oder eben gerade.

0: Und das ist ja wirklich der Klassiker, oder? Seit Jahren nimmt man sich etwas vor, was man noch nie gemacht hat und trotzdem wird es immer wieder geschoben und geschoben und geschoben. Und jetzt ist Schluss, Phil. Wir ziehen das jetzt durch. Dieses Jahr machen wir es.
1: Machen wir das an diesem Dienstagmorgen jetzt fix. Schönen guten Morgen an euch da draußen. Wir sprechen über Maislabyrinthe.
0: Ja, jedes Jahr wieder Thema bei uns und
1: sitzen
0: ich war noch nie drin.
1: Original so, also ich sage fast schon bucklig in der Redaktionskonferenz. Na, das haben wir ja wirklich noch nie gemacht.
0: Nee, also
1: lass
0: wirklich.
1: Uns doch mal einen Mein-Welle-Team-Ausflug machen.
0: Gehen wir doch mal ins Maislabyrinth.
1: Dieses Jahr machen wir es beispielsweise in Hollfeld. Da entsteht nämlich eins, der Landwirt Christian Hannig baut das gerade auf.
2: Und da haben wir die Silhouette der Stadt Hollfeld gemacht. Das heißt, das Spital ist drauf, die Stadtkirche und der Ganggolf. Und außenrum haben wir eine Ovale gelegt. Und das ist nämlich besonders. Auch die Wege sind nicht schmal, sondern sind 4 Meter breit, damit man auch wirklich sich entfalten kann, dass die Kinder wirklich Platz haben und sich irgendwie an die Blätter schneiden oder so.
1: Das Hollfelder Maislabyrinth findet ihr übrigens, wenn ihr über die B22 fahrt Richtung Fernreuth-Hollfeld, bei der Ausfahrt über den Steinbruch, Ortszufahrt Pilgerndorf. Dort ist es dann aufgebaut. In diesem Maislabyrinth, das ist auch noch ganz schön und ganz interessant zu wissen, kann man auch was über Landwirtschaft lernen, denn in der ganzen Anlage sind spezielle Lerntafeln verteilt. Christian Hannig hat aber noch ein anderes Ziel mit diesem besonderen Maislabyrinth. Er will für die Landwirtschaft in der Region werben.
2: Seit Corona, kann man sagen, ist die Bereitschaft zur Landwirtschaft oder alles Ansehen der Landwirtschaft wieder stark gesunken. Und deswegen habe ich gedacht, wir machen jetzt ein Maislabyrinth, in dem wir aber auch erklären, wie wichtig die Landwirtschaft, die heimische Landwirtschaft in Oberfranken, Bayreuth für uns ist.
1: Das hört sich wirklich nach krass viel Arbeit an.
0: Oh ja.
1: Wie entsteht so eine riesige Anlage? Das Labyrinth ist immerhin 10 Hektar groß.
2: Der erste Entwurf war praktisch eine PDF-Datei, wo wir gestellt haben. Die Silhouette haben wir gemacht, die Stadt Hollfeld, die als Buchstaben unten drunter. Diese Daten gibt der Schlepper wieder weiter an die Sämaschine. Und der sagt, hey, da säst du, da säst du nicht. Und zum Schluss ist es wirklich, die Silhouette mit den Buchstaben Stadt Hollfeld wirklich herausgekommen.
0: Ja, also Phil, ich sehe uns da und besonders praktisch, es gibt eine 5 Meter hohe Aussichtsplattform. Kannst dich quasi draufstellen, von oben ins Labyrinth gucken und dir schon mal den Weg merken.
1: Ja, oder gucken, wo wir gerade rumirren.
0: Ja, das kann man auch machen, ja.
1: Schau mal, wie blöd die sind da, die Kreuzer
0: die
1: und der
0: Fünfer.
1: Die finden ja überhaupt nicht da raus. Ab Sonntag ist das Maislabyrinth in Hollfeld offen. Und mehr Informationen beispielsweise auch zu den Eintrittspreisen findet ihr auf meinwelle.de.

0: Es folgt ein flammender Appell. Schocknachricht!
1: Absoluter Schock. Die Spargel- und Erdbeerernte wird immer schlechter.
0: Es gibt immer weniger Anbauflächen.
1: Ja.
0: Die Landwirte haben im Vergleich zum Vorjahr Anbauflächen um 11% verringert.
1: Na, also das kann ja keiner wollen, oder? Dass wir demnächst immer weniger Erdbeeren und Spargel zu essen bekommen, weil es ist ja so unfassbar köstlich.
0: Der Grund ist natürlich weniger Absatz. Mhm. Die Leute sind nicht mehr bereit, so viel Geld in Anführungszeichen für Erdbeeren und Spargel zu bezahlen. Und deswegen müssen die Landwirte weniger anbauen, weil ansonsten wird es ja nicht verkauft.
1: Also ein Appell an uns alle. Wir kaufen das jetzt nicht mehr im Supermarkt. Wir gehen jetzt zu diesen kleinen, schönen Holzhütten an der Straße, wo Erdbeeren und Spargel verkauft werden. Da gehen wir jetzt hin und kaufen regional Erdbeeren und Spargel.
0: Und Herkunftsländer wie Spanien.
1: Nein!
0: Wird jetzt ignoriert. Die haben den Weltmeistertitel. Die haben genug.
1: Das reicht.
0: Jetzt brauchen sie uns ihre Erdbeeren noch andrehen. Jetzt sehen wir wieder deutsche Erdbeeren. So sieht's aus.
1: So nämlich.

0: In Deutschland gibt's 5400 Bahnhöfe und die Deutsche Bahn möchte jetzt, das war heute Morgen eine Nachricht im Ticker, an allen Bahnhöfen den Alkoholkonsum verbieten.
1: Finde ich nicht schlecht.
0: An den Bahnsteigen in der Bahnhofshalle. Mhm. Das bringt mich beispielsweise auch mit Freunden und auch mit Freundinnen. Nein, wirklich. Aber es liegt ja wahrscheinlich nicht an uns, ne? Aber
1: Nein, ich bin zum Beispiel
0: auch so einer, der, wenn er mit der Bahn irgendwo hinfährt, dann fahre ich irgendwo, also wirklich sehr privat hin, auf ein Konzert, auf Fußballspiel, auf die Sandkerber beispielsweise nach Bamberg.
1: Ja.
0: Und da haut man sich halt noch schnell so eine Meinet.
1: Ein Wegbier.
0: So ein Döslein vom Bahnhofsbäcker noch gekauft, haut man sich halt rein. Das geht halt jetzt nicht mehr.
1: Schade eigentlich. Ich bin gespannt, wie das umgesetzt wird und kontrolliert wird. Also das ist schon eine Mammutaufgabe.
0: Na 100%. Bei 5400 Bahnhöfen, das muss man erstmal kontrollieren. Und schade um die, die sagen, das ist mein Feierabendgetränk nach einer Schicht. Oder ich fahre jetzt auf einen Weihnachtsmarkt, ich fahre dorthin. Es wird halt kaputt gemacht durch die, die, ich sag mal, den Bahnhof eher okkupieren, um dort zu bleiben.
1: So schaut's aus.
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1: Es ist 8 Uhr, ich bin Moritz Einzel. Ab heute können bei der Förderbank KfW wieder Anträge für eine klimafreundliche Heizung gestellt werden. Statt 30.000 sind laut dem neuen Heizungsgesetz nur noch maximal 28.000 Euro förderfähig. In den kommenden Jahren soll das immer weniger werden. Von dieser Summe können dann maximal 80% erstattet werden. Die Deutsche Bahn plant an allen 5.400 Bahnhöfen in Deutschland ein Alkoholverbot. Auf Bahnsteigen oder in Bahnhofshallen Bier, Wein oder Schnaps zu trinken soll künftig bundesweit untersagt sein. Bahnchefin Palla hat der Bild-Zeitung wörtlich gesagt, genug ist genug. Man wolle mehr Ordnung und Sicherheit auf den Bahnhöfen und in den Zügen. US-Präsident Trump hat gegen bestimmte Waren aus Kanada neue Zölle verhängt. In Zukunft sollen zum Beispiel auf kanadischen Wein, Hockeyschläger und Zement 50% Zölle gezahlt werden. Trumps Begründung dafür, Kanada behandle amerikanische Produkte diskriminierend. Die Zölle sollen in 30 Tagen in Kraft treten. Der neue britische Premier Burnham hat die größten Veränderungen der letzten 40 Jahre angekündigt. Man werde diesen Moment zu einem Wendepunkt für Großbritannien machen, sagte der Labour-Chef nach seiner Ernennung in der Downing Street. Als erstes will Burnham eine Anweisung erteilen, um die Obdachlosigkeit auf den britischen Straßen zu beenden. Spaniens Fußball-Weltmeister sind mit einer gigantischen Party in der Heimat gefeiert worden. Es gab eine umjubelte Parade durch die Straßen von Madrid. Julia Macher in Spanien, wie war die Feier? Welche Szenen bleiben besonders hängen?
2: Das war schon ein unglaubliches Fest in Madrid gestern. 2 Millionen Menschen, die eigentlich unentwegt gejubelt, gesungen und getanzt haben. Und ein Team, das trotz des strapaziösen Spiels und des langen Flugs bis nach Mitternacht alles geliefert hat, was Fans lieben. Es gab eine bewegende Lobeshymne von Kapitän Rodri an den immer wieder mal geschmähten Torschützen Ferran Torres. Ein sehr amüsantes Schlagzeug-Intermezzo von Linksaußenverteidiger Marco Correa und mitreißende Tänzchen von eigentlich jedem Spieler.
1: Dankeschön, Julia Macher. Es ist jetzt 8:15.
3: Temperaturtechnisch liegen wir heute bei maximal 20 Grad, Sonne, Wolken im Mix. Wir gucken auf die weiteren Aussichten, wie entwickelt sich das Wetter in den kommenden Tagen. Erstmal bis zum Freitag so maximal 24 Grad. Am Samstag stehen dann aber wieder 30 Grad auf dem Thermometer. Die kommende Woche wird dann auch, ich sag mal, schon ein gutes Stück wärmer als jetzt in dieser Woche.
4: Der Mainwelle Verkehrsservice. Wir gehen auf die A9 Richtung Berlin zwischen Schneitach und Hormersdorf. Obacht, der linke Fahrstreifen ist hier blockiert. Da liegt ein Plastikteil auf der Fahrbahn. Fahrt bitte vorsichtig. Und ein bisschen Geduld wieder gefragt. A9 Richtung Nürnberg zwischen Markt Schorgast und Dreieck Bayreuth-Kulmbach. Aktuell 5 Kilometer stockender Verkehr in der Baustelle. Also so 10 Minuten solltet ihr da schon mehr einplanen. Blitzer haben wir aktuell keine gemeldet. Wenn ihr was entdeckt, Blitzer oder Staus, gerne jederzeit melden. WhatsApp ins Studio 0170 99 0 7000.
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3: Servus, wunderschönen guten Morgen.
4: Guten Morgen.

0: am Fleisch.
1: Guten Morgen, der Mainwecker am Dienstag hier.
2: Guten Morgen.
1: Ich bin eigentlich bei diesem Thema so ein bisschen raus, das gebe ich gleich offen und ehrlich zu. Das liegt mitunter daran, dass ich ein Elektroauto habe, aber trotzdem mit sehr viel Mitleid an so Tankstellen immer vorbeifahre und mir denke, ist es wirklich ein 2 vorne?
2: Ja.
1: Und kommt dann nach dem Komma gleich wieder eine 2
2: ja.
1: Und dann noch eine hohe Ziffer.
2: Ja.
1: Es ist also bedenklich, oder?
2: Hast du schon Mitleid mit mir, ne?
1: Na, total. Also mit allen Menschen, die da Diesel oder Benziner fahren. Ich habe jetzt mal nachgeguckt, 2,15 Euro beim Diesel, 2,28 für den Super.
2: Wow.
1: Das ist schon, also... Holla, die Waldfee, ne?
2: Ja, hat natürlich verschiedene Gründe. Zum einen ist der Tankrabatt ja seit 1. Juli bei uns in Deutschland wieder weggefallen. Ja. Aber die Ölpreise sind zusätzlich auch seit Anfang Juli wieder gestiegen. Und jetzt kommen natürlich auch noch die Sommerferien dazu, ne? In vielen Bundesländern haben die Sommerferien gestartet. Viele fahren in den Urlaub. Und diese Reisewelle, die treibt natürlich die Tankpreise immer zusätzlich auch noch nach oben.
1: Na klar, die
2: logisch.
1: Ölkonzerne, hä? Die wollen ja auch ein bisschen was verdienen. Wir haben ja doch dann geografisch die ganz günstige Lage, Andrea, dass man oft gern mal nach Tschechien rüberfährt.
2: Ja.
1: Ich war ja am Wochenende auch in Selb, hab also überhaupt gar keinen Sinn gesehen, mit meinem E-Auto darüber zu fahren, außer vielleicht um andere Dinge zu kaufen. Aber das hat man ja mal gemacht. Man ist nach Tschechien gefahren, um dort mal schön billig aufzutanken. Das geht jetzt auch nicht mehr, habe ich gelesen.
2: Nein, tatsächlich seit gestern, 20. Juli, gibt es in Tschechien auch keinen Spritpreisdeckel mehr. Den hat die Regierung eigentlich Anfang April eingeführt, wegen der Energiekrise durch den Irankrieg. Und da gab es dann täglich feste Höchstpreise, die nicht überschritten werden durften. Ein Liter Benzin hat maximal 1,79 gekostet und ein Liter Diesel 1,74.
1: Und sind die Preise schon hoch?
2: Ja, an vielen Tankstellen schon, um ein paar Cent, aber nur, also immer noch günstiger als bei uns. Die Experten rechnen aber damit, dass es immer noch weiter ansteigen wird, vor allem an Autobahnen und an den Tankstellen, wo besonders viele Menschen tanken. Die tschechische Regierung hat aber schon angekündigt, dass sie sich die Zapfsäulen weiter anschauen werden und zur Not da auch wieder eingreifen müssen.
1: Und lohnt es sich dann noch, in Tschechien zu tanken?
2: Also so richtig lohnt sich's eigentlich wirklich nur noch für Pendler oder für die, die eh schon in der Nähe der Grenze leben. Und da habe ich auch nochmal nachgefragt bei Florian Fraunholz vom ADAC Nordbayern.
3: Ja, der ADAC rät davon ab, lange Strecken oder größere Umwege nur zum Tanken zurückzulegen. Dies lohnt aufgrund des Kraftstoffverbrauchs für diese Strecken und auch wegen des Zeitaufwands selten. Wenn man allerdings sowieso in einem Land mit günstigeren Kraftstoffpreisen unterwegs ist, dann lohnt es sich natürlich auch, den Tank noch einmal voll zu machen.
2: Also wir können zusammenfassen, wir beobachten das Ganze, sowohl unsere Zapfsäulen hier in Deutschland als auch die in Tschechien.

0: Nelly Furtado, Powerless. Ja, schönen guten Morgen.
1: Guten Morgen. Wir haben jetzt schon ein bisschen Mitleid, muss ich sagen,
0: ja,
1: oder?
0: Jeden Tag, original, wir hier im Studio stehend, verlesen folgende Meldung.
1: A9 Richtung Nürnberg, zwischen Markt Schorgast und Dreieck Bayreuth-Kulmbach, aktuell 7 Kilometer stockender Verkehr in der Baustelle. Oh, das gibt's doch nicht. Ich hab's mir wirklich gerade gedacht, wenn ich da jetzt jeden Morgen durch müsste, ne? Oh, unangenehm.
0: Da kommt man scheinbar aber auch nicht außen rum, ne?
1: Ja, scheinbar nicht, oder? Es muss doch irgendeinen Trick geben.
0: Theoretisch schon. Also, jeden Tag.
1: Jeden Tag.
0: Mit dem Bewusstsein, auf die A9 zu fahren, Richtung Nürnberg.
1: Ja.
0: Um dann in dieser Baustelle länger zu brauchen.
1: Also wir senden auf jeden Fall mal eine Runde Mitgefühl. Wir sind bei euch, wir denken an euch. Schickt uns doch auch gern mal eine WhatsApp, wie sich das so anfühlt jeden Morgen und wie viel eher ihr vielleicht auch losfahren müsst aktuell.
0: Vielleicht hat man auch schon so Autofreundschaften geschlossen,
1: ja,
0: ne? Weil da stehen ja wahrscheinlich auch also so Pendler immer
1: ja,
0: dieselben
1: bestimmt.
0: Drin. Denken wir, das Kennzeichen, das war doch gestern Arsch. Servus, ja. Na, Arbeiter, ja, hallo.
1: Baustelle, gell?

0: Der Mainwecker am Dienstag. Schönen guten Morgen.
1: Guten Morgen.
0: Ja, was macht man jetzt eigentlich? Also gestern zum Beispiel, mein Nachmittag gestaltete sich so, ohne Fußball-WM
1: ja.
0: Und auch noch Ruhetag bei der Tour de France.
1: Naja, das kommt ja auch noch dazu. Was dann jetzt?
0: Ja, was schlafe ich denn zu? Also, wenn ich da auf der Couch nach der Frühschicht so vor mich hin dämmere,
1: musst du ja,
0: was mein Fernseher ein, was mich wenig genug interessiert, dass ich nicht aktiv zuschauen muss, aber dann doch schon gerne, also vor allem bei der Tour de France hören möchte, das ist die Kathedrale Notre-Dame de Saint-Just-Assas und sie ist 1812
1: absolut
0: erbaut und 2,5 Meter größer als eigentlich geplant. Das sind Informationen, die habe ich gestern verpasst, weil Ruhetag ist.
1: Ja, schade eigentlich. Aber dafür kriegen wir jetzt nachts wieder ein bisschen mehr Schlaf. Das ist ja auch gut, weil wir müssen jetzt nicht mehr um 23 Uhr Fußballspiele anschauen. Also ich denke, das hat auch Vorteile, oder?
0: Vor allem um 23 Uhr schlechte Fußballspiele von der deutschen Fußballnationalmannschaft. Aber es wird ja alles besser, wenn Kloppo kommt.
1: Ja, ich hoffe, dass es jetzt bald mal soweit ist. Wann wird es denn jetzt endlich verkündet?
0: Also am Wochenende war ja die Schlagzeile und jetzt Obacht, wir sagen einen Markennamen. Red Bull gibt Jürgen Klopp frei ohne Ablösesumme.
1: Sie haben ihm Flügel verliehen.
0: Fantastisch.
1: Er darf
0: komm mal halt
1: los.
0: In Teufelsküche jetzt, ne?
1: Naja.
0: Hast du noch irgendwie einen Werbeclaim oder sowas?
1: Nee.
0: Sat 1 powered by emotions. Nicht, dass die hier denken, dass wir hier Schleichwerbung begehen.
1: Nein.
0: Also Kloppo kommt und dann werden wir in 2 Jahren Europameister.
1: So ja, so aus. Schaut's nämlich aus.
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0: Bon Jovi, These Days. Es ist 8:30. Und die Nachrichten jetzt mit Martin Sollig.
1: Guten Morgen. Die Deutsche Bahn plant ein Alkoholverbot an allen 5400 Bahnhöfen in Deutschland. Künftig soll es bundesweit untersagt sein, auf Bahnsteigen oder in Bahnhofshallen Bier, Wein, Schnaps oder anderen Alkohol zu trinken. Die flächendeckende Umsetzung soll bis Mitte Oktober abgeschlossen sein. Und ab heute können Bürgerinnen und Bürger wieder Fördermittel für den Austausch alter Heizungen beantragen. Die Grundförderung von 30% der Investitionskosten bleibt dabei bestehen. Einzelne Zuschüsse wurden jedoch gestrichen oder sie werden schrittweise reduziert. Verbraucherschützer empfehlen sich, vor einem möglichen Heizungstausch die kommunale Wärmeplanung anzusehen.
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1: Der Einsatz der oberfränkischen Feuerwehren im Müritz-Nationalpark in Mecklenburg-Vorpommern ist verlängert worden. Wie der Kreisfeuerwehrverband Bayreuth mitteilt, wurden die Kräfte 1:1 ausgetauscht. Der Einsatz soll nun bis mindestens Freitag dauern. An der Müritz kümmern sich die Helfer aus Oberfranken unter anderem um den Aufbau und Betrieb von Förderstrecken zur Wasserversorgung für die Brandbekämpfung. Wie berichtet, brennt es in dem Nationalpark seit über einer Woche. Wie es heißt, sei das Feuer inzwischen gelöscht. Entwarnung gibt es aber noch nicht. Jetzt geht es darum, dass die Waldbrände nicht wieder entflammen. In Hollfeld eröffnet am Sonntag ein neues Maislabyrinth. Die Anlage ist 10 Hektar groß. Über das ganze Labyrinth verteilt stehen auch Hinweistafeln, auf denen die Besucher etwas über das Thema Landwirtschaft lernen können. Das Maislabyrinth hat aber auch einige Besonderheiten. Organisator ist Landwirt Christian Hannig.
3: Da haben wir die Silhouette der Stadt Hollfeld gemacht. Das Spital ist drauf, die Stadtkirche und der Ganggolf. Das ist wirklich besonders. Auch die Wege sind nicht schmal, sondern sind 4 Meter breit, damit man auch wirklich sich entfalten kann, dass die Kinder wirklich Platz haben.
1: Hannig möchte mit dem Projekt besonders für die Landwirtschaft in der Region werben. Seit Beginn der Corona-Pandemie sei die Bereitschaft für die Landwirtschaft wieder deutlich gesunken, so der Landwirt. Mehr Infos zu dem Projekt gibt's auch auf meinwelle.de. Jüdischen und politisch verfolgten Künstlerinnen und Künstlern der Wagner-Festspiele eine Stimme geben. Das macht das Projekt Verstummte Stimmen. Ab jetzt gibt es dafür auch eine digitale Plattform. Zu finden sind dort fast 300 Biografien von Menschen, die an deutschen Opernhäusern gearbeitet haben, die während der NS-Zeit ausgegrenzt, vertrieben oder ermordet wurden. Aktuelle Mitglieder großer deutscher Bühnen haben den Betroffenen ihre Stimme geliehen und ihre Lebensgeschichten eingesprochen. Auch am Festspielwochenende spielt das Thema eine wichtige Rolle. Am Sonntag gibt es um 9.30 Uhr einen öffentlichen Gedenkakt bei der Dauerausstellung im Bayreuther Festspielpark.
0: Dankeschön, Martin. Das Wetter für heute mit knapp 20 Grad.
4: Ja. Okay. Haben wir schon? Also ist gut. Ist
0: perfekt eigentlich.
4: Ja. Das darf man wieder nicht so laut sagen.
0: Das ist wirklich richtig super. Das ist auch bis Freitag maximal 24 Grad.
4: Toll.
0: Das sind Wolken und Sonne im Mix. Ich möchte gar nicht laufen.
5: Biergartenwetter.
4: Ja.
0: Das ist generell, also.
4: Und man kann in der Sonne essen.
0: Ja.
4: Weil man nicht da schwitzt.
0: Ja.
4: Aber super.
0: Ich saß vergangene Woche mit einem Kumpel. Oder vorletzte Woche. Auf jeden Fall bei sehr warmen Temperaturen in der Sonne.
4: Ja, das hältst du nicht
0: aus. Und wir haben gesagt, der Erste, der aus dem Schatten aufsteht, wir sprinten zu diesem Platz.
4: Und los.
0: Und dann waren wir wirklich, also im Schatten war es okay.
4: Ja.
0: Aber gut. Am Samstag werden es ja wieder 30 Grad. Also jetzt einfach mal, wir genießen, ihr jammert ein bisschen und am Samstag drehen wir es wieder um.
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4: Der Mainwelle-Service mit dem täglichen Blick auf die A9 Richtung Nürnberg zwischen Markt Schorgast und Dreieck Bayreuth-Kulmbach. In der Baustelle mal wieder 3 Kilometer stockender Verkehr. Ihr müsst also ordentlich Zeit einplanen. Wir haben auch gerade schon mal nachgefragt, wer da so täglich durch muss. Wir haben wirklich sehr großes Mitgefühl. Der Benny muss auch jeden Tag durch diese Baustelle, fährt jetzt manchmal auch schon die Landstraße einfach von Markt Schorgast bis Windlacher Berg und hofft auch, dass es bald ein Ende hat. Es dauert offiziell noch bis November, also ein paar Monate müssen wir da noch durchhalten.
0: Sind fast nur noch 3 Monate.
4: Naja.
0: Wir sind ja kurz vor August.
4: Naja, ne? Mein Gott.
0: Was machst du eigentlich an Heiligabend zu essen und hast du schon Pläne für Silvester?
4: Wie schaut's aus? Blitzer sind keine gemeldet aktuell. Wenn ihr noch was entdeckt, sagt gern Bescheid. 0170 99 0 7000.
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4: Einen wunderschönen guten Morgen.
0: Schönen Dienstag, aber natürlich auch mit dem Kollegen Martin Sollig in den Nachrichten.
1: Hallo, guten Morgen.

0: Der Main-Lecker am Dienstag. Schönen guten Morgen.
1: Guten Morgen.
0: Wir schauen ins Rot-Main-Center in Bayreuth. Da weht seit ein paar Wochen frischer Wind.
1: Mhm.
0: Wir haben eine neue Managerin, Center-Managerin Vanessa Meinhold. Sie ist zwar erst seit ein paar Wochen da, hat sich aber durchaus schon ein bisschen in die Region verliebt. Kann ich ihr nicht verübeln. Das passiert einfach so. Es ist ja sehr schön bei uns.
1: Absolut.
0: Heute ist sie dann am Nachmittag unser Mensch des Tages.
2: Ich bin Vanessa Meinhold, habe jetzt vor kurzem die Leitung vom Rot-Main-Center übernommen, komme ursprünglich allerdings nicht aus der Gegend. Ich komme aus der Nähe von Köln, aus Bergisch Gladbach, bin aber in Köln zur Schule gegangen, habe dort studiert und ja, freue mich aber sehr, jetzt hier im Oberfranken zu sein und auch mal einen anderen Teil von Deutschland mitzuerleben.
1: Das klingt doch schon mal sehr sympathisch.
0: Total.
1: Wird aber noch besser, denn die 30-Jährige fühlt sich schon jetzt so richtig wohl in Bayreuth.
2: Ich bin total herzlich aufgenommen, sei es von meinem Team, sei es von Menschen, die ich kennengelernt habe. Jeder freut sich, jeder begrüßt mich herzlich. Auch die Stadt an sich hat mich total gut aufgenommen. Also der erste Tag, wo ich hier war, die Sonne schien, es war ein Sonntag, ich bin durch die Innenstadt gelaufen, hatte ein total gutes Gefühl. Die Häuserfassaden, das hat mich im ersten Moment tatsächlich auch an so eine Filmkulisse erinnert. Total romantisch und ja, ein Wohlfühlort war mein erster Gedanke.
1: Und auch kulinarisch ist Vanessa Meinhold schon hier angekommen.
2: Die Bratwürste, an denen kommt man ja auch nicht vorbei. Die habe ich auch schon inhalieren können. Und genauso auch das Bier. Also für mich als Kölnerin, ja, viele sagen immer, Kölsch ist kein Bier, aber für mich schon. Auch Bayreuther Hell habe ich schon getrunken. Also Bier schmeckt und auch hier.
0: Da soll Vanessa Meinhold mal mit mir aufs Bayreuther Bürgerfest gehen, zur Kölschhütte. Da erlebt sie aber was.
1: Absolut.
0: So was von. Das geht nämlich auch sehr gut in Bayreuth. Da können wir vereinen. Heute Nachmittag lernen wir die neue Managerin des Rot-Main-Centers noch viel persönlicher kennen. Sie ist unser Mensch des Tages. Aber sie klingt schon so sympathisch. Ein bisschen was wollen wir jetzt schon hören. Bitte.
2: Privat bin ich sehr gern draußen unterwegs. Ich wandere. Deswegen habe ich mich sehr darüber gefreut, in Bayern stationiert zu sein. Ich fahre Rennrad, ich jogge viel, bin ein sehr aktiver Mensch, also Stillstand ist nichts für mich und freue mich immer weiter und immer wieder auch neue Impulse, privat, aber auch beruflich zu schaffen.
0: Und sie kann sich vorstellen, länger zu bleiben. Sehr schön.
2: Eine feste Bleibe habe ich noch nicht gefunden, werde ich aber langfristig umsetzen. Das ist mein ganz großer Wunsch. Noch bin ich allerdings im Hotel untergekommen. Und wie lange ich bleibe, das wird sich mit der Zeit zeigen, aber ich würde mich freuen, wenn ich ein paar Jährchen hier verbringen darf.
1: Vanessa Meinhold, die neue Managerin vom Rot-Main-Center. Mehr von ihr gibt's bei uns heute Nachmittag und ein echt süßes Video mit ihr findet ihr jetzt schon auf Insta und Facebook.

0: Der Mainwecker am Dienstag. Schönen guten Morgen.
1: Guten Morgen.
0: Obwohl, was schön daran, wenn man die ganze Zeit so, ich bin ja überhaupt gar nicht der nostalgische Typ, aber ich schwelge jetzt, weil es die letzten Tage des Plektrums sind, in wunderschönen Erinnerungen. Das Plektrum, die Kultkneipe in Bayreuth in der Nähe vom Röhrensee, Moritzhöfen, macht zu zum 31.07. Jetzt sind die letzten Tage Plektrum Betrieb und ich habe da so viele tolle Abende mit den Handballerinnen und Handballern der Hasbro verbracht, dass ich es wirklich schwer vermissen werde.
1: Ja, das glaube ich dir. Schon eine der wenigen Kneipen, eigentlich fast die einzige, wo man so bis in die Nacht noch essen konnte und einfach mal so neisteppen und ach, das wird es dann einfach nicht mehr geben.
0: Der Arni macht zu und auch die Gäste sind traurig. Wir waren gestern mit dem Mikrofon mal da.
2: Seit über 40 Jahren kenne ich das Plektrum, eines unserer Anlaufziele, als Stammtisch, als gute Freunde vom Arnold. Es ist traurig, dass sowas, so eine Ära zu Ende gehen muss. Und ich freue mich über die letzten Tage, die wir mit Arnold verbringen können.
3: Geiler Biergarten und die Gnofi-Brote sind halt legendär. Und das alles passt halt einfach. Die Stimmung, die Atmosphäre.

0: Das ist traurig, dass der Laden dicht macht. Absolut, weil der wird nicht mehr weitergehen. Der schönste Biergarten bei Reutz, das mal war. Ja, ist denn aber doch offen, ne? Wir schauen auf jeden Fall neu vorbei.
1: Bis zum 31.07. kann man auf jeden Fall noch. Außer kommenden Sonntag, da hat das Plektrum zu. Und ich werde mir auch noch das eine oder andere Knobi reinhauen.
2: Schon, oder?
1: Oder Balkankäse und dazu ein paar Bier. Das geht schon.

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0: Das war's mit dem Einweg am Dienstag.
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0: Und hier im Studio übernimmt der Kollege Martin Zinner, aber nicht bevor nicht die Gedanken zum Tag liefen. In dieser Woche Stadtkirchenpfarrer Carsten Brall.
2: Mein Lieblingsbecher der Heimat einen Riss. Schmeiße ich ihn weg? Nein. Trotz Riss findet er wieder seinen Platz auf dem Tisch. Der Becher erinnert mich an eine Haltung, die mir wichtig ist. Auch Ramponiertes hat seinen Platz. Jesus öffnet das. Er hat ein Herz für Menschen, die unvollkommen sind und ruft uns dazu auch auf. Er sagt, seid barmherzig, wie auch euer Vater barmherzig ist. Barmherzigkeit schafft Zuwendung. Sie öffnet Herzen und schafft Raum für einen neuen Anfang. Manchmal beginnt dieser Weg mit einem einzigen Wort oder einer kleinen Geste. Vielleicht fällt dir heute ein Mensch ein, der auf barmherzige Zuwendung wartet. Das bringt Frieden ins Leben. Gott motiviert, so zu handeln.

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1: Es ist 9 Uhr, ich bin Moritz Einzel. An allen 5400 Bahnhöfen in Deutschland soll es künftig verboten sein, Alkohol zu trinken. Die Deutsche Bahn plant ein bundesweites Verbot. Bahnchefin Palla erhofft sich davon mehr Ordnung und Sicherheit, hat sie der Bild-Zeitung gesagt. Die flächendeckende Umsetzung soll bis Mitte Oktober abgeschlossen sein und von den DB-Sicherheitskräften und der Bundespolizei überwacht werden. Kritik aus Bayern an EVP-Chef und CSU-Vize Weber. Landwirtschaftsministerin Karneber und Europaminister Beiswenger haben Weber in einem Schreiben aufgefordert, sich stärker für die Land- und Forstwirtschaft in Bayern einzusetzen. Zugehörige Verbände beklagen, sie würden nicht ausreichend gehört. Konkret geht es dabei um Bürokratiebelastung durch zwei EU-Verordnungen. Knapp die Hälfte der bisher bewilligten Anträge auf die neue E-Auto-Förderung ist an Haushalte mit einem Jahreseinkommen von bis zu 45.000 Euro gegangen. Das geht aus einer Antwort der Bundesregierung auf eine Anfrage der Linken im Bundestag hervor. Jan-Henner Reitze berichtet.
2: Ja, die soziale Staffelung bei der Förderung greift teilweise. Auch Menschen, die eher weniger verdienen, nutzen die Prämie, heißt es aus der Linksfraktion. Dennoch könnten sich viele Menschen mit geringem Einkommen trotz Prämie kein neues Elektroauto leisten. Deshalb müsse ab spätestens kommenden Jahr auch der Kauf gebrauchter E-Autos gefördert werden. Nach dem aktuellen Modell gibt es für ein neues E-Auto bis zu 6.000 Euro vom Staat dazu. Wie viel genau, richtet sich nach dem Einkommen und ob jemand Kinder hat.
1: Grünen-Fraktionschefin Hasselmann hat aus aktuellem Anlass eine neue Debatte über das Thema Leihmutterschaft gefordert. Den Funke-Zeitungen sagte Hasselmann, zwar sei der Rücktritt von Jens Spahn als Unionsfraktionschef richtig gewesen, es sei aber geboten, neu darüber zu diskutieren, ob Leihmutterschaft nicht in bestimmten Fällen erlaubt sein sollte. 9 Monate nach dem spektakulären Juwelenraub im Louvre in Paris soll die betroffene Apollo-Galerie morgen wieder eröffnet werden. Juwelen sollen dort aber vorerst keine mehr ausgestellt werden. Im Oktober waren mehrere Männer mit Hilfe eines Lastenaufzugs in die Galerie eingedrungen und hatten einen Teil der französischen Kronjuwelen geraubt. Bis heute ist die Beute verschwunden. Es ist jetzt 9:15.
3: Und wir schauen aufs Mainwelle-Wetter. Schönen guten Morgen. Ja, der Sommer legt so eine kleine Verschnaufspause heute mal ein. Aktuell die Temperaturen um die 14 Grad in Bayreuth und der Region. Wir schaffen heute bis zu 20. Jetzt am Vormittag noch einige Wolken am Himmel. Aber im Laufe des Tages, da kann sich auch immer mal wieder die Sonne zeigen. Trocken bleibt's. Heute und auch in den nächsten Tagen Sonne und Wolken im Mix, auch am Mittwoch und Donnerstag. Und von den Temperaturen legen wir noch ein bisschen was obendrauf. Richtung Wochenmitte dann 24, 25 Grad die Höchstwerte. Es ist 9:04, das ist der Mainwelle Verkehrsservice mit der A9 in Fahrtrichtung Nürnberg. Da verliert er ein paar Minuten zwischen Marktschorgast und dem Dreieck Bayreuth-Kulmbach 3 Kilometer stockender Verkehr. Aktuell keine Blitzer, da ist alles entspannt. Wenn ihr was entdeckt, meldet's gerne 0170 99 07000. Euch eine gute und sichere Fahrt.
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3: Und ich hoffe, ihr hattet einen guten Start in diesen 21. Juli. Seid jetzt fit für den Arbeitstag und wir begleiten euch sehr gerne dadurch. In den nächsten Stunden mit jeder Menge toller Musik und wir starten mit was ganz Neuem in der Playlist. Das ist Olivia Dean mit Drop Dead. Ich wünsche euch einen schönen Dienstag. 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

0: Rein geht's in den Dienstagvormittag, das ist die Mainwelle mit Leona Lewis in der Playlist um kurz nach neun. Wir schicken jetzt mal ganz liebe Grüße nach Mistelgau.
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0: Ja, und wir von der Mainwelle, wir hatten schon viele Kooperationen und Partnerschaften mit Hermos. Live-Wochen haben wir alles schon gemacht. Und immer sind die Kollegen wieder zurückgekommen aus Mistelgau und haben gesagt, Mensch, also Hermos, wirklich eine großartige Firma. Unser Werbepartner, da arbeiten ganz viele Helden. Und ich meine es wirklich so, denn es geht jetzt auch um Helden, um die Hermos-Helden. Und um die Chefheldin sozusagen, das ist die Stefanie. Stefanie Manetinski.
2: Jeder unserer Mitarbeiter ist ein Hermos-Held. Alle Kolleginnen und alle Kollegen, die jeden Tag sehr engagiert für unsere Kundenprojekte, unsere Softwareentwicklung, in der Verwaltung, in allen Bereichen tätig sind und denen wir gerne mal eine Bühne geben möchten über unsere Hermos-Helden-Kampagne.
0: Ja, und für diese Kampagne werden die Kollegen an ihrem Arbeitsplatz besucht. Dort werden sie gefilmt und interviewt und das könnt ihr dann anschauen auf den Social Media Kanälen von Hermos. So wird die Arbeit, so werden die Hermos-Helden dann für alle sichtbar.
2: Auch für junge Mitarbeiter oder generell Fachkräfte, die wir gewinnen wollen, ist es letztendlich so, dass man sich vielleicht gar nicht so wirklich vorstellen kann, was Hermos alles macht. Und diese Kampagne soll zeigen, wie viel Spaß man auch an Arbeit haben kann, wie die Kollegialität ist und letztendlich vielleicht gibt es dem einen oder anderen einen Impuls, sich bei Hermos zu bewerben.
0: Ja, und ein paar dieser Hermos-Helden könnt ihr sogar in dieser Woche persönlich treffen. Das geht am Samstag in Bayreuth im Rot-Main-Center.
2: Einige der Kolleginnen und Kollegen sind dann vor Ort. Mit denen kann man sprechen und sich informieren und fragen, wie ist es denn da so bei Hermos? Was gefällt euch? Was sind die Herausforderungen? Wie ist euer Arbeitsalltag? Und kommt einfach vorbei und sprecht mit ihnen. Sind alles ganz nette Menschen.
0: Also eine tolle Aktion. Wer ist eingeladen?
2: Im Grunde jeder. Jeder, der auf der Suche ist nach einer neuen Herausforderung, nach einem engagierten Job, wo er sich entsprechend auch ausleben kann, wo er Spaß dran hat, wo er Menschen kennenlernen möchte und gerne einfach direkt die Bewerbung mitbringen. Wir leiten sie direkt an unsere Personalabteilung weiter und die schaut sich dann jedes Einzelne an und dann freuen wir uns, dann Einladungen aussprechen zu dürfen.
0: Na, ist doch auf jeden Fall eine coole Idee für alle, die vielleicht gerade einen neuen Job suchen oder vielleicht interessiert ihr euch einfach ganz allgemein mal für Hermos, für diese spannende Firma aus Mistelgau, dann kommt gerne vorbei. Ich sag's nochmal, am Samstag Rot-Main-Center in Bayreuth, da wird's einen Hermos-Stand geben. Der ist ganz zentral im Erdgeschoss. Einfach mal ein bisschen quatschen, ein bisschen informieren. Schaut da wirklich gerne mal vorbei. Und an dieser Stelle schickt man jetzt auch wirklich nochmal ganz liebe Grüße nach Mistelgau zu allen Hermos-Heldinnen und Helden. Wir durften ja auch in unseren Live-Wochen bei der Mainwelle schon wirklich ganz viele von euch persönlich kennenlernen.

Die Red Hot Chili Peppers hier bei uns in der Main Wille Playlist und Under the Bridge. Es geht in Richtung 9:30. Ich wünsche euch einen schönen Dienstag. Und das klingt doch eigentlich mal nach einer ziemlich coolen Idee, oder? Schulen aus der Region sollen Strom liefern. Das möchte der Landkreis. PV-Anlagen auf einigen Schuldächern. Das war jetzt Thema im Kreisausschuss. Und gleich um 9:30 in den Mainwille-Nachrichten, da erzählen wir euch, wie weit sind die Pläne schon und wie soll das eigentlich genau funktionieren mit den PV-Anlagen auf den Schuldächern. Thema gleich bei Martin Sollig hier auf der Mainwille.

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11: Es ist 9:30, ich bin Martin Sollig. Wenn der Sprit bei uns in der Region zu teuer war, sind viele einfach kurzerhand nach Tschechien an die Tankstellen gefahren. Dort waren sowohl Diesel als auch Benzin bis jetzt immer günstiger. Damit ist jetzt auch Schluss. Bis Sonntag um Mitternacht konnte man dort noch teilweise 40 Cent günstiger tanken als bei uns. Seit gestern nicht mehr. Zumindest Diesel. Denn die Regierung hat nicht nur die Preisobergrenze für Kraftstoffe aufgehoben, sondern auch den Deckel für Händlermargen und die Senkung der Verbrauchssteuer auf Diesel. Die Johannes-Kepler-Realschule in Bayreuth und die Realschule Pegnitz sollen künftig Strom liefern. Auf deren Dächern sollen große Photovoltaikanlagen errichtet werden. Der Kreisausschuss hat den Plänen einstimmig zugestimmt. Das berichtet der Kurier. Entscheidend muss noch der Kreistag. Insgesamt sollen rund 2600 Quadratmeter Dachfläche an externe Betreiber vermietet werden. Der Landkreis muss dafür zunächst kein eigenes Geld ausgeben und bekommt Pachteinnahmen. Kleinere Flächen bleiben frei, damit der Landkreis später auch eigene Solaranlagen bauen und damit Strom für die Schulen erzeugen kann. Schwerer Verkehrsunfall in Hof. Dort ist auf der vierspurigen Ernst-Reuter-Straße am Stadtrand ein Motorradfahrer in der Nacht mit hoher Geschwindigkeit gegen einen Laternenmast geprallt. Der 39-Jährige wurde von seinem Motorrad geschleudert. Das blieb erst etwa 100 Meter weiter liegen. Der Mann starb noch an der Unfallstelle. Was genau zu dem Unfall geführt hat, ist noch unklar. Aktuelle News von hier gibt's auf meinwelle.de zum Nachlesen.
12: Dankeschön, Martin. Dann jetzt der Blick aufs Mainwelle-Wetter und am Vormittag halten sich die Wolken noch ziemlich hartnäckig bei uns in Bayreuth und der Region. Die Frühwerte zwischen 14 und 16 Grad. Es werden heute bis zu 20 und gerade so Richtung Nachmittag kommt auch immer mal die Sonne raus. Die weiteren Aussichten, es bleibt bei dieser Wetterlage auch am Mittwoch und Donnerstag. Viel Sonne im Wechsel mit einzelnen Wolkenfeldern. Ein bisschen legen wir bei den Temperaturen noch oben drauf. 24, 25 Grad sind die Werte Richtung Wochenmitte. Der Main-Wille-Service, schönen Vormittag auch an alle, die unterwegs sind. Eine Info gibt's, A9, Fahrt Richtung Nürnberg. Da haben wir 5 Kilometer stockenden Verkehr zwischen Markt Schorgast und dem Dreieck Bayreuth-Kulmbach. Kostet euch 6 Minuten Fahrzeit. Keine Blitzer, da ist alles entspannt. Wenn ihr was entdeckt, meldet's gerne 0170 99 07000. Die Nummer direkt ins Studio und ich gebe's gerne weiter. Gute und sichere Fahrt.
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12: Und dieser Arbeitstag nimmt so ganz allmählich Fahrt auf. Wir begleiten euch rein und ich wünsche euch einen schönen Dienstag hier auf der Mainwelle.

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2: Mal schnell nach Tschechien fahren, um aufzutanken. Möglichst billig. Das war geografisch mal eine gute Option hier bei uns in Bayreuth und der Region. Ist es seit gestern aber nicht mehr.
3: Nein, es ist auch in Tschechien Schluss mit dem Spritpreisdeckel. Also da wird's auch aktuell immer wieder ein bisschen teurer an den Zapfsäulen.
2: Trotzdem empfehlen wir eine Fahrt nach Hollfeld, denn ab Sonntag findet man dort ein Maislabyrinth.
3: Ja, und ich denke, jetzt ist es mal soweit, dass wir das endlich mal durchziehen, oder? Noch nie dort gewesen, aber jetzt gehen wir mal rein ins Maislabyrinth.
2: Aufgebaut hat das der Landwirt Christian Hannig.
4: Und da haben wir die Silhouette der Stadt Hollfeld gemacht. Das heißt, das Spital ist drauf, die Stadtkirche und der Gangolf. Und außenrum haben wir eine Ovale gelegt. Und das ist wirklich besonders. Auch die Wege sind nicht schmal, sondern sind 4 Meter breit, damit man auch wirklich sich entfalten kann, dass die Kinder auch wirklich Platz haben und sich irgendwie an die Blätter schneiden oder so.
2: Und noch herbstelt es bei uns in Bayreuth und der Region.
3: Noch ist ein bisschen frisch.
2: In der Früh Temperaturen unter 10 Grad, tagsüber dann so 20 bis 24 Grad. Aber
3: am Wochenende, da wird wieder Ausflugswetter. Fast 30 Grad erreichen wir da. Also perfekt, um mal im Maislabyrinth vorbeizuschauen.
2: Bevor wir uns aber ums Wochenende kümmern, erleben jetzt erstmal diesen Dienstag und hören uns morgen wieder am Mittwoch.
3: Ab 6 Uhr gern einschalten. Wir freuen uns.

0: Delamitri hier bei uns in der Mainwille Playlist. Es geht in Richtung 10. Einen schönen Vormittag, 21. Juli. Heute ist ein internationaler Gedenktag. Der 21. Juli, der Gedenktag für verstorbene Drogengebrauchende. Ja, und die Zahl ist wirklich krass. Alleine 2023 sind bei uns in Deutschland über 2000 Menschen an den Folgen von illegalen Drogen gestorben. Auf dieses Thema aufmerksam machen möchte die Selbsthilfegruppe YES, das steht für Junkies, Ehemalige und Substituierte. Und YES ist auch in Bayreuth aktiv. Wir haben uns mit zwei Leuten unterhalten, die regelmäßig an den Treffen dieser Gruppe teilnehmen. Einer davon ist der Johannes Bach.
1: Und da machen wir einen Stand an der Stadtmission, wo man eben Steine bemalen kann, gedenken kann, Kerzen anzünden kann. Es gibt auch einen Gottesdienst, den macht der Volker Sommerfeld, der Pfarrer von der Stadtmission. Da kann man sich treffen und sie beteiligen oder Gespräche führen mit uns.
0: Ja, der Stand wird heute den ganzen Tag aufgebaut sein, also kommt sehr gerne vorbei. Und mit Bernhard Hacker haben wir auch gesprochen, ebenfalls bei YES. Er ist substituiert und er hat eine ganz klare Bitte an alle Menschen, die in der Vergangenheit mal Kontakt mit Drogen hatten oder vielleicht auch immer noch.
2: Auf jeden Fall Hilfe holen. Es ist keine Schande, sich Hilfe zu holen. Es ist kein Zeichen von Schwäche, es ist kein Zeichen von Opfer oder sowas. Im Gegenteil. Man kann zur Suchtberatung gehen, natürlich auch zur Telefonseelsorge, oder man kann sich ans Bezirkskrankenhaus wenden, aber ich würde auf jeden Fall dringend raten, sich Hilfe zu holen.
0: Ja, und schaut gerne mal auf meinwille.de. Wir haben euch die wichtigsten Kontaktdaten mal verlinkt zur Telefonseelsorge, auch zur Suchtberatung und natürlich auch den Kontakt zur Selbsthilfegruppe YES. Schaut gerne mal vorbei. Der Infostand wird heute den ganzen Tag vor der Stadtmission in Bayreuth aufgebaut sein.

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10: Es ist 10 Uhr, ich bin Moritz Einzel. Nach dem Rücktritt von Unionsfraktionschef Spahn geht die Debatte über das Thema Leihmutterschaft weiter. Bundesbildungsministerin Prien geht nicht davon aus, dass die CDU ihre Position dazu bald ändert. Das sagte sie dem Portal The Pioneer. Grünen-Fraktionschefin Hasselmann regte in den Funke-Zeitungen an, sich neu mit dem Thema Leihmutterschaft auseinanderzusetzen. Die Frauen in der SPD warnen vor einer Kommerzialisierung von Frauen. Künstliche Intelligenz bestimmt zunehmend unseren Arbeitsalltag. Eine neue Umfrage des Beratungsunternehmens Expleo unterstreicht das. Jeder 10. Beschäftigte hierzulande sagt demnach, dass er seine Arbeit ohne KI-Tools nicht mehr machen kann. Weitere 19% hätten ohne KI nicht genügend Zeit, um ihre täglichen Aufgaben zu erledigen. Besonders Führungskräfte seien auf KI angewiesen, so die Studie. Müll und lärmendes Partyvolk nerven die Anwohner im Münchner Univiertel. Die Stadt hat ein nächtliches Verkaufsverbot von Flaschenbier angedroht. Das Verwaltungsgericht München beschäftigt sich heute mit der Frage, ob sie das überhaupt verhängen dürfte. Letztes Jahr gab es das Verkaufsverbot schon mal, dann wurde es zwischenzeitlich wieder aufgehoben. Das Bierverbot steht aber wieder im Raum, denn Anwohnerbeschwerden gibt es weiterhin. 10 Nächte in Folge hat das US-Militär Ziele im Iran bombardiert. Nun melden US-Medien, Katar, Ägypten, Pakistan und weitere Vermittler hätten den Kriegsparteien eine neue 10-tägige Waffenruhe vorgeschlagen. Mehr von David Riemer.
11: Die US-Regierung prüft den Vorschlag, gleichzeitig geht die Gewalt weiter. Das US-Militär meldete neue Angriffe auf militärische Ziele im Iran. Außerdem wurde erneut ein Tanker in der Straße von Hormuz attackiert. Trotz der Vermittlungsbemühungen bleibt unklar, ob beide Seiten überhaupt zu einer neuen Waffenruhe bereit sind. Das US-Militär will mit den Angriffen Irans Attacken auf Handelsschiffe in der Straße von Hormuz unterbinden. Die Meerenge ist für den globalen Energiehandel enorm wichtig.
10: Wer sich in diesem Sommer im Wasser abkühlen will, muss für den Eintritt im Schwimmbad etwas mehr zahlen. Im Juni kostete der Schwimmbadbesuch laut Statistischem Bundesamt 3,6% mehr als ein Jahr zuvor. Sonnenschirme und Badebekleidung sind dagegen günstiger geworden. Es ist jetzt 10:15.
12: Und wir schauen wieder in die Region. Die aktuellen Temperaturen aus Stadt und Landkreis Bayreuth. 12 Grad in Bischofsgrün, 15 in Weichenfeld, 15 auch in Himmelkron. Ja, die Wolken, die halten sich jetzt am Vormittag noch ziemlich hartnäckig, aber dann Richtung Mittag und Nachmittag, da kommt dann auch immer mal die Sonne raus. Heute die Tageshöchstwerte bei 20 Grad. In den nächsten Tagen wird es noch ein Ticken wärmer. 24, 25 Grad sind drin in Richtung Wochenmitte. Es bleibt trocken, auch am Mittwoch und Donnerstag. Ja, Sonne im Wechsel mit ein paar einzelnen Wolkenfeldern. Das ist die Wetterlage heute und in den nächsten Tagen.
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12: Dann schauen wir auf die Straßen, es ist 10:15 und sehr entspannt, keine Staus, keine Behinderungen, aber Blitzer. Neu reingekommen auf der B303 in Fahrtrichtung Marktredwitz auf Höhe Rangen, 60 sind erlaubt, Dankeschön an den Matthias fürs Melden. Dann die A9, Fahrtrichtung Nürnberg, eine Abstandsmessung zwischen Weidensees und Blech, hat der Jürgen gemeldet. Und der Bernd meldet noch einen Blitzer an der Ortsdurchfahrt Oberzettlitz in der 30er-Zone. Euch allen eine gute und sichere Fahrt.
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12: Und ich wünsche euch einen wunderschönen und entspannten Vormittag. Wir singen gleich gemeinsam ein Lied. So heißt der aktuelle Song von Mark Forster. Und den habt ihr ja vielleicht auch live gesehen. Vor einem Monat, da war er ja zu Gast beim Hoch Coburg Open Air Sommer in der Kulturfabrik Kortendorf hat er gespielt. Davor gibt's eine richtig schöne Ballade, Bryan Adams, Straight from the Heart. Und wir starten rein mit Train und Drive By. Euch allen einen schönen Dienstag. 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
1: Schönen Dienstag euch. Und heute war wieder so ein Tag, da bin ich morgens aus dem Haus rausgegangen und hab mir kurz gedacht, gehe ich jetzt nochmal zurück und hol mir nochmal einen Pulli. Ja, momentan die Frühwerte so zwischen 8 und 10 Grad und ja, am Tag auch nicht mehr als 20. Also der Hochsommer, der legt so eine kleine Verschnaufspause ein, wird jetzt wiederum ein paar Menschen freuen, die mit der Hitze nicht so gut können. Und es bleibt in den nächsten Tagen auch so. Heute 20, in den nächsten Tagen 23, 24 Grad. Trotzdem gibt's viel Sonne, es bleibt trocken, kein Regen in Sicht. Sonne immer im Wechsel mit ein paar harmlosen Wolken. Das ist die Wetterlage in den nächsten Tagen. Und dann schauen wir noch kurz auf die Straßen. Wir haben einen aktuellen Blitzer aus dem Fichtelgebirge, bitte nicht zu schnell, bei Bischofsgrün auf Höhe Rangen. 60 sind erlaubt und auf der A9 in Fahrtrichtung Nürnberg eine Abstandsmessung zwischen Weidensees und Blech. Habt alle einen schönen Dienstag. Wir informieren euch gleich wieder. Wir bringen euch auf den aktuellen Stand. Was wichtig ist, hört ihr um 10:30 bei uns.

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14: Die Nachrichten um 10:30. Ich bin Martin Sollig. Schönen Vormittag. Der Einsatz der oberfränkischen Feuerwehren im Müritz-Nationalpark in Mecklenburg-Vorpommern ist verlängert worden. Wie der Kreisfeuerwehrverband Bayreuth mitteilt, wurden die Kräfte 1:1 ausgetauscht. Der Einsatz soll nun bis mindestens Freitag dauern. An der Müritz kümmern sich die Helfer aus Oberfranken unter anderem um den Aufbau und Betrieb von Förderstrecken zur Wasserversorgung für die Brandbekämpfung. Wie berichtet, brennt es in dem Nationalpark seit über einer Woche. Wie es heißt, sei das Feuer inzwischen gelöscht. Entwarnung gibt es aber noch nicht. Jetzt geht es darum, dass die Waldbrände nicht wieder entflammen. In Hollfeld eröffnet am Sonntag ein neues Maislabyrinth. Die Anlage ist 10 Hektar groß. Über das ganze Labyrinth verteilt stehen auch Hinweistafeln, auf denen die Besucher etwas über das Thema Landwirtschaft lernen können. Das Maislabyrinth hat aber auch einige Besonderheiten. Organisator ist Landwirt Christian Hannig.
15: Und da haben wir die Silhouette der Stadt Hollfeld gemacht. Das heißt, das Spital ist drauf, die Stadtkirche und der Ganggolf. Und außenrum haben wir eine Ovale gelegt. Und das ist wirklich besonders. Auch die Wege sind nicht schmal, sondern sind 4 Meter breit, damit man auch wirklich sich entfalten kann, dass die Kinder wirklich Platz haben und sich irgendwie an die Blätter schneiden oder so.
14: Hannig möchte mit dem Projekt besonders für die Landwirtschaft in der Region werben. Seit Beginn der Corona-Pandemie sei die Bereitschaft für die Landwirtschaft wieder deutlich gesunken, so der Landwirt. Mehr Infos zu dem Projekt gibt's auch auf meinwelle.de. Auf kaum einer Position im Fußball ist die Hierarchie so eindeutig wie im Tor. Einer spielt, der andere wartet. Die Spielvereinigung Bayreuth bricht nun mit diesem ungeschriebenen Gesetz und startet ohne Stammtorhüter in die Regionalligasaison. Lino Kasten und Lukas Zalczewski sollen sich an den ersten 8 Spieltagen im Tor abwechseln. Danach wird entschieden, ob die Rotation weitergeht oder einer der beiden dauerhaft übernimmt. Los geht's am Freitagabend, dann empfängt die Altstadt den FC Augsburg im Hans-Walter-Wild-Stadion. Was sonst noch los ist in Bayreuth und der Region, das gibt's zum Nachlesen immer aktuell auf meinwelle.de.
16: Dankeschön, Martin. Dann jetzt der Blick aufs Mainwelle-Wetter. Es ist noch ziemlich bewölkt am Vormittag. Dazu Temperaturen um die 16 Grad in Bayreuth Stadt und Land. Heute werden es bis zu 25 und Richtung Nachmittag haben wir dann auch wieder ein bisschen Chancen auf Sonne. In den nächsten Tagen bleibt es von der Wetterlage sehr ähnlich. Sonne im Wechsel mit einzelnen Wolken. Trocken ist es und von den Temperaturen legen wir noch ein bisschen was obendrauf. 24 Grad sind die Spitzenwerte am Mittwoch und Donnerstag. Der Blick auf die Straßen um 10:30. Wir haben keine Staus und keine Behinderungen. Sehr entspannt heute Vormittag, das darf gerne so bleiben. Geblitzt wird auf der A9 Richtung Nürnberg zwischen Weidensees und Plech, das ist die Abstandsmessung. Dann im Fichtelgebirge auf der B303 auf Höhe Rangen in der 60er-Zone und zwar in Richtung Marktredwitz, Tschechien und in der Ortsdurchfahrt Oberzettlitz, auch der ist noch aktuell in der 30er-Zone. Euch eine gute und sichere Fahrt.
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16: Und You Came heißt der große Hit von dieser Frau und She Comes ist das Motto im nächsten Jahr, denn ihr könnt Kim Wilde live erleben. Sie kommt wieder nach Deutschland und es gibt auch zwei Konzerte, die sind gar nicht mal so weit weg von uns. Zum Beispiel 9. November 27 Nürnberg, Meistersingerhalle und für alle, die lieber auf der A9 in die andere Richtung fahren, Leipzig. Einen Tag später, 10. November 27, gibt für beide Konzerte auch noch Tickets. Kim Wilde live ist sicherlich cool. Wir hören ihren großen Hit aus den 80ern und ich wünsche euch einen schönen Vormittag.

Michael Patrick Kelly und Traces hier in der Playlist. Aktueller Blick auf die Straßen, kurz nach 10:30. Die Sally meldet einen Ampelausfall in Bindlach und zwar auf Höhe der Grundschule. Also wenn ihr da gerade unterwegs seid, dann bitte besonders vorsichtig fahren. In Bindlach auf Höhe der Grundschule gerade die Ampeln ausgefallen. Euch eine gute und sichere Fahrt. Die Nummer ins Studio, die 0170 990 07000. Updates von den Straßen könnt ihr jederzeit gerne melden.

0: Euer Dienstag hier auf der Mainwelle. Ich wünsche euch einen schönen Vormittag.
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0: Wir schauen nach Pittersdorf bei Hummeltal, denn da lebt Katze Salt. Salt ist leider weggelaufen vor 2 Tagen. Im Grundton sehr hell mit einer auffälligen grauen Musterung, schreiben die Besitzer. Salt ist im Gesichtsbereich fast weiß und wird im Verlauf immer dunkler, zierlich und sehr scheu und Fremden gegenüber sehr ängstlich. Schaut sehr gerne mal auf meinwelle.de unter Tiersuche, da findet ihr alle Tiersuchmeldungen aus Bayreuth und der Region. Und wenn euch Salt irgendwo im Raum Hummeltal mal zufällig über den Weg laufen sollte, dann meldet euch gerne bei uns bei der Mainwelle. Wir stellen den Kontakt zu den Besitzern her. Danke euch.
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16: Es ist 11 Uhr, ich bin Moritz Einzel. Bundesinnenminister Dobrindt hat das Bundeslagebild zu sexueller Gewalt gegen Kinder und Jugendliche vorgestellt. Demnach gab es in einigen Bereichen eine deutliche Zunahme der Delikte.
17: Im Besonderen im Bereich der jugendpornografischen Inhalte. Wir sehen hier eine Steigerung im letzten Jahr von rund 20%. Das ist ein dramatischer Befund.
16: Künstliche Intelligenz mache es Tätern einfacher, so Dobrindt. Im vergangenen Jahr zählte die Polizei insgesamt mehr als 18.000 Fälle von sexuellem Missbrauch von Kindern und Jugendlichen. Die Zahl ist in den vergangenen 5 Jahren deutlich gestiegen. Die Bahn will ein Alkoholverbot an sämtlichen Bahnhöfen in Deutschland durchsetzen. Die Gewerkschaft der Polizei findet das richtig. Der stellvertretende GdP-Bundesvorsitzende Peutz hält die Durchsetzung mit dem derzeitigen Personalstand der Bundespolizei aber kaum für realistisch.
18: Wir haben Überstunden, wir haben Krankheitssituationen der Polizei, wir haben ein Personaldefizit bei der Polizei.
16: Das sagte Peutz bei NTV. Alkohol trage zu einer Gewaltspirale in Zügen und an Bahnhöfen bei. Bürgerinnen und Bürger können ab heute wieder Förderanträge für klimafreundliche Heizungen bei der staatlichen KfW-Bank stellen. Allerdings gibt es dabei Einbußen. Statt 30.000 sind nur noch maximal 28.000 Euro förderfähig und diese Summe soll im Lauf der Jahre weiter sinken. Chaos am Morgen in München. Wegen einer Stellwerksstörung war der U-Bahn-Verkehr in der bayerischen Landeshauptstadt zwischenzeitlich komplett lahmgelegt. Mittlerweile läuft der Betrieb wieder. Die Münchner Verkehrsgesellschaft sagt aber, dass es weiterhin zu Verspätungen und anderen Einschränkungen kommen kann. US-Präsident Trump hat mal wieder neue Zölle verhängt, diesmal gegen Waren aus Kanada. In Zukunft sollen zum Beispiel auf kanadischen Wein, Hockeyschläger und Zement 50% Aufschlag fällig werden. Trumps Begründung, Kanada behandle bestimmte US-Produkte diskriminierend. Es ist jetzt kurz nach 11.
6: Und das ist der Blick aufs Main-Welle-Wetter. Wir haben jetzt so Richtung Mittag, Nachmittag auch immer mal Chancen auf Sonne. Davor ist es die meiste Zeit noch ziemlich bewölkt und aktuell die Temperaturen bei 17 Grad in Bayreuth und der Region. Trocken bleibt's heute und auch die nächsten Tage. Sonne und Wolken gemixt, das sind auch die weiteren Aussichten. Wir legen vor den Temperaturen noch ein bisschen was obendrauf. Morgen am Mittwoch und auch am Donnerstag, da schaffen wir bis 24 Grad. Heute sind es maximal 20. Es ist kurz nach 11, der Blick auf die Straßen und der Blick auf die A9 in Fahrtrichtung Nürnberg. Hier bitte Vorsicht zwischen Hormersdorf und Schneitach, da steht ein kaputter LKW auf dem Standstreifen. Ein neuer Blitzer ist reingekommen, gemeldet vom Wolfgang. Er steht in Bad Berneck am alten Kurhaus, 30er-Zone, das ist der schwarze Caddy. Dann in der Ortsdurchfahrt Oberzettlitz der Blitzer, ebenfalls 30er-Zone. Im Fichtelgebirge B303 in Fahrtrichtung Marktredwitz auf Höhe Rangen, 60 sind erlaubt. Und eine Abstandsmessung noch auf der A9 Richtung Nürnberg zwischen Weidensees und Plech. Euch allen eine gute und sichere Fahrt.
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6: So, und ich wünsche euch einen schönen Dienstagvormittag. Ich hoffe sehr, es geht euch gut. Euer Arbeitstag läuft so, wie ihr es euch vorstellt. Und wir sind sehr gerne bei euch. Wir begleiten euch mit ein bisschen schöner Musik in Richtung Mittagspause. Ray Dalton hätte ich jetzt in der Playlist mit Blood Running. Und ich freue mich wirklich sehr, dass ihr mit dabei seid. Servus.

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1: Schönen Dienstag euch, schönen Vormittag und natürlich gute Fahrt, wenn ihr unterwegs seid. Bei diesem Thema gilt jetzt, je näher ihr an der tschechischen Grenze wohnt, desto besser für euch. Ja, das haben viele in den letzten Monaten ja mal gemacht. Mal schnell rüberfahren zum Tanken über die Grenze. Jetzt wird aber der Sprit auch in Tschechien wieder teurer. Denn der staatliche Preisdeckel für Benzin und Diesel, der ist jetzt auch bei unseren Nachbarn Geschichte. Vermutlich ist der Sprit in Tschechien zwar immer noch günstiger als hier in der Region. Hängt natürlich immer ein bisschen von der Tageszeit ab. Trotzdem die Frage, lohnt sich denn jetzt dieser sogenannte Tankausflug überhaupt noch? Was sagt denn der ADAC?
2: Ja, der ADAC rät davon ab, lange Strecken oder größere Umwege nur zum Tanken zurückzulegen. Dies lohnt aufgrund des Kraftstoffverbrauchs für diese Strecken und auch wegen des Zeitaufwands selten. Wenn man allerdings sowieso in einem Land mit günstigeren Kraftstoffpreisen unterwegs ist, dann lohnt es sich natürlich auch, den Tank noch einmal voll zu machen.
1: Florian Frauenholz war das vom ADAC Nordbayern. Also tanken wird wieder teurer. Bei uns in der Region heute Vormittag die Preise im Schnitt um die 2 Euro pro Liter für Benzin und Diesel.

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13: Es ist 11:30 Uhr, ich bin Martin Sollig. Schönen Vormittag. Wenn der Sprit bei uns in der Region zu teuer war, sind viele einfach kurzerhand nach Tschechien an die Tankstellen gefahren. Dort waren sowohl Diesel als auch Benzin bis jetzt immer günstiger. Damit ist jetzt auch Schluss. Bis Sonntag um Mitternacht konnte man dort noch teilweise 40 Cent günstiger tanken als bei uns. Seit gestern nicht mehr. Zumindest Diesel. Denn die Regierung hat nicht nur die Preisobergrenze für Kraftstoffe aufgehoben, sondern auch den Deckel für Händlermargen und die Senkung der Verbrauchssteuer auf Diesel. Die Johannes-Kepler-Realschule in Bayreuth und die Realschule Pegnitz sollen künftig Strom liefern. Auf deren Dächern sollen große Photovoltaikanlagen errichtet werden. Der Kreisausschuss hat den Plänen einstimmig zugestimmt. Das berichtet der Kurier. Entscheidend muss noch der Kreistag. Insgesamt sollen rund 2600 Quadratmeter Dachfläche an externe Betreiber vermietet werden. Der Landkreis muss dafür zunächst kein eigenes Geld ausgeben und bekommt Pachteinnahmen. Kleinere Flächen bleiben frei, damit der Landkreis später auch eigene Solaranlagen bauen und damit Strom für die Schulen erzeugen kann. Jedes Jahr am 21. Juli ist der internationale Gedenktag für verstorbene Drogengebrauchende. Auch in Bayreuth wird es dazu heute eine ganztägige Aktion geben, organisiert von der Selbsthilfegruppe Jazz, das steht für Junkies, Ehemalige und Substituierte. Johannes Bach nimmt regelmäßig an dem Treffen der Gruppe teil und macht auch beim Aktionstag heute mit.
14: Und da machen wir einen Stand einer Stadtmission, wo man eben Steine bemalen kann, gedenken kann, Kerzen anzünden kann. Es gibt auch einen Gottesdienst, den macht der Volker Sommerfeld, der Pfarrer von der Stadtmission. Da kann man sich treffen und sie beteiligen oder Gespräche führen mit uns.
13: Die klare Bitte der Selbsthilfegruppe, wer mit Drogen in Kontakt kommt, sollte sich unbedingt Hilfe holen. Die bekommt man in Bayreuth zum Beispiel bei der Suchtberatung der Telefonseelsorge oder im Bezirkskrankenhaus. Mehr Infos auch auf meinwelle.de.
7: Dankeschön, Martin. Dann ist das der Blick aufs Wetter für die Region. Heute Wolken und Sonne im Mix in Bayreuth, Stadt und Land. Dazu Temperaturen bis 20 Grad. Also, der Hochsommer, der macht so eine kleine Verschnaufspause. Heute ist es angenehm und das ist auch der Trend für die nächsten Tage. Es bleibt auf jeden Fall trocken. Wir haben viel Sonne, immer im Wechsel mit ein paar harmlosen Wolken am Himmel. Bisschen Wind ist auch noch vielleicht mit dabei. Und am Mittwoch, Donnerstag, da wird es nochmal ein Ticken wärmer. Die Tageshöchstwerte dann bei 24, 25 Grad.
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7: Halb zwölf ist durch, gute Fahrt allen unterwegs, das ist der Blick auf die Straßen. Eine Info haben wir von der A9, Fahrt Richtung Nürnberg, bitte Vorsicht zwischen Hormersdorf und Schneitach. Da steht ein kaputter LKW auf dem Standstreifen. Die neuesten Blitzer aus der Region bei uns in Bad Berneck am alten Kurhaus, 30er-Zone, das ist der schwarze Caddy. Dann im Fichtelgebirge B303 auf Höhe Rangen in Fahrt Richtung Marktredwitz, da sind 60 erlaubt. Abstandsmessung auf der A9 Richtung Nürnberg zwischen Weidensees und Plech und in der Ortsdurchfahrt Oberzettlitz haben wir noch einen Blitzer, 30 sind hier erlaubt. Euch allen eine gute und sichere Fahrt.
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7: Und ich wünsche euch einen schönen Vormittag, zwei Tage nach dem offiziellen Ende der Fußball-WM. Ich würde vorschlagen, wir schwelgen jetzt einfach noch mal ein bisschen in Erinnerungen gemeinsam. Vielleicht nicht ans Deutschland-Paraguay-Spiel. Ah, das lassen wir weg. Es gab ja noch andere Momente. Es gab schöne Momente, es gab emotionale Momente. Und jetzt gibt's vor allen Dingen bei uns in der Playlist noch mal den offiziellen WM-Song. Den hat ja Shakira auch live gespielt, im Finale bei der Halbzeitshow. Okay, gut zugegeben, sie hatte nur gefühlt eine Minute Zeit, weil diese Halbzeitshow war so geballt, so viel Musik in 12 Minuten untergebracht. Da war nicht so viel Zeit für den ganzen Song. Aber wir haben Zeit und deswegen gibt es die Nummer in voller Länge. Shakira, jetzt in der Playlist und der offizielle WM-Song 2026.

0: Michael Jackson, der King of Pop, hier in der Mainwelle Playlist. Es ist Dienstagvormittag, kurz vor 12. Ich freue mich, dass ihr mit dabei seid.
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3: Mal schnell nach Tschechien fahren, um aufzutanken. Möglichst billig. Das war geografisch mal eine gute Option ja. Hier bei uns in Bayreuth und der Region. Ist es seit gestern aber nicht mehr.
4: Nein, es ist auch in Tschechien Schluss mit dem Spritpreisdeckel. Also da wird's auch aktuell immer wieder ein bisschen teurer an den Zapfsäulen.
3: Trotzdem empfehlen wir eine Fahrt nach Hollfeld, denn ab Sonntag findet man dort ein Maislabyrinth.
4: Ja, und ich denke, jetzt ist es mal soweit, dass wir das endlich mal durchziehen, oder? Noch nie dort gewesen, aber jetzt gehen wir mal rein ins Maislabyrinth.
3: Aufgebaut hat das der Landwirt Christian Hannig.
5: Und da haben wir die Silhouette der Stadt Hollfeld gemacht. Das heißt, das Spital ist drauf, die Stadtkirche und der Gangolf. Und außenrum haben wir eine Ovale gelegt. Und das ist wirklich besonders. Auch die Wege sind nicht schmal, sondern sind 4 Meter breit, damit man auch wirklich sich entfalten kann, dass die Kinder wirklich Platz haben und sich irgendwie an die Blätter schneiden. Oder so.
3: Und noch herbstelt es bei uns in Bayreuth und der Region.
4: Noch ist ein bisschen frisch.
3: In der Früh Temperaturen unter 10 Grad, tagsüber dann so 20 bis 24 Grad. Aber
4: am Wochenende, da wird wieder Ausflugswetter. Fast 30 Grad erreichen wir da. Also perfekt, um mal im Maislabyrinth vorbeizuschauen.
3: Bevor wir uns aber ums Wochenende kümmern, erleben wir jetzt erstmal diesen Dienstag und hören uns morgen wieder am Mittwoch.
4: Ab 6 Uhr gern einschalten. Wir freuen uns.

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18: Es ist 12 Uhr, ich bin Moritz Einzel. Es gibt weiter eine hohe Zahl an Kindern und Jugendlichen, die Opfer von sexuellem Missbrauch werden. Mehr als 18.000 Fälle hat die Polizei im vergangenen Jahr erfasst. Das geht aus dem aktuellen Lagebild hervor. Der Bericht zeige auch eine zunehmende Verbreitung von Kinder- und Jugendpornografischen Inhalten, so Innenminister Dobrindt bei der Vorstellung der Zahlen.
19: Das ist für uns eine Herausforderung, die nach unserer Einschätzung in der kommenden Zeit noch stärker wird, weil eben künstliche Intelligenz es noch viel einfacher macht, jugendpornografische Inhalte zu erstellen oder eben zu verändern.
18: Die Behörden gehen von einer erheblichen Dunkelziffer beim sexuellen Missbrauch von Minderjährigen aus. Alkohol senkt bekanntlich die Hemmschwelle für Gewalt und nach immer mehr Angriffen auf ihr Personal in Zügen und an Bahnhöfen hat die Deutsche Bahn jetzt die Nase voll. Der Konzern plant ein Alkoholverbot an allen Bahnhöfen in Deutschland. Das sind rund 5.400. Bis Mitte Oktober soll das umgesetzt sein, sagte Bahnchefin Palla der Bild-Zeitung. Nach dem Rücktritt von Unionsfraktionschef Spahn wird im politischen Berlin weiter über den Umgang mit dem Thema Leihmutterschaft diskutiert. Grünen-Fraktionschefin Hasselmann hat sich in einem ARD-Interview dafür ausgesprochen, die Debatte darüber im Bundestag zu führen. Sie verwies auf den Bericht einer Fachkommission, die dem Gesetzgeber empfohlen hatte, Leihmutterschaft in bestimmten Fällen zuzulassen. In Athen hat ein Mann bei der Akropolis mehrere Passanten mit einem Messer bedroht und ein Touristenpaar aus den USA angegriffen und verletzt. Laut Medienberichten wurde der mutmaßliche Täter festgenommen. Der 60-Jährige soll psychisch krank und polizeibekannt sein. Didier Deschamps hat sich ja als Trainer der französischen Fußballnationalmannschaft zurückgezogen. Zum Abschluss gab es Platz 4 bei der WM in den USA, Mexiko und Kanada. Dass Zinedine Zidane der Nachfolger wird, das gilt schon lange als offenes Geheimnis. Jetzt meldet der Transferexperte Fabrizio Romano, Zidane habe seinen Vertrag als französischer Nationalcoach bis Sommer 2030 unterschrieben. Eine offizielle Bestätigung steht noch aus. Es ist jetzt 11:45.
11: Vielen Dank. Dann kommt hier der Blick aufs Mainwelle-Wetter. Jetzt um die Mittagszeit 18 Grad in Bayreuth Stadt und Land. Die Sonne ist da, im Wechsel mit ein paar Wolken. Die werden sich heute den ganzen Nachmittag immer so ein bisschen abwechseln. Mal mehr Sonne, mal mehr Wolken und ein bisschen Wind ist auch noch mit dabei. Die weiteren Aussichten. Es bleibt trocken, auf jeden Fall auch noch am Mittwoch und Donnerstag. Sonne und Wolken im Mix, ähnliche Wetterlage wie heute. Nur ein bisschen wärmer wird's. 24, 25 Grad sind dann an Temperaturen durchaus mal drin. Es ist 11:45, das ist der Blick auf die Straßen mit der A9 in Fahrtrichtung Nürnberg. Zwischen Hormersdorf und Schneitach steht immer noch der kaputte LKW auf der Standspur. Ungefähr auf der gleichen Ebene, und zwar am Hienberg, da haben wir einen Blitzer, auch Fahrtrichtung Nürnberg, bitte nicht zu schnell. Dann in Bad Berneck ein Blitzer am alten Kurhaus, 30er-Zone, an der Ortsdurchfahrt Oberzettlitz, ebenfalls 30er-Zone, auf der B303, auf Höhe Rangen, 60 sind erlaubt. Und eine Abstandsmessung noch auf der A9 Richtung Nürnberg zwischen Weidensees und Plech. Euch allen eine gute und sichere Fahrt.
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11: Und könnte dieser Dienstag, dieser 21. Juli vielleicht, der beste Tag eures Lebens werden? Ja, ambitioniertes Ziel, zugegeben. Aber ich möchte ganz ehrlich sagen, zumindest am nächsten Song in der Playlist soll es nicht scheitern. Denn das sind die American Authors jetzt bei uns. Und Best Day of My Life. Macht euch zumindest eine schöne Mittagspause. Das kriegen wir, glaube ich, auf jeden Fall hin.

0: Queen hier bei uns in der Main-Wille-Playlist und A Kind of Magic. Mittagspausenzeit in Beirut und der Region, gleich ist es 12:15 und ich bin mir sicher, Mittagspause wird gerade vermutlich auch bei Hermos gemacht, bei dem Global Player aus Mistelgau. Und da schicken wir jetzt mal ganz liebe Grüße hin.
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0: Ja, und wir von der Mainwelle, wir hatten schon viele Kooperationen und Partnerschaften mit Hermos. Live-Wochen haben wir alles schon gemacht. Und immer sind die Kollegen wieder zurückgekommen aus Mistelgau und haben gesagt, Mensch, also Hermos, wirklich eine großartige Firma. Unser Werbepartner, da arbeiten ganz viele Helden. Und ich meine es wirklich so, denn es geht jetzt auch um Helden, um die Hermos-Helden. Und um die Chefheldin sozusagen, das ist die Stefanie. Stefanie Manetinski.
2: Jeder unserer Mitarbeiter ist ein Hermos-Held. Alle Kolleginnen und alle Kollegen, die jeden Tag sehr engagiert für unsere Kundenprojekte, unsere Softwareentwicklung, in der Verwaltung, in allen Bereichen tätig sind und denen wir gerne mal eine Bühne geben möchten über unsere Hermos-Helden-Kampagne.
0: Ja, und für diese Kampagne werden die Kollegen an ihrem Arbeitsplatz besucht. Dort werden sie gefilmt und interviewt und das könnt ihr dann anschauen auf den Social Media Kanälen von Hermos. So wird die Arbeit, so werden die Hermos-Helden dann für alle sichtbar.
2: Auch für junge Mitarbeiter oder generell Fachkräfte, die wir gewinnen wollen, ist es letztendlich so, dass man sich vielleicht gar nicht so wirklich vorstellen kann, was Hermos alles macht. Und diese Kampagne soll zeigen, wie viel Spaß man auch an Arbeit haben kann, wie die Kollegialität ist und letztendlich vielleicht gibt es dem einen oder anderen einen Impuls, sich bei Hermos zu bewerben.
0: Ja, und ein paar dieser Hermos-Helden könnt ihr sogar in dieser Woche persönlich treffen. Das geht am Samstag in Bayreuth im Rot-Main-Center.
2: Einige der Kolleginnen und Kollegen sind dann vor Ort. Mit denen kann man sprechen und sich informieren und fragen, wie ist es denn da so bei Hermos? Was gefällt euch? Was sind die Herausforderungen? Wie ist euer Arbeitsalltag? Und kommt einfach vorbei und sprecht mit ihnen. Sind alles ganz nette Menschen.
0: Also eine tolle Aktion. Wer ist eingeladen?
2: Im Grunde jeder. Jeder, der auf der Suche ist nach einer neuen Herausforderung, nach einem engagierten Job, wo er sich entsprechend auch ausleben kann, wo er Spaß dran hat, wo er Menschen kennenlernen möchte und gerne einfach direkt die Bewerbung mitbringen. Wir leiten sie direkt an unsere Personalabteilung weiter und die schaut sich dann jedes Einzelne an und dann freuen wir uns, dann Einladungen aussprechen zu dürfen.
0: Na, ist doch auf jeden Fall eine coole Idee für alle, die vielleicht gerade einen neuen Job suchen oder vielleicht interessiert ihr euch einfach ganz allgemein mal für Hermos, für diese spannende Firma aus Mistelgau. Dann kommt gerne vorbei. Ich sag's nochmal, am Samstag Rot-Main-Center in Bayreuth, da wird's einen Hermos-Stand geben. Der ist ganz zentral im Erdgeschoss. Einfach mal ein bisschen quatschen, ein bisschen informieren. Schaut da wirklich gerne mal vorbei. Und an dieser Stelle schickt mir jetzt auch wirklich nochmal ganz liebe Grüße nach Mistelgau zu allen Hermos-Heldinnen und Helden. Wir durften ja auch in unseren Live-Wochen bei der Main-Wille schon wirklich ganz viele von euch persönlich kennenlernen.

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1: Servus, schöne Mittagspause euch und gute Fahrt. Viele sitzen wahrscheinlich gerade im Auto und viele fahren über die A9. Ja, da gibt es gerade diese Baustelle zwischen dem Dreieck Bayreuth-Kulmbach und Bad Bennig-Himmelkron. Da staut sich's ja gerne mal in diesen Tagen. Und jetzt kommt ein Update, eine wichtige Info von der Autobahn GmbH, die betrifft das kommende Wochenende. Von Freitag bis Montag finden dann nochmal Bauarbeiten statt. Es kann zu kurzfristigen Behinderungen oder Sperrungen kommen. Hintergrund, die Fahrbahnsanierung in Richtung Nürnberg geht jetzt los und das heißt, am Wochenende werden sozusagen ja, die Baustellen ein bisschen verschoben. In Fahrtrichtung Berlin werden dann wieder 3 Streifen zur Verfügung stehen. In Fahrtrichtung Nürnberg sind es aber leider nur 2. Das heißt, da kann es auch immer mal wieder zu Stau kommen. Das Ganze wird Stand jetzt bis zum 11. September dauern. Also das heißt, diese Baustelle, die wird uns auf jeden Fall noch eine ganze Weile beschäftigen.

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12: Die News um 12:30, ich bin Martin Sollig. Der Einsatz der oberfränkischen Feuerwehren im Müritz-Nationalpark in Mecklenburg-Vorpommern ist verlängert worden. Wie der Kreisfeuerwehrverband Bayreuth mitteilt, wurden die Kräfte 1:1 ausgetauscht. Der Einsatz soll nun bis mindestens Freitag dauern. An der Müritz kümmern sich die Helfer aus Oberfranken unter anderem um den Aufbau und Betrieb von Förderstrecken zur Wasserversorgung für die Brandbekämpfung. Wie berichtet, brennt es in dem Nationalpark seit über einer Woche. Wie es heißt, sei das Feuer inzwischen gelöscht. Entwarnung gibt es aber noch nicht. Jetzt geht es darum, dass die Waldbrände nicht wieder entflammen. Jüdischen und politisch verfolgten Künstlerinnen und Künstlern der Wagner-Festspiele eine Stimme geben. Das macht das Projekt Verstummte Stimmen. Ab jetzt gibt es dafür auch eine digitale Plattform. Zu finden sind dort fast 300 Biografien von Menschen, die an deutschen Opernhäusern gearbeitet haben, die während der NS-Zeit ausgegrenzt, vertrieben oder ermordet wurden. Aktuelle Mitglieder großer deutscher Bühnen haben den Betroffenen ihre Stimme geliehen und ihre Lebensgeschichten eingesprochen. Auch am Festspielwochenende spielt das Thema eine wichtige Rolle. Am Sonntag gibt es um 9.30 Uhr einen öffentlichen Gedenkakt bei der Dauerausstellung im Bayreuther Festspielpark. Auf kaum einer Position im Fußball ist die Hierarchie so eindeutig wie im Tor. Einer spielt, der andere wartet. Die Spielvereinigung Bayreuth bricht nun mit diesem ungeschriebenen Gesetz und startet ohne Stammtorhüter in die Regionalligasaison. Lino Kasten und Lukas Zarczewski sollen sich an den ersten 8 Spieltagen im Tor abwechseln. Danach wird entschieden, ob die Rotation weitergeht oder einer der beiden dauerhaft übernimmt. Los geht's am Freitagabend, dann empfängt die Altstadt den FC Augsburg im Hans-Walter-Wild. Stadion. Und auf unserer Internetseite gibt es auch immer aktuelle News zum Nachlesen.
10: Und das ist der Blick aufs Mainville Wetter. Dankeschön, Martin. Die Sonne ist jetzt da, im Wechsel mit ein paar Wolken. Ja, der restliche Tag, der restliche Dienstag wird so ein Mix aus beiden bei 20 Grad in der Spitze. Die weiteren Aussichten. An der Wetterlage ändert sich am Mittwoch und Donnerstag wenig. Es wird vielleicht noch ein bisschen wärmer. Kleiner Ticken bis 24, 25 Grad gehen die Temperaturen rauf. Ja, Wolken und Sonne im Mix auf jeden Fall am Mittwoch und Donnerstag. So, und gerade hatten wir schon das Thema mit der Baustelle auf der A9 und momentan staut sich's auch schon ein bisschen zwischen Markt Czorgast und Bad Bennekimmelkrohn. Bitte plant mal ein paar Minuten mehr Fahrzeit, ein 2 Kilometer stockender Verkehr momentan. Es wird geblitzt auf der A9 Richtung Nürnberg am Hienberg, also zwischen Hormersdorf und Schneitach, dann in Bad Benneck am alten Kurhaus, 30er-Zone, an der Ortsdurchfahrt Oberzettlitz, 30er-Zone auf der B303, auf Höhe Rangen, 60er-Zone und noch die Abstandsmessung auf der A9 Richtung Nürnberg zwischen Weidensees und Blech. Euch allen eine gute und sichere Fahrt.
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10: Und Lionel Richie jetzt mit einem tollen Klassiker bei uns in der Playlist. Hier ist All Night Long. Ich wünsche euch einen schönen Dienstag.

Das ist die Mainwelle, einen schönen Mittag um kurz vor eins. Da schauen wir ganz aktuell auf die Straßen. Neu reingekommen auf der A9. Vorsicht bitte in Fahrtrichtung Nürnberg zwischen Plech und Hormersdorf. Da steht ein kaputtes Auto, Standspur blockiert. Und wenn er weiter fahrt Richtung Nürnberg, dann bitte nicht zu schnell. Am Hienberg steht ein Blitzer zwischen Hormersdorf und Schneitach. Wenn ihr Updates habt, meldet sie gerne. 0170 990 07000. Die Nummer zur Mainwelle direkt ins Studio. Ihr könnt alles schreiben, Updates von den Straßen, Fragen, was auch immer. Die Mainwelle ist 24/7 für euch erreichbar.

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13: Es ist 13 Uhr, ich bin Moritz Einzel. Für viele sind sie die perfekte Abkühlung bei großer Hitze, die Schwimmbäder. Doch wer in diesem Sommer ins kühle Nass springen will, muss etwas tiefer in die Tasche greifen. Der Eintrittspreis in den Bädern ist im Juni laut Statistischem Bundesamt um 3,6% gestiegen. Mehr von Claudia Wächter.
14: Ein Ferientag im Schwimmbad kann für eine Familie ganz schön teuer werden. Im Vergleich die Verbraucherpreise, die sind nur um gut 2% geklettert in diesem Zeitraum. Die gute Nachricht, ein Sonnenschirm am Beckenrand oder die Badehose, das alles ist etwas günstiger geworden. Und mit dem Auto fahren wir rund 10 Minuten bis ins nächste Frei- oder Naturbad im Durchschnitt. Auf dem Land, da dauert die Fahrt zur Abkühlung auch manchmal länger.
13: Sexueller Missbrauch von Kindern und Jugendlichen bleibt ein großes Problem. Die Polizei hat im vergangenen Jahr mehr als 18.000 Fälle registriert. Dazu komme ein großes Dunkelfeld, sagte Innenminister Dobrindt. Der CSU-Politiker macht sich besondere Sorgen wegen jugendpornografischer Inhalte im Netz. Da hätten sich die Zahlen innerhalb von 5 Jahren mehr als verdoppelt. Die Bahn will Alkohol aus Bahnhöfen und Zügen verbannen. Bis Mitte Oktober will der Konzern ein Alkoholverbot an allen 5.400 Bahnhöfen in Deutschland durchsetzen. Bahnchefin Paller hat der Bild-Zeitung gesagt, sie verspreche sich davon mehr Sicherheit und Ordnung. Die Gewerkschaft der Polizei befürchtet, dass sich ein solches Alkoholverbot schwer kontrollieren lässt, unter anderem wegen Personalmangels bei der Bundespolizei. Eine Stellwerksstörung hat am Morgen den U-Bahn-Verkehr in München lahmgelegt. Fahrgäste in der bayerischen Landeshauptstadt mussten auf Tram, Bus und S-Bahn ausweichen. Die Störung ist inzwischen behoben, es kommt aber immer noch zu Beeinträchtigungen im Münchner U-Bahn-Netz. Dem Great Barrier Reef in Australien droht offenbar ein Kollaps des Ökosystems. Wissenschaftler befürchten, dass es unter dem Einfluss des diesjährigen Klimaphänomens El Niño zu einer extremen und weitflächigen Korallenbleiche kommen wird. Das 2300 Kilometer lange Great Barrier Reef gehört zum UNESCO-Weltnaturerbe und ist eine der großen Touristenattraktionen Australiens. Es ist jetzt kurz nach eins.
0: Vielen Dank, dann ist das noch der Blick aufs Mainwelle-Wetter. Die Sonne ist da, im Wechsel mit ein paar Wolken. Das ist die Wetterlage den ganzen Nachmittag über in Bayreuth und der Region. 20 Grad die Temperaturen und es bleibt auch in den nächsten Tagen so. Wolken und Sonne im Mix, bisschen Wind ist mit dabei. Und ja, von den Temperaturen wird es vielleicht noch ein bisschen wärmer. In den nächsten Tagen 24, 25 Grad in der Spitze.
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0: Kurz nach eins und das ist der Blick auf die Straßen. Wir schauen auf die A9, Fahrtrichtung Nürnberg. Hier bitte Vorsicht zwischen Plech und Hommersdorf. Da steht ein kaputtes Auto, bitte gut aufpassen. Dann haben wir Blitzer, einmal in Bayreuth. Der ist neu reingekommen und zwar in der Karlsbader Straße in Fahrtrichtung St. Georgenschule. Da sind 30 erlaubt. Dankeschön an die Sabine fürs Melden. Dann A9, Fahrtrichtung Nürnberg am Hienberg zwischen Hommersdorf und Schneitach. Bad Benneck haben wir noch, am alten Kurhaus ein Blitzer in der 30er-Zone. In der Ortsdurchfahrt Oberzettlitz ebenfalls 30er-Zone. Dann die B303 auf Höhe Rangen in Fahrtrichtung Marktredwitz, da sind 60 erlaubt und die Abstandsmessung weiterhin aktuell auf der A9 Richtung Nürnberg zwischen Weidensees und Plech. Euch allen eine gute und sichere Fahrt.
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0: Startet alle gut rein in diesen Dienstagnachmittag. Vielleicht seid ihr gerade noch in der Pause oder auch schon wieder zurück am Arbeitsplatz. Wir sind auf jeden Fall für euch da, begleiten euch mit viel Musik durch die nächsten Stunden, auch an diesem Dienstag. Ich freue mich sehr, dass ihr mit dabei seid. Stay.

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1: Und ich wünsche euch einen schönen Dienstag. Freut mich, dass ihr mit dabei seid. Das ist ein Thema heute. Ab Oktober ist Schluss mit dem Alkohol an deutschen Bahnhöfen. Ja, solche Verbotsregelungen gibt es ja teilweise schon, also an den großen Hotspots und Umstiegsstationen. Zum Beispiel in München am Hauptbahnhof, auch in Köln, auch in Berlin. Jetzt möchte die Bahn dieses Alkoholverbot auf alle Stationen ausweiten, also auch auf die Bahnhöfe in Oberfranken. Begründung: mehr Ordnung und Sicherheit an den Stationen und auch in den Zügen. Weniger Konflikte und Auseinandersetzungen, das ist die Hoffnung. Zustimmung hat es auch schon gegeben, zum Beispiel von den Gewerkschaften, von der Gewerkschaft EVG und auch vom Verband Pro Bahn. Spannend wird allerdings die Frage, wie die Bahn das Alkoholverbot kontrollieren will. Also Sicherheitspersonal ist knapp, das sagen die Verantwortlichen schon. Da müsste die Bundespolizei eben mehr Präsenz zeigen. Außerdem bräuchte es mehr eigenes Sicherheitspersonal. Also ab Oktober soll das Alkoholverbot dann deutschlandweit gelten. Das ist ein Thema aus der Region und mehr News gibt's gleich in ein paar Minuten um 13:30 wieder.

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15: Mit Tamara Bussler. Schönen Nachmittag, es ist 13.30 Uhr. Die Preise für Bestandswohnungen in Süddeutschland sind seit dem letzten Jahr teils drastisch gestiegen. Das hat eine aktuelle Analyse des Online-Portals Immowelt ergeben. Im Raum Bayreuth sind die Kaufpreise zum Stichtag am 1. Juli im Vergleich zum Vorjahr in der Stadt um 2,3% und im Landkreis um 2% gestiegen. Die Stadt Hof, wo der Quadratmeterpreis noch relativ gering ist, kommt sogar auf ein Plus von etwas über 10%. Kulmbach und Kronach auf 9 bzw. 9,5%. Schwerer Verkehrsunfall in Hof. Dort ist auf der vierspurigen Ernst-Reuter-Straße am Stadtrand ein Motorradfahrer in der Nacht mit hoher Geschwindigkeit gegen einen Laternenmast geprallt. Wie die Polizei berichtet, war er auf dem Hinterrad gefahren, hat einen sogenannten Wheelie gemacht und dabei die Kontrolle verloren. Beim Aufprall auf den Mast ist der 39-Jährige von seinem Motorrad geschleudert worden. Das Motorrad ist dann etwa 100 Meter weiter erst liegen geblieben. Der Mann ist noch an der Unfallstelle verstorben. Stadt und Landkreis Bayreuth haben 12 neue Kulturdolmetscherinnen und Dolmetscher ausgezeichnet. Die Absolventen haben selbst Migrationserfahrung und sollen künftig zwischen unterschiedlichen Kulturen vermitteln. Zum Beispiel bei Behörden, in Schulen oder sozialen Einrichtungen. Insgesamt gibt es in der Region jetzt knapp 60 ausgebildete Kulturdolmetscher.
16: Und wir schauen weiter aufs Mainwelle-Wetter. Heute Wolken und Sonne im Mix. 20 Grad sind die aktuellen Temperaturen in Bayreuth, Stadt und Land. Die nächsten Tage, ja, der Hochsommer, der legt so eine kleine Verschnaufspause ein. Es bleibt manchmal bewölkt, manchmal auch sonnig. Von den Temperaturen legen wir ein bisschen was noch oben drauf. 24, 25 Grad und vor allen Dingen auch bis zur Wochenmitte trocken. Und das ist der Blick auf die Straßen. Jetzt um kurz nach 13:30 wir schon auf die A9, Fahrtrichtung Nürnberg. Zwischen Marktschorgast und Bad Benneck-Himmelkron 2 Kilometer stockender Verkehr im Baustellenbereich. Bitte plant ein paar Minuten mehr Fahrzeit an. Die neuesten Blitzer auf der A9, Fahrtrichtung Nürnberg. Die Abstandsmessung zwischen Weidensees und Plech. Und dann weiter Richtung Nürnberg am Hienberg. Ein Blitzer zwischen Hormersdorf und Schneitach. Bayreuth, Karlsbader Straße in Fahrtrichtung St. Georgen. Auch da bitte nicht zu schnell. 30 sind erlaubt. In der Ortsdurchfahrt Oberzettlitz ein Blitzer, ebenfalls 30er Zone. Und noch im Fichtelgebirge auf der B303 auf Höhe Rangen, da sind 60 erlaubt. Allen unterwegs, eine gute und sichere Fahrt.
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Und das ist Joshua Caddison, der kommt ganz entspannt und lässig daher an diesem Dienstagnachmittag, kurz vor zwei, das ist eure Mainwelle. 21. Juli, das ist ein internationaler Gedenktag. Heute ist der Gedenktag für Verstorbene.

0: Selbsthilfegruppe YES. Das steht für Junkies, Ehemalige und Substituierte. Und YES ist auch hier bei uns in Bayreuth aktiv. Einer, der zum Beispiel mitmacht, ist Johannes Bach.
1: Und da machen wir einen Stand einer Stadtmission, wo man eben Steine bemalen kann, gedenken kann, Kerzen anzünden kann. Es gibt auch einen Gottesdienst, den macht der Volker Sommerfeld, der Pfarrer von der Stadtmission. Da kann man sich treffen und sie beteiligen oder Gespräche führen mit uns.
0: Ihr könnt also gerne noch vorbeikommen bei der Stadtmission in Bayreuth. Der Stand wird noch den ganzen Nachmittag aufgebaut sein. Auch Bernhard Hacker ist bei YES mit dabei. Er ist substituiert und er hat eine dringende Bitte an alle Menschen, die in der Vergangenheit mal Kontakt mit Drogen hatten oder vielleicht auch immer noch haben.
2: Auf jeden Fall Hilfe holen. Es ist keine Schande, sich Hilfe zu holen. Es ist kein Zeichen von Schwäche, es ist kein Zeichen von Opfer oder sowas. Im Gegenteil. Man kann zur Suchtberatung gehen, natürlich auch zur Telefonseelsorge, oder man kann sich ans Bezirkskrankenhaus wenden. Aber ich würde auf jeden Fall dringend raten, sich Hilfe zu holen.
0: Und schaut gerne mal auf meinwelle.de. Wir haben euch die wichtigsten Kontaktdaten zur Telefonseelsorge, zur Suchtberatung und auch zum BKH mal aufgeschrieben, gibt's auf meinwille.de unter den News. Und mehr Nachrichten natürlich auch dort jederzeit für euch zum Nachlesen.

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15: Es ist 14 Uhr. Ich bin Florian Klaus. Der Deutsche Brauerbund warnt vor einem Brauereisterben in Deutschland. Hauptgeschäftsführer Eichele spricht von einer echten Zäsur. Moritz Einzel berichtet.
16: Eichele sagte der Rheinischen Post, mit Blick auf die anhaltend hohen Produktionskosten und den Rückgang des Bierkonsums sei leider damit zu rechnen, dass die Anzahl der Brauereien in Deutschland weiter abnimmt. Schon seit 2 Jahren lägen die monatlichen Absatzzahlen unter denen des Vorjahresmonats, teilweise deutlich. Eichele sieht als Gründe für die Krise der Branche auch das negative Konsumklima und die Krise der Gastronomie als Postpandemie-Effekt.
15: Bundesinnenminister Dobrindt hat das Bundeslagebild zu sexueller Gewalt gegen Kinder und Jugendliche vorgestellt. Besonders besorgt ist der CSU-Politiker über die Zunahme jugendpornografischer Inhalte im Netz. Künstliche Intelligenz mache es Tätern einfacher, so Dobrindt. Im vergangenen Jahr zählte die Polizei insgesamt mehr als 18.000 Fälle von sexuellem Missbrauch von Kindern und Jugendlichen. Die Zahl ist in den vergangenen 5 Jahren deutlich gestiegen. Alkohol senkt bekanntlich die Hemmschwelle für Gewalt. Und nach immer mehr Angriffen auf ihr Personal in Zügen und an Bahnhöfen hat die Deutsche Bahn jetzt die Nase voll. Der Konzern plant ein Alkoholverbot an allen Bahnhöfen in Deutschland. Das sind rund 5.400. Bis Mitte Oktober soll das umgesetzt sein, sagte Bahnchefin Paller der Bild-Zeitung. Bürgerinnen und Bürger können ab heute wieder Förderanträge für klimafreundliche Heizungen bei der staatlichen KfW-Bank stellen. Allerdings gibt es dabei Einbußen. Statt 30.000 sind nur noch maximal 28.000 Euro förderfähig und diese Summe soll im Laufe der Jahre weiter sinken. Zusagen, die die KfW schon gemacht hat, bleiben aber gültig. US-Präsident Trump hat mal wieder neue Zölle verhängt, diesmal gegen Waren aus Kanada. In Zukunft sollen zum Beispiel auf kanadischen Wein, Hockeyschläger und Zement 50% Aufschlag fällig werden. Trumps Begründung: Kanada behandle bestimmte US-Produkte diskriminierend. Es ist jetzt kurz nach zwei.
17: Und das ist das Mainwelle-Wetter. 18 Grad Pegnitz, 18 Grad Eckersdorf, 19 Grad Warmensteinach im Fichtelgebirge. Ja, und jetzt am Nachmittag haben wir auch sogar mal ganz vereinzelt Chancen auf Sonne. Die kommt ein bisschen durch die Wolkendecke durch. Es ist einfach wechselhaft und heute auch eigentlich ganz angenehm für alle Menschen, die keine Hitze mögen. Die nächsten Tage, die bleiben von der Wetterlage sehr ähnlich. Sonne und Wolken im Mix. Ein bisschen wärmer wird's. 24, 25 Grad sind die Temperaturen Richtung Mittwoch und Donnerstag. Und wir schauen auf die Straßen, kurz nach zwei, und Vorsicht bitte auf der A70 in Fahrtrichtung Bamberg zwischen Schesslitz und Bamberg. Da liegt ein Metallteil auf der Autobahn. Dann dauert es ein paar Minuten länger auf der A9 Richtung Nürnberg zwischen Marktschorgast und dem Dreieck Bayreuth-Kulmbach. 4 Kilometer stockender Verkehr im Baustellenbereich, kostet euch 7 Minuten. Und die neuesten Blitzer auf der A9 Richtung Nürnberg, die Abstandsmessung zwischen Weidensees und Plech. Dann am Hienberg, also weiter Richtung Nürnberg zwischen Hormersdorf und Schneitach, Bayreuth-Karlsbader Straße. In Fahrtrichtung St. Georgenschule, da sind 30 erlaubt, dann in der Ortsdurchfahrt Oberzettlitz ein Blitzer, ebenfalls 30er-Zone, und auf der B303 im Fichtelgebirge in Richtung Marktredwitz bei Rangen 60er-Zone. Euch allen eine gute und sichere Fahrt.
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17: Und das ist was für die gute Laune am Dienstagnachmittag. Falls der ein oder andere vielleicht gerade einen kleinen Motivationskick brauchen sollte, ich hätte Bruno Mars in der Playlist und I Just Might.

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1: Schönen Dienstag euch, schönen Nachmittag kurz vor 3:30 und natürlich gute Fahrt allen unterwegs. Bei diesem Thema gilt jetzt, je näher ihr an der tschechischen Grenze wohnt, desto besser ist es für euch. Viele haben das die letzten Monate ja immer mal gemacht, mal schnell zum Tanken rüberfahren. Jetzt wird der Sprit aber halt auch in Tschechien wieder teurer, denn der staatliche Preisdeckel für Benzin und Diesel ist jetzt auch dort Geschichte. Vermutlich ist der Sprit in Tschechien zwar immer noch günstiger als hier bei uns in der Region, hängt natürlich auch immer ein bisschen von der Tageszeit ab. Trotzdem die Frage, lohnen sich diese sogenannten Tankausflüge jetzt überhaupt noch? Was sagt der ADAC?
2: Ja, der ADAC rät davon ab, lange Strecken oder größere Umwege nur zum Tanken zurückzulegen. Dies lohnt aufgrund des Kraftstoffverbrauchs für diese Strecken und auch wegen des Zeitaufwands selten. Wenn man allerdings sowieso in einem Land mit günstigeren Kraftstoffpreisen unterwegs ist, dann lohnt es sich natürlich auch, den Tank noch einmal voll zu machen.
1: Florian Frauenholz war das vom ADAC Nordbayern. Also tanken wird leider wieder teurer. Bei uns in der Region ist es heute Nachmittag so ungefähr ein Preis von 2 Euro pro Liter beim Benzin und auch beim Diesel.

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16: Mit Tamara Busler, schönen Nachmittag, es ist jetzt 14.30 Uhr. Die Preise für Bestandswohnungen in Süddeutschland sind seit dem letzten Jahr teils drastisch gestiegen. Das hat eine aktuelle Analyse des Online-Portals ImmoWelt ergeben. Im Raum Bayreuth sind die Kaufpreise zum Stichtag am 1. Juli im Vergleich zum Vorjahr in der Stadt um 2,3% und im Landkreis um 2% gestiegen. Die Stadt Hof, wo der Quadratmeterpreis noch relativ gering ist, kommt sogar auf ein Plus von etwas über 10%. Kulmbach und Kronach auf 9 bzw. 9,5%. Schwerer Verkehrsunfall in Hof. Dort ist auf der 4-spurigen Ernst-Reuter-Straße am Stadtrand ein Motorradfahrer in der Nacht mit hoher Geschwindigkeit gegen einen Laternenmast geprallt. Wie die Polizei berichtet, war er auf dem Hinterrad gefahren, hat einen sogenannten Wheelie gemacht und dabei die Kontrolle verloren. Beim Aufprall auf den Mast ist der 39-Jährige von seinem Motorrad geschleudert worden. Das Motorrad ist dann etwa 100 Meter weiter erst liegen geblieben. Der Mann ist noch an der Unfallstelle verstorben.
17: Das Landratsamt in Bayreuth lässt aktuell seine IT überarbeiten. Wie die Behörde jetzt mitteilt, sind die Server-Updates noch nicht ganz abgeschlossen. Deshalb sind die Online-Angebote des Landkreises auch heute Nachmittag ab etwa 16.30 Uhr nicht erreichbar. Ab morgen soll dann aber wirklich alles wieder wie gewohnt laufen.
18: Und das ist das Mainwelle-Wetter. Es ist ein Mix aus Wolken und Sonne heute in Bayreuth und der Region. 20 Grad dazu die Temperaturen. In den nächsten Tagen wird es ein bisschen wärmer. 24 Grad schaffen wir am Mittwoch und Donnerstag. Es bleibt bei dieser Wetterlage. Viele Wolken, immer mal wieder vereinzelte Sonnenphasen.
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18: Der Blick auf die Straßen, halb drei ist durch und Vorsicht bitte auf der A70 in Fahrtrichtung Bamberg zwischen Schäßlitz und Bamberg, da liegt ein Metallteil auf der Autobahn. Dann schauen wir auf die A9 Fahrtrichtung Nürnberg zwischen Marktschorgast und dem Dreieck Bayreuth-Kulmbach, 6 Kilometer stockender Verkehr im Baustellenbereich, kostet euch 8 Minuten. Die neuesten Blitzer auf der A9 Richtung Nürnberg zwischen Weidensees und Plech, die Abstandsmessung und dann weiter am Hienberg zwischen Hormersdorf und Schneitach, auch da bitte nicht zu schnell. Bayreuth-Karlsbader Straße in Fahrtrichtung St. Georgenschule ein Blitzer in der 30er-Zone, in der Ortsdurchfahrt Oberzettlitz ebenfalls 30er-Zone und auf der B303 im Fichtelgebirge bei Rangen 60er-Zone. Euch allen damit eine gute und sichere Fahrt.
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18: Und ich freue mich sehr über die nächsten beiden Songs bei uns in der Playlist. Es geht in die 80er zu Starship und We Built the City. Und davor auch eine großartige Frau, die sich live anzuschauen immer lohnt. Hoffen wir mal, dass sie bald wieder nach Deutschland kommt. Pink und What About Us.

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1: Old City hier bei uns in der Mainwelle Playlist und Fireflies jetzt um kurz vor drei. Ich bin der Martin Zinner, wünsche euch noch einen schönen Dienstagnachmittag und würde mich freuen, wenn wir uns morgen wieder hören. Ab neun.
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4: Mal schnell nach Tschechien fahren, um aufzutanken. Möglichst billig. Das war geografisch mal eine gute Option hier bei uns in Bayreuth und der Region. Ist es seit gestern aber nicht mehr.
5: Nein, es ist auch in Tschechien Schluss mit dem Spritpreisdeckel. Also da wird's auch aktuell immer wieder ein bisschen teurer an den Zapfsäulen.
4: Trotzdem empfehlen wir eine Fahrt nach Hollfeld, denn ab Sonntag findet man dort ein Maislabyrinth.
5: Ja, und ich denke, jetzt ist es mal soweit, dass wir das endlich mal durchziehen, oder? Noch nie dort gewesen, aber jetzt gehen wir mal rein ins Maislabyrinth.
4: Aufgebaut hat das der Landwirt Christian Hannig.
6: Und da haben wir die Silhouette der Stadt Hollfeld gemacht. Das heißt, das Spital ist drauf, die Stadtkirche und der Ganggolf. Und außenrum haben wir eine Ovale gelegt. Und das ist für mich besonders. Auch die Wege sind nicht schmal, sondern sind 4 Meter breit, damit man auch wirklich sich entfalten kann, dass die Kinder wirklich Platz haben und sich irgendwie an die Blätter schneiden. Oder so.
4: Und noch herbstelt es bei uns in Bayreuth und der Region.
5: Noch ist ein bisschen frisch.
4: In der Früh Temperaturen unter 10 Grad, tagsüber dann so 20 bis 24 Grad. Aber
5: am Wochenende, da wird wieder Ausflugswetter. Fast 30 Grad erreichen wir da. Also perfekt, um mal im Maislabyrinth vorbeizuschauen.
4: Bevor wir uns aber ums Wochenende kümmern, erleben wir jetzt erstmal diesen Dienstag und hören uns morgen wieder am Mittwoch.
5: Ab 6 Uhr gern einschalten. Wir freuen uns.

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10: Es ist 15 Uhr. Ich bin Florian Klaus. In den meisten Bundesländern haben die Sommerferien schon angefangen. Bayern und Baden-Württemberg ziehen im Laufe der nächsten Woche nach. Ein beliebtes Ausflugsziel für Familien sind dann die Schwimmbäder. Doch die haben in diesem Sommer ihre Eintrittspreise angezogen. Laut Statistischem Bundesamt kostete ein Besuch im Juni 3,6% mehr als 2025. Das ist deutlich mehr als die allgemeine Inflation von 2,3%. Badebekleidung und Sonnenschirme hingegen sind günstiger geworden. Immer mehr Kinder und Jugendliche in Deutschland werden Opfer von sexueller Gewalt. Mehr als 18.000 Fälle hat die Polizei im vergangenen Jahr erfasst. Das geht aus dem aktuellen Lagebild hervor. Claudia Wächter mit den Einzelheiten des Berichts.
11: Vor allem im digitalen Raum werden Kinder immer häufiger zu Opfern. Dort suchen Täter gezielt sexuelle Kontakte zu Minderjährigen, nutzen auch neue Methoden mithilfe künstlicher Intelligenz. Bundesinnenminister Dobrindt, der spricht von einem dramatischen Anstieg der Fälle im Netz und fordert, wir müssen unsere Kinder dort besser schützen. Und er betont, die Statistik zählt nur die bekannten Fälle. Die Dunkelziffer sei weitaus höher.
10: 6 Menschen soll ein 45-Jähriger Ende Juni in einer Jugendhilfeeinrichtung in Stade getötet haben. Jetzt ist er im Gefängnis gestorben. Das hat das niedersächsische Justizministerium mitgeteilt. Es geht von einem Suizid aus. Derzeit gäbe es keine Hinweise auf ein Fremdverschulden, schreibt das Ministerium. Die Ermittlungen laufen. Es ist ein Hoffnungsschimmer in Zeiten des Klimawandels. Im vergangenen Jahr ist so wenig vom Amazonas-Regenwald abgebrannt wie seit Jahrzehnten nicht mehr. Insgesamt waren es 3 Millionen Hektar. Im Jahr 2024 waren es noch knapp 16 Millionen Hektar. Das war der bisherige Höchststand. Experten warnen für dieses Jahr aber vor Super El Niño. Das Klimaphänomen könnte eine verlängerte Trockenzeit mit sich bringen und damit auch wieder ein größeres Waldbrandrisiko. 9 Monate nach dem spektakulären Juwelenraub im Louvre in Paris soll die betroffene Apollo-Galerie morgen wieder eröffnet werden. Juwelen sollen dort aber vorerst keine mehr ausgestellt werden. Im Oktober waren mehrere Männer mithilfe eines Lastenaufzugs in die Galerie eingedrungen und hatten einen Teil der französischen Kronjuwelen geraubt. Bis heute ist die Beute verschwunden. Es ist jetzt 3:15.
12: Das Mainwelle-Wetter. Dienstag ist aktuell, messen wir in Pegnitz 18 Grad, in Eggersdorf sind es 18 Grad, in Hollfeld 18 Grad und in Bayreuth sind es 19 Grad. Viel wärmer wird es heute auch nicht mehr werden, die höchst wieder so um die 20 Grad. Dann eine sternenklare Nacht und es wird ein bisschen kühler draußen werden. 8 Grad sind die Frühwerte. Die weiteren Aussichten, bis zum Freitag gibt es erstmal ein bisschen weniger Sonne bei uns und ein paar harmlose Wolken dazu. Und es ist warm, ja, 20 bis 24 Grad. Der Mainwelle Verkehr mit der A70 Bayreuth Richtung Bamberg zwischen Scheslitz und Bamberg. Hier Gefahr durch Gegenstände auf der Fahrbahn. Da liegt ein größeres Metallteil. Und auf der A9 Berlin Richtung Nürnberg zwischen Marktschorgast und dem Dreieck Bayreuth-Kulmbach. Der allnachmittägliche stockende Verkehr momentan auf einer Länge von ungefähr 5 Kilometern. Die Blitzer. Eine Abstandsmessung gibt's auf der A9 in Fahrt Richtung Nürnberg zwischen Weidensees und Blech. Dann weiter Richtung Nürnberg am Hienberg zwischen Hormersdorf und Schneidach wird geblitzt. Auf der B303 Richtung Madrid wird hier bei Rangen im 60er-Bereich und in Bayreuth in der Karlsbader Straße ein Blitzer in Fahrt Richtung St. Georgenschule. Hier ist eine 30er-Zone. Und der Ecker hat uns sowas mitgeteilt und gesagt, Mensch, im Bischofsgrün, da steht auch ein Blitzer und zwar in der Dr. Hermann-Meyer-Straße direkt am Kurhaus Bischofsgrün. Da wird auch noch geblitzt. Falls ihr noch einen Blitzer habt, 0170 990 7000.
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12: Schönen Nachmittag wünsche ich euch. Heute die Ausgabe von Mainwelle Nachmittag vom 21. Juli 2026.

0: Der Mainwelle Nachmittag, 11 Minuten nach 3 ist und Schluss ist jetzt erstmal mit schöner Wohnen in der Bayreuther Innenstadt. Tempo macht zu, direkt bei der Spitalkirche, wirklich endgültig dicht. Jetzt ist natürlich die Frage, wo krieg ich denn meine Duftkerzen her? Was kommt eigentlich da rein, wenn der Tempo weg ist und über welche Läden wird überhaupt spekuliert? Ja? Und wie lange geht jetzt auch der Ausverkauf von Tempo? Eieiei, das sind ja wirklich ganz viele Fragen und es gibt ganz viele unterschiedliche Meldungen. Aber all diese Fragen hoffe ich jetzt, dass es mein Kollege Christian Höret beantworten kann. Servus Christian!
1: Ja, Michael, ich stehe hier am Marktplatz direkt vor dem Depot. Nach der zweiten Insolvenz ist jetzt finaler Räumungsverkauf. Ich stehe direkt davor, ich schaue rein, es sind einige Leute da und es sieht schon sehr, sehr leer aus. Ich habe mich eben nochmal bei einer Mitarbeiterin erkundigt. Also am Samstag, am 25.07. ist tatsächlich der letzte Tag, an dem man hier was einkaufen kann. Und es tut schon ein bisschen weh. Ich habe jetzt hier Mama und Tochter vor dem Depot quasi abgefangen. Wie heißen du?
2: Brigitte.
1: Brigitte, was sagst du, dass der Depot hier zumacht?
2: Also ich finde es total schade, weil die haben einfach besondere, außergewöhnliche Sachen, wo man nicht überall findet und sind auch preislich, finde ich, gut. Das muss ich sagen, ist wirklich sehr schade.
1: Ich glaube, du bist mit der Tochter da, wie heißt du?
3: Ja, Sarah.
1: Sarah, was habt ihr dann eingekauft?
3: Ja, noch den Rest, den es gibt. Ein paar Boxen, Vasen, Geschenkpapier, all das gute Zeug.
1: Dekoartikel, es wird natürlich spekuliert, was hier danach reinkommt. Eigentümer sind Unternehmen aus Ingolstadt, die lassen sich nicht in die Karten schauen. Die Rede ist davon, dass man schon will, dass hier ein Branchenriese reinkommt. Das sind ja immerhin 1500 Quadratmeter auf 2 Etagen. Ich frage noch mal ganz kurz, was wäre schön, was hier reinkäme? Brigitte.
2: Oh, jetzt bin ich leider überfragt. Ich müsste jetzt mal überlegen. Tut mir leid.
1: Alles gut, es soll irgendwas wieder werden in Richtung Wohnen, Living oder vielleicht Bekleidung. Primark war die Rede, das ist ja so ein Billig-Klamottenladen, aber die haben schon angedeutet, dass ihnen das zu klein wäre mit den 1500 Quadratmetern. Dann gäbe es noch Decathlon, die machen so Sportbekleidung, Sportartikel, aber hier ein paar Meter weiter unten ist ja schon Intersport Giesübel, das ist auch eher unwahrscheinlich. IKEA taucht immer auf.
2: Mhm. IKEA? Ja, IKEA wäre auch in Ordnung.
1: Also so ein kleiner ja, IKEA hier am Markt.
2: IKEA wäre schon in Ordnung. Ja.
1: Aber es bleibt alles Spekulation. Alle, die sich noch eindecken wollen mit Servietten, Duftkerzen, und so Boxen und so weiter. Schnell vorbeischauen. Depot schließt leider Gottes am 25.07. Und damit erstmal wieder zurück zu dir ins Studio.
0: Danke dir, Christian. Live aus der Innenstadt. Was kommt rein in Depot? Wie lange kann man noch einkaufen? Letzter Einkaufstag, gerade erfahren, der 25. Juli.

0: 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Da müssen wir mal kurz auf die Straßen rausgucken. Irgendwie explodiert hier mein ganzer Monitor von lauter Verkehrsmeldungen. Also, wir haben neu reinbekommen die A9 Berlin Richtung Nürnberg zwischen Schneidach und Laufersbruck. Hier Gefahr durch Gegenstände auf der Fahrbahn, auf dem Beschleunigungsstreifen und auf dem rechten Fahrstreifen. Der ist momentan hier blockiert, also in diesem Bereich wirklich vorsichtig fahren. Außerdem auf der A9 Richtung Nürnberg zwischen Bayreuth Süd und Troggau. Hier liegen Reifenteile auf der Fahrbahn und auf der A70 Bayreuth Richtung Bamberg zwischen der Ausfahrt Dreieck Bayreuth-Kulmach und Kulmach-Neudrossenfeld ein defekter LKW. Der steht auf dem Verzögerungsstreifen und auf den rechten Fahrstreifen ebenfalls dann auch noch Reifenteile auf der Fahrbahn. Auf der A9 zwischen Bad Berneck und Himmelkron momentan hier dichter Verkehr in Fahrtrichtung Nürnberg und zwei neue Blitzer kamen auch noch rein und zwar in Oberndorf auf der B22 Richtung Speichersdorf und in Seubitz Blitzer am Stromhäuschen in beide Richtungen. Ah, ich habe Stromhäuschen geschrieben, also muss ich noch reinschreiben. Nicht wundern. Außerdem noch aktuell in Bischofsgrün, Dr. Hermann-Meyer-Straße direkt am Kurhaus, auch da noch ein Blitzer.
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0: Sehr mal, Melle, Nachmittag. Es ist eine Minute nach halb vier.
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0: Im Studio ist Tamara Pussler.
3: Schönen Nachmittag. Auf der A9 zwischen dem Autobahndreieck Bayreuth-Kulmbach und Bad Benneck-Himmelkron tut sich was. Am Wochenende, also genauer gesagt von Freitagabend bis Montagmorgen, wird die Baustelle umgebaut. Denn es steht die Fahrbahnsanierung jetzt in Richtung Nürnberg an. Nach den Umbauarbeiten stehen dann auf der A9 Richtung Berlin 3 und in die Gegenrichtung 2 Fahrstreifen zur Verfügung. Bis jetzt war es umgekehrt. Dieser Bauabschnitt dauert nach Angaben der Autobahngesellschaft dann voraussichtlich bis Ende November, Anfang Dezember, bis alles wieder frei ist. Die Behörde weist darauf hin, dass es während der Umbauarbeiten zu Behinderungen und auch immer mal wieder zu kurzen Sperrungen kommen kann. Vor allem an der Verbindung von der A70 aus Bamberg Richtung Berlin und der Anschlussstelle Bad Benneck-Himmelkron. Vom 3. bis zum 16. August steht Bayreuth im Zeichen von Vielfalt und queerer Kultur. Aufgrund der vielen, vielen Veranstaltungen gibt es auch wieder 2 Pride Weeks. In der ersten gibt es unter anderem einen Workshop zur Queerness und Neurodiversität sowie ein queeres Speed Dating. Höhepunkt ist dann der Christopher Street Day am Samstag, den 15. August. Die Demo startet um 14 Uhr am Ehrenhof. Danach folgen Kundgebung, Infostände und Kulturbeiträge. Abends endet der CSD mit 2 Afterpartys im Glashaus und im Herzclub. Auf unseren Straßen sind ja immer mehr E-Autos unterwegs. Flugzeuge mit Elektroantrieb gibt es dagegen eher selten. Genau solche Flieger baut Uwe Nordmann aus dem Allgäu mit seinem Unternehmen. Der E-Flugzeugpionier hat sich das Ziel gesetzt, von Kempten aus bis nach Finnland zu fliegen und über das Baltikum und Polen wieder zurück. Dabei muss er auch Zwischenstopps zum Laden einlegen, denn es ist ja ein E-Flugzeug. Unter anderem ist das jetzt geplant am Flughafen Hof Plauen. Schlechte Wetterbedingungen und technische Probleme haben den Zeitplan ein bisschen umgeworfen. Statt wie geplant am Sonntag soll Uwe Nordmann mit seinem Elektroflugzeug nun heute Abend voraussichtlich zwischen 6:30 und 7:00 in Hof landen.
0: Wo lädt er dann es auf? Also gibt's da, kann er auch beim Kaufland landen? So, oh, ich stöpsel mal schnell an und dann.
3: Gute Frage, du. Die kommen dann mit dem großen Verlängerungskabel aus der Halle raus und dann stecken sie es an.
0: Ich kann es mir alles vorstellen, weil ich habe selten bisher noch eine Ladestelle für E-Flugzeuge gesehen.
3: Ja, du, das wird jetzt auch immer mehr E-Landebahnen.
0: Ja.
3: Da wird dann kurz halbe Stunde aufgeladen und dann geht's wieder in die
0: Luft. Dann geht's los. Oh, schön, der A380 in Bayreuth. Wunderbar, mal schnell mal geladen. Wir gucken zu meinem Wetter. Das ist momentan, ich würde es mal sagen, so möchte ganz sommerlich, würde ich so umschreiben, mit Temperaturen um 20 Grad. Vor allem abends und nachts ist es dann relativ kühl draußen, da kann man mal durchlüften bei 8 Grad, sternenklar ist es noch dazu. Und die nächsten Tage bis zum Freitag erstmal weniger Sonne, paar Wölkchen im Himmel, aber auch kein Regen. Das Ganze bei maximal 23 Grad. 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Da ist einiges los auf den Straßen draußen. Wir haben die A9 Berlin Richtung Nürnberg zwischen Schneitach und Laufersburg. Hier Gefahr durch Gegenstände auf der Fahrbahn und auf dem Beschleunigungsstreifen. Der ist auch momentan blockiert, genauso wie der rechte Fahrstreifen. Da liegen Reifenteile rum. Auf der A9 Berlin Richtung Nürnberg zwischen Bayreuth Süd und Trockau hier ebenfalls Gefahr durch Reifenteile auf der Fahrbahn. Und auf der A70 Bayreuth Richtung Bamberg, da gibt es einen defekten LKW zwischen der Ausfahrtdreieck Bayreuth-Kulmbach und Kulmbach-Neudrossenfeld. Der steht auf dem rechten Fahrstreifen und auf den Verzögerungsstreifen. Also wenn man auf die Autobahn reinkommt, Gefahr auch durch Gegenstände, da liegen nämlich auch Reifenteile rum. Verrückt ist eigentlich heute, was blitzermäßig los ist bei uns. Ne? Gestern war es echt entspannt, heute Blitzer über Blitzer. Wir fangen an, gerade eben noch bestätigt vom Daniel, in Wasserknoten hat es der Moritz mitgeteilt, wird im 50er-Bereich geblitzt. Also da hat es auf jeden Fall Fuß weg vom Gas. In Oberndorf auf der B22 Richtung Speichersdorf. In Solbitz, da wird in beiden Richtungen am Stromhäuschen geblitzt. Jetzt habe ich immer noch Stromhäuschen, wollte ich schon mal aufbessern, Mensch. In Bischofsgrün, Dr. Hermann-Meyer-Straße, direkt am Kurhaus, Bischofsgrün wird da geblitzt, auf der A9 Richtung Nürnberg zwischen Weidensees und Blech, eine Abstandsmessung. Dann hätten wir noch im weiteren Verlauf auf der A9 am Hienberg einen Blitzer zwischen Hommersdorf und Schneitach, auf der B303 Fahrt Richtung Martreffitz bei Rangen im 60er-Bereich und der letzte Blitzer im Bayreuth, Karlsbader Straße in Fahrt Richtung St. Georgenschule in der 30er-Zone. Also,
3: Haben wir es jetzt?
0: Ja, wenn man es nachlesen will, meinwelle.de.
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0: Ich habe immer das Gefühl, so gestern am Montag wurden ganz neue Blitzer-Menschen geschult und heute dürfen sie rausgehen, überall blitzen.
3: Das ist doch ganz klar, weil wir gestern zugegeben haben, dass wir ständig geblitzt werden.
0: Ja, deswegen.
3: Die haben sich jetzt gedacht, überall steht jetzt einer, wir werden sie schon erwischen.
0: Wir haben es schon gemerkt. Der Götz hat gesagt, so Goldkron nach die Ecke, wird er geblitzt. Die Frau Busler hat gesagt, ach, Albrecht-Dürer-Straße, wir stellen überall um den Umkreis was
3: überall
0: hin.
3: Überall.
0: Das ist immer blöd. Im Radio darf man nicht zu viel verraten.
3: Ja, die hören zu, das weiß ich ja. Übrigens, liebe Grüße an unsere Polizeifamilie, da hören sehr viele fleißig zu. Ja, das, wir sollten sowas nicht mehr öffentlich diskutieren, Micha.
0: Das dürfen wir nicht machen.
3: Nee.
0: Ich grüße auch meinen Chris Thompson, unseren Fahrzeugpionier von der Polizei. Der hört nämlich auch immer zu. Wenn du einen Blitzer hast, sag Bescheid, Chris, na, ist klar.
3: Immer her damit.
0: Her damit. 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

0: Schi. Die K-Pop, die man anders. Hier ist die Mainwelle, das war Golden. Viertel vor vier ist es. Hört ihr es? Habt das gehört? Das war der frische Wind, der gerade durchs Rotmann-Sender durchweht, denn es gibt eine neue Sendemanagerin. Heute früh im Mainwecker habt ihr schon kennengelernt, was er für Ziele hat, so geschäftlich und sonst irgendwas, die Vanessa Meinhold. Aber Christian Höret, wenn nicht Christian Höret, wenn er nicht auch die ganzen privaten Geheimnisse herausfindet. Deswegen ist Vanessa Meinhold jetzt unser
1: 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Hier haben die das Sagen, die sonst nicht zu Wort kommen.
2: Ich bin Vanessa Meinhold, habe im Juni die Leitung des Rotmain-Centers übernommen und ja, bin ganz frisch in Bayreuth, komme eigentlich aus der Nähe von Köln, aus Bergisch Gladbach, bin aber in Köln zur Schule gegangen, habe dort studiert, habe den Großteil meines Freundeskreises da, Familie wohnt noch dort und freue mich immer, wenn ich dann auch mal wieder ein bisschen Domluft schnuppern darf.
3: Du hast heute Morgen schon gesagt, was dir wichtig ist, was das Rotmain-Center angeht, Regionalität. Man merkt auch, dass du dich schon sehr identifizierst hier mit deiner neuen Heimat. Was fällt dir hier auf in Bayreuth? Wie sind die Menschen?
2: Also die Menschen sind sehr herzlich mir gegenüber und ich bin sehr toll aufgenommen worden, sei es von meinem Team, Kunden, Mieter, aber auch von vielen Leuten, mit denen ich zusammenarbeiten werde in der Zukunft, wie Radio Mainwelle, aber auch mit der Spielvereinigung. Also da sind schon die ersten Berührungspunkte gewesen und das ist hier wirklich familiär hier in Bayreuth, was mir aufgefallen ist, was mir persönlich sehr gut gefällt.
3: Sehr sympathisch. Wir haben uns ja schon kennengelernt bei der Vorstellung der Spielvereinigung im Porsche-Zentrum. Und da bin ich einfach mal mit dem Mikrofon zu dir hin und du hast perfekt was rausgehauen, Vanessa.
2: Altstadt.
3: Noch einmal. Das ist
2: Altstadt. Ah,
3: einmal noch.
2: Altstadt.
3: Ah, natürlich, wenn du aus Köln kommst, ne, da wirst du schon auch mal einen Kölsch knipsen.
2: Na klar. Gern Bier, auch gern Bayreuther Hell. Aha. Schmeckt auch. Als Bierland bin ich hier auf jeden Fall gut aufgehoben.
3: Kulinarisch?
2: Ja, auch. Also ich bin tatsächlich auch eher so ein bisschen Hausmannskost gewohnt, auch aus der kölschen Brauhauskost. So, das ist, was ich tatsächlich echt gern esse. Und ja, ich fand, das ist ja hier auch mit den Bratwürsten und Co. auf jeden Fall.
3: Haxen.
2: Haxen auch. Ja, das war das Erste, was ich hier gegessen habe. Das muss sein. Also das mag ich persönlich sehr gern.
3: Von Köln nach Bayreuth, oh weh, wieso das denn? Aber ich habe gelesen, dass du ganz gern nach Bayern gekommen bist, beziehungsweise nach Franken.
2: Das ist richtig. Also ich bin wirklich sehr gern hier, weil ich bin so ein naturverbundener Mensch tatsächlich. Also ich bin gern draußen, ich laufe gern, ich liebe es zu wandern, auch die Berge hoch zu stapfen. Ich fahre Rennrad. Im Fichtelgebirge war ich auf jeden Fall schon. Das habe ich mir dann mal an einem Sonntag gegönnt. Bin zwar pitschepatsche nass geworden, weil es so geregnet hat. Kommt auf jeden Fall auch gut hier. Und auch die Fränkische Schweiz, das ist alles noch auf der Liste. Aber da habe ich hoffentlich genug Zeit und einige Jahre, das abzufrühstücken.
3: Liebe Vanessa, schön, dass du da bist. Mensch des Tages.
2: Ganz lieben Dank. Ich freue mich sehr, hier zu sein.
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0: So, ein bisschen Rock'n'Roll am Nachmittag, tut doch gut, oder? Gossip war das mit Heavy Cross. 8:04 ist es. Und es soll mal wieder ein bisschen gespart werden bei uns in Deutschland. Und wer ist betroffen? Ach, Familien, schau an, was Neues. Die Bundesregierung will jetzt den Kindersofortzuschlag streichen. Betroffen wären ja nur schlappe 1,9 Millionen Familien. Und der Kinderzuschlag beträgt ja im Monat momentan ja eh schon üppige 25 Euro und wird an Kinder, Jugendliche und junge Erwachsene gezahlt, die noch bei ihren Eltern wohnen und Sozialleistungen beziehen. Allein in Bayern sind das gut 155.000 Menschen. Und was wollen wir damit bezwecken, wenn wir diese 25 Euro pro Monat einsparen? Ja, man will 450 Millionen Euro insgesamt einsparen. Ist doch immer ganz gut, an den Familien einzusparen. Wir haben in der nächsten Stunde auch gleich nochmal das Thema Elterngeld. Das soll ja auch gespart werden, und zwar eine Bezugsdauer. Die soll nämlich gekürzt werden. Und warum, weshalb, weswegen und was die Fachkräfte dazu sagen, das gibt's gleich bei uns. Und alles Neue aus Deutschland und der Welt gibt's um 16 Uhr hier auf der Mainwelle.
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1: Es ist 16 Uhr. Ich bin Florian Klaus. Genug ist genug, sagt Bahnchefin Paller. Alkoholische Getränke sollen an deutschen Bahnhöfen künftig verboten werden. Die Bevölkerung findet es in einer Umfrage richtig.
2: Ich denke, es wird mehr Sicherheit geben und nicht so viel Probleme an den Bahnhöfen.
3: Also ich halte das für gut, weil ich bemerke auch immer mehr, dass sehr viele alkoholisierte Personen sich an Bahnhöfen und auch in Zügen aufhalten.
4: Im Grundsatz finde ich es eher vernünftig. In den Gaststätten, die es da gibt, sollte es aber kein Alkoholverbot geben.
1: Höher qualifizierte Arbeitnehmerinnen und Arbeitnehmer bilden sich deutlich öfter weiter als geringer qualifizierte Kolleginnen und Kollegen. Das zeigen Zahlen einer Umfrage des IFO-Instituts. 67% stehen gegenüber nur 45%. Dabei lohnt sich Weiterbildung richtig. Wer regelmäßig weiterlernt, verdient nach 6 Jahren im Schnitt fast 9% mehr und hat außerdem bessere Karrierechancen und ein geringeres Risiko, den Job zu verlieren. Die Bundesregierung will ja den Kindersofortzuschlag streichen. Betroffen wären davon knapp 1,9 Millionen Familien, hat sie jetzt gesagt. Der Kinderzuschlag beträgt im Monat 25 Euro und wird an Kinder, Jugendliche und junge Erwachsene gezahlt, die noch bei ihren Eltern wohnen und Sozialleistungen beziehen. Allein in Bayern sind das gut 155.000 Menschen. Mit der Streichung will der Bund 450 Millionen Euro einsparen. Der Strom in Deutschland soll ja vorzugsweise aus erneuerbaren Energien kommen und in der Nord- und Ostsee ist diesbezüglich eine neue Marke geknackt worden. Zum ersten Mal sind bei Windenergieanlagen auf See jetzt mehr als 10 Gigawatt Leistung installiert. Für Verbraucherinnen und Verbraucher heißt das mehr Ökostrom im Netz, weniger Abhängigkeit von Gas und Öl aus dem Ausland. Über 20 neue Anlagen in der Nordsee sind bereits gebaut, aber noch nicht am Netz. Der Bierdurst lässt nach. Weltweit ist die globale Produktion von Bier im vergangenen Jahr um 1,4 Milliarden Liter gesunken, nämlich auf knapp 190 Milliarden Liter. Besonders stark war der Rückgang mit 6% in Deutschland. Der Chef des Deutschen Brauerbunds warnt sogar vor einem Brauereienschwund. Wegen hoher Kosten und sinkenden Konsums dürfte die Zahl der Brauereien weiter abnehmen. Es ist jetzt 4:15.
5: Das Mainwelle Wetter. Ja, momentan scheint die Sonne draußen, aktuell messen wir aber bloß 19 Grad in der Bayreuther Innenstadt, in Pottenstein sind es auch 19 Grad und im Bischofsgrün, da sind es 15 Grad. In der kommenden Nacht dann wird es ein bisschen frisch draußen, ja, mit Höchstwerten dann oder Tiefstwerten um die 8 Grad, ja, teilweise sogar ein bisschen drunter, um die 7 Grad. Morgen dann bei auffrischendem Wind, Sonne und Wolken im Wechsel, das Ganze dann Hammer dann so Höchstwerte um die 21 Grad. Die weiteren Aussichten, Donnerstag, Freitag wird sich wenig dran ändern. Mal weniger Sonne, mal ein paar harmlose Wolken draußen. 19 bis 23 Grad im Schnitt.
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5: Der Mainwelle-Verkehr, die A70 Bayreuth Richtung Bamberg zwischen der Ausfahrtdreieck Bayreuth-Kulmbach und Kulmbach-Neudrossenfeld, da stehen defekte LKW auf dem rechten Fahrstreifen. Gefahr auch durch Gegenstände, da liegen nämlich Reifenteile rum. Blitzer, Hammer, in Wasserknoten, im 50er-Bereich wird da geblitzt, in Oberndorf auf der B22, Richtung Speichersdorf in Seubitz, da steht Blitzer am Stromhäuschen, beidseitig im Bischofsgrün in der Dr. Hermann-Meyer-Straße direkt am Kurhaus. Auf der A9 Richtung Nürnberg, da haben wir den Blitzer am Hienberg zwischen Hommersdorf und Schnalzach und in Bayreuth in der Karlsbader Straße in Fahrtrichtung St. Georgenschule in der 30er-Zone. Auch da werdet ihr noch geblitzt.
6: Mittag.
5: Es wird ja überall ein bisschen gekürzt und ein bisschen so eingespart, vor allem an Familien. Und das Neue ist jetzt das Elterngeldreform. Was steckt eigentlich dahinter? Das klären wir gleich. Was machen sie denn eigentlich? Was soll eigentlich wieder eingekürzt werden? Das ist unser Thema. Teddy Swims und nach Brian Adams.

0: muss man einfach so theatralisch mitsingen, oder? Das ist Wahnsinn. Bryan Adams, Everything I do it for you. Schön kuschelig ist es am Dienstag bei uns hier bei der Mainwelle um 4:11. Jetzt wird's aber ernsthaft. Mensch, ja, also Kinder wollen wir alle gerne haben. Sagt der Staat auch, Kinder wichtig, war auch mal wichtig, ja, für alles, ne? Aber kann man sich Kinder überhaupt noch leisten? Ja, das ist die zweite Frage. Ich habe 4 Kiddies, ich sag, schwierig, schwierig, ja. Und die geplante Elterngeldreform, die sorgt auch für heftige Kritik. Weil das Familienministerium sparen muss, wird aktuell über Änderungen beim Elterngeld diskutiert, ne? Familienministerin Karin Prien sagt, ja, wir müssen ein bisschen kürzen, ne? Bezugsdauer von 14 auf 12 Monate kürzen und gleichzeitig noch ein bisschen was einbauen von diesen 12 Monaten. Und dann sollen auch Väter unbedingt mindestens 3 Monate übernehmen. Befürworter sehen darin, klar, mehr Gleichberechtigung, aber es gibt natürlich auch Kritiker, die sagen, wenn ein Vater die Monate einfach nicht nehmen kann, könnte der Familie Geld verloren gehen. Der Deutsche Familienverband spricht deshalb von einem ganz fatalen Signal. Seine Präsidentin Petra Nikolaisen fordert, das Elterngeld darf nicht gekürzt, sondern muss modernisiert und an die gestiegenen Lebenshaltungskosten angepasst werden.
1: Ja, das ist ein fatales Signal, weil das Elterngeld konkret eine Lohnersatzleistung in der Frühphase der Kindererziehung ist. Keine Sozialleistung. Und wer ausgerechnet bei Familien spart, sendet die Botschaft, Kinder und Familien haben keine Priorität.
0: Ja, so sehe ich das auch. Aus Sicht des Familienverbandes geht es dabei längst nicht nur ums Geld, sondern auch um die Planungssicherheit für junge Eltern.
1: Und wenn diese Leistung gekürzt wird, dann entsteht zwangsläufig der Eindruck, dass diese Erziehungs- und Sorgearbeit weniger wertgeschätzt wird. Und zudem erschwert ein schwächeres Elterngeld gerade Vätern die Entscheidung für die Elternzeit, weil die Einkommensverluste größer werden.
0: Ja, wie sehen es die Familien bei uns eigentlich in der Region so? Morgen bei uns im Mainwecker bei Phil und Andrea sprechen wir noch mit Jana-Lisa Mönch aus Bayreuth, die ist junge Mutter, Familienunternehmerin und Wirtschaftsförderin. Und ja, sie sagt schon, die Ankündigung der Reform bereitet ihr Sorgen. Außerdem geht es auch darüber morgen früh, welche Auswirkungen die Pläne auch auf Familien und Arbeitgeber bei uns hier in der Region haben. Ganz schön spannendes Thema und ich finde es sehr heikles Thema, was da wieder so geplant wird bei uns.

0: Gestern um diese Zeit haben wir schon drüber gesprochen, über die Updates bei den Servern im Landratsamt in Bayreuth. Sollten eigentlich heute früh schon alles abgeschlossen sein, aber wer kennt's nicht, wenn man so Updates immer so macht, es gibt natürlich da immer ein bisschen so Problemchen und hier ein Problemchen gab's natürlich dann auch im Landratsamt. Deswegen geht's weiter mit den Updates. Heute Nachmittag, da sind die Online-Angebote des Landkreises dann auch nicht mehr zu erreichen. In genau 10 Minuten, also ab 16.30 Uhr, dann geht's weiter mit den Updates. Da kann man nichts mehr machen, also so, wenn man was machen möchte, gerade online beim Landratsamt, ja. Vielleicht Auto anmelden oder so, geht ab 16.30 Uhr nicht mehr, aber ab morgen Mittwoch soll wirklich alles wieder wie gewohnt laufen. Wir gucken morgen drauf, 16.20 Uhr, ob es auch passt. Mehr Meldungen gleich bei uns um 16:30 in meiner Region, meine Infos.
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0: Dienstagnachmittag, es ist genau 16:30.
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3: Schönen Nachmittag. Auf der A9 zwischen dem Autobahndreieck Bayreuth-Kulmbach und Bad Bennekimmelkron, da tut sich jetzt was. Am Wochenende, also genauer gesagt von Freitagabend bis Montagmorgen, wird die Baustelle umgebaut. Denn es steht die Fahrbahnsanierung in Richtung Nürnberg an. Nach den Umbauarbeiten stehen auf der A9 Richtung Berlin dann 3 und in die Gegenrichtung 2 Fahrstreifen zur Verfügung. Bis jetzt war es umgekehrt. Dieser Bauabschnitt dauert nach Angaben der Autobahngesellschaft dann voraussichtlich bis September und alles komplett fertig sein wird dann Ende November, Anfang Dezember. Die Behörde weist auch nochmal darauf hin, dass es während der Umbauarbeiten immer mal wieder zu Behinderungen und zu kurzen Sperrungen kommen kann. Vom 3. bis zum 16. August steht Bayreuth im Zeichen von Vielfalt und queerer Kultur. Aufgrund der vielen, vielen Veranstaltungen gibt es gleich wieder 2 Pride Weeks. In der ersten gibt es unter anderem einen Workshop zu Queerness und Neurodiversität sowie ein queeres Speed Dating. Höhepunkt ist dann der Christopher Street Day am Samstag, den 15. August. Das ist dann die zweite Woche. Die Demo startet um 14 Uhr am Ehrenhof. Danach folgen Kundgebung, Infostände und Kulturbeiträge. Und abends endet der CSD dann mit 2 Afterpartys, eine im Glashaus, eine im Herzclub. Auf unseren Straßen sind immer mehr E-Autos unterwegs, aber was dagegen eher selten ist, sind Flugzeuge mit Elektroantrieb. Genau solche Flieger baut Uwe Nordmann aus dem Allgäu mit seinem Unternehmen. Der E-Flugzeugpionier hat sich das Ziel gesetzt, von Kempten aus bis nach Finnland zu fliegen und über das Baltikum und Polen dann wieder zurück. Dabei muss er auch Zwischenstopps zum Laden einlegen und das passiert jetzt unter anderem am Flughafen Hofplaun. Schlechte Wetterbedingungen und technische Probleme haben den Zeitplan da ein bisschen umgeworfen. Statt wie geplant am Sonntag soll Uwe Nordmann mit seinem Elektroflugzeug jetzt heute Abend in Hof landen, circa zwischen 18:30 und 19 Uhr.
0: Danke dir, Tamara. Das ist mein Wellewetter. Heute Höchstwert am Nachmittag um die 19 Grad. In der kommenden Nacht dann wird's ein bisschen frisch. Da kann ich fast wieder einen Schlüpfer anziehen bei 7 Grad draußen. Quatsch, Schlüpfer.
3: Ja, geil. Mit, den Schlüpfer mit Merino-Wolle.
0: Ja, genau.
3: Der lange.
0: Ich hole lange Unterhosen.
3: Ja.
0: Naja.
3: Na du, zieh doch mal wieder einen Schlüpfer an, wenn es frisch wird.
0: Morgen dann ist es aber warm, dann ziehe ich ihn wieder aus bei 21 Grad. Die weiteren Aussichten, oh, es bleibt erstmal so bis zum Freitag, höchstens bis 23 Grad. Der Mainwelle Verkehr. Die A9 Nürnberg Richtung Berlin zwischen Binlacher Berg und Bad Bennekimmelkron momentan 1 Kilometer Stau. Die B22 Bamberger Straße in Bayreuth, da zwischen Justus-Liebig-Straße und Spitzwegstraße mal wieder dichter Verkehr. Zeitverlust hier in diesem Bereich 3 Minuten. Und wir kommen zu den Blitzern heute Nachmittag in Wasserknoten im 50er-Bereich. Da steht einer ganz prominent rum, ein Oberndorf auf der B22 Richtung Speichersdorf in Seubitz. Da steht der Blitzer immer noch am Sturmhäuschen. Ich habe es immer noch nicht ausgebessert in beide Richtungen. Im Bischofsgrün, Dr. Hermann-Meyer-Straße direkt am Kurhaus. Bischofsgrün steht da der Blitzer und auf der A9 am Hienberg Richtung Nürnberg zwischen Hommersdorf und Schneidach. Außerdem noch in der Karlsbader Straße in Bayreuth Richtung St. Georgenschule. Das ist eine 30er-Zone.
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0: Ich finde es ja insgesamt momentan relativ schwierig, das Richtige zum Anziehen zu finden. Ne? Also, wenn wir schon beim Schlüpfer waren.
3: Ja. Wie ist die Temperatur? Jetzt ist es ja so eine Zwischentemperatur.
0: Ja, schwierig. Ich habe eine Hose heute mal eine lange Hose angezogen heute mal. Aber es ist mir schon wieder zu warm. Du hast ja ein Kleidchen an mit Fearless Tiger drauf, also von daher ist es luftiger.
3: Ja, aber ich hatte heute früh auch eine Lederjacke mit dazu an.
0: Ja.
3: Weil es ist wirklich.
0: Ach, Lederjacke,
3: ja, eine Lederjacke. Weil früh war es noch ein bisschen frisch und jetzt wird es plötzlich so immer wärmer. Ja, ich glaube, es ist der Zwiebellook.
0: Der Zwiebellook?
3: Der Zwiebellook.
0: Ende Juli schon der Zwiebellook.
3: Ja, ja,
0: das ist wichtig.
3: Ja, ja.
0: Und vor allem nachts, dann hast du deine Lederjacke, kannst du heute Abend, wenn du heute fährst, bist du noch ein bisschen länger da, bis um 9 mindestens.
3: Ja, ne? Genau.
0: Von daher, das ist wichtig.
3: Ja, perfekt.
0: Und den Schlüpfer nicht vergessen, ne? Das ist auch ganz wichtig.
3: Ach, den kann ich dann auch wieder anziehen heute Abend. Gut zu wissen.
0: Nee, nee.

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1: Mal schnell nach Tschechien fahren, um aufzutanken. Möglichst billig. Das war geografisch mal eine gute Option hier bei uns in Bayreuth und der Region. Ist es seit gestern aber nicht mehr.
2: Nein, es ist auch in Tschechien Schluss mit dem Spritpreisdeckel. Also da wird's auch aktuell immer wieder ein bisschen teurer an den Zapfsäulen.
1: Trotzdem empfehlen wir eine Fahrt nach Hollfeld, denn ab Sonntag findet man dort ein Maislabyrinth.
2: Ja, und ich denke, jetzt ist es mal soweit, dass wir das endlich mal durchziehen. Oder noch nie dort gewesen, aber jetzt gehen wir mal rein ins Maislabyrinth.
1: Aufgebaut hat das der Landwirt Christian Hannig.
3: Und da haben wir die Silhouette der Stadt Hollfeld gemacht. Das heißt, das Spital ist drauf, die Stadtkirche und der Ganggolf. Und außenrum haben wir eine Ovale gelegt. Und das ist wirklich besonders. Auch die Wege sind nicht schmal, sondern sind 4 Meter breit, damit man auch wirklich sich entfalten kann, dass die Kinder wirklich Platz haben und sich irgendwie an die Blätter schneiden. Oder so.
1: Und noch herbstelt es bei uns in Bayreuth und der Region.
2: Noch ist ein bisschen frisch.
1: In der Früh Temperaturen unter 10 Grad, tagsüber dann so 20 bis 24 Grad. Aber
2: am Wochenende, da wird wieder Ausflugswetter. Fast 30 Grad erreichen wir da. Also perfekt, um mal im Maislabyrinth vorbeizuschauen.
1: Bevor wir uns aber ums Wochenende kümmern, erleben jetzt erstmal diesen Dienstag und hören uns morgen wieder am Mittwoch.
2: Ab 6 Uhr gern einschalten. Wir freuen uns.

0: Na, wie sieht's aus? Heute schon das Feierabendbierchen getrunken? Ja, der Bierdurst lässt aber trotzdem ganz schön nach in Deutschland. Weltweit ist die globale Produktion von Bier im vergangenen Jahr um 1,4 Milliarden Liter gesunken. Nämlich auf knapp 190 Milliarden. Besonders stark war der Rückgang mit 6%. Wo? In Deutschland. Ja, verrückt. Der Chef des Deutschen Brauerbundes sagt dann, ui, das ist aber schon heftig, ne? Und gerade wegen den ganzen hohen Kosten und sinkenden Konsum, da kann es durchaus sein, dass es bald wieder ein paar Brauereien weniger gibt. Das wollen wir doch nicht hoffen, Mensch. Mehr Meldungen haben wir gleich für euch im Angebot und zwar um 17 Uhr hier in den Nachrichten auf der Mainwelle.
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1: Es ist 17 Uhr. Ich bin Florian Klaus. Die rassistische und antisemitische Gewalt in Deutschland ist nach Einschätzung einschlägiger Beratungsstellen weiterhin auf einem alarmierend hohen Niveau. Der Dachverband VBAG registrierte im letzten Jahr über 3.100 Angriffe. Das ist zwar weniger als 2024, doch es sind noch immer deutlich mehr als in den Jahren zuvor. Die Dunkelziffer dürfte weitaus höher sein. Viele Fälle werden gar nicht erst zur Anzeige gebracht. Bier, Wein und Schnaps sollen bis zum Herbst an allen deutschen Bahnhöfen verboten werden. Bahnchefin Palla plant nach immer mehr Angriffen auf ihr Personal in Zügen ein allgemeines Alkoholverbot. Bundesinnenminister Dobrindt zeigt sich dafür offen. Er sieht aber ein Problem, das Verbot müsse von der Bundespolizei kontrolliert werden, es fehle aber das notwendige Personal dafür. Über 500.000 Menschen arbeiten in Bayern in der Tourismusbranche. Aber auch die leidet unter der Wirtschaftskrise. Wie kann der Branche geholfen werden? Darüber wurde heute in München gesprochen. Janina Singer berichtet.
2: Die Vereinigung der bayerischen Wirtschaft sieht vor allem in der stärkeren Zusammenarbeit und Vernetzung eine Chance. So wünschten sich Touristen etwa einheitlich ausgezeichnete Rad- oder Wanderwege, unabhängig von Gemeindegrenzen. Es brauche jetzt aber auch eine Flexibilisierung der Arbeitszeit. Die fordert auch der Bayerische Hotel- und Gaststättenverband DEHOGA.
1: Weltweit sterben immer weniger Menschen im Straßenverkehr. Das zeigt ein neuer WHO-Bericht. Von 2011 bis 2025 ist die Zahl der Verkehrstoten um 21% gesunken. Letztes Jahr sind rund 1,1 Millionen Menschen bei Unfällen ums Leben gekommen. Mehr als die Hälfte davon waren Fußgänger, Radfahrer oder Motorradfahrer. Die Kunstbiennale in Venedig zählt zu den wichtigsten internationalen Ausstellungen zeitgenössischer Kunst. Zum ersten Mal seit dem Angriff auf die Ukraine nimmt auch Russland wieder teil. Deshalb stoppt die EU jetzt ihre Förderung von 2 Millionen Euro. Die Begründung: Kulturvorhaben, die mit europäischen Steuergeldern finanziert werden, sollten demokratische Werte wahren. Werte, die im heutigen Russland nicht geachtet werden. Es ist jetzt kurz nach 5.
3: Das Mainwelle-Wetter bei aktuell 19 Grad. In der kommenden Nacht dann Tiefstwerte um 7 Grad. Morgen gibt es ein bisschen Sonne, ein paar Wolken bei 18 bis 21 Grad. Und Donnerstag und Freitag mal mehr, mal weniger Sonne, mal mehr, mal weniger Wolken. Aber auf jeden Fall kein Regen. Die Temperaturen so zwischen 19 und 23 Grad. Der Mainwelle-Verkehr mit der A9 Nürnberg Richtung Berlin zwischen Bindlacher Berg und Bad Berneck. Hier momentan 1 Kilometer Stau. Und die B289 Kulmbach-Coburg ist zwischen Burgheid und Kulmbach momentan in beide Fahrtrichtungen nach einem Unfall gesperrt. Wir schauen zu den Blitzern. Die sind noch aktuell in Wasserknoten hier im 50er-Bereich. In Oberndorf auf der B22 Richtung Speichersdorf in Solwitz. In beide Richtungen am Stromhäuschen der Blitzer. Im Bischofsgrün in der Dr. Hermann-Meyer-Straße direkt am Kurhaus ist das wird geblitzt. Dann haben wir einen Blitzer auf der A9 Fahrt Richtung Nürnberg am Hienberg. Das ist da zwischen Hommersdorf und Schneidach, ne, wo es den Berg runter geht. Und im Bayreuth in der Karlsbader Straße in Fahrt Richtung St. Georgen auch da noch ein Blitzer.
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3: Und es gibt wieder ein Geschäft weniger in der Bayreuther Innenstadt, nämlich das Depot. Das schließt, ja, nach der zweiten Insolvenz von der Muttergesellschaft ist auch das Bayreuther Depot betroffen. 25. Juli ist der letzte Verkaufstag, aber es ranken sich ja viele Gerüchte. Was kommt rein? Was will die Bayreuther Bevölkerung überhaupt drin haben? Auf diesen 1500 Quadratmeter Verkaufsfläche. Kollege Christian Hörer ist draußen unterwegs und versucht, alle Fragen gleich zu beantworten. Hier auf der Mainwelle nach Kenny Loggins und Olivia Dean.

0: so richtig schönes Zeug kommt man in Bayreuth in der Innenstadt immer beim Depot innen drin kaufen. Da haben wir alles gehabt, was man so braucht für die Wohnung, um es ein bisschen schöner zu machen. Meine Frau war gern drin, ne? So Duftkerzen und sowas gekauft. Aber ja, tja, jetzt ist er erstmal weg, der Depot. Ja, was kommt denn rein? Es gibt natürlich viele Spekulationen und es gibt natürlich auch die Frage, wie lange geht's eigentlich noch im Depot? Wann kann ich noch rein und vielleicht ein paar Schnäppchen schlagen drin? Ja, viele Fragen. Und Kollege Christian Höret, der ist draußen unterwegs und versucht, diese Fragen für uns zu klären. Servus, Christian.
1: Ja, Michael, ich stehe hier am Marktplatz direkt vor dem Depot. Nach der zweiten Insolvenz ist jetzt finaler Räumungsverkauf. Ich stehe direkt davor, ich schaue rein, es sind einige Leute da und es sieht schon sehr, sehr leer aus. Ich habe mich eben nochmal bei einer Mitarbeiterin erkundigt. Also am Samstag, am 25.07. ist tatsächlich der letzte Tag, an dem man hier was einkaufen kann. Und es tut schon ein bisschen weh. Ich habe jetzt hier Mama und Tochter vor dem Depot quasi abgefangen. Wie heißt denn du?
2: Brigitte.
1: Brigitte, was sagst du, dass der Depot hier zumacht?
2: Also ich finde es total schade, weil die haben einfach besondere, außergewöhnliche Sachen, wo man nicht überall findet und sind auch preislich, finde ich, gut. Das muss ich sagen, ist wirklich sehr schade.
1: Ich glaube, du bist mit der Tochter da, wie heißt du?
2: Ja, Sarah.
1: Sarah, was habt ihr dann eingekauft?
2: Ja, noch den Rest, den es gibt. Ein paar Boxen, Vasen, Geschenkpapier, all das gute Zeug.
1: Dekoartikel, es wird natürlich spekuliert, was hier danach reinkommt. Eigentümer ist ein Unternehmen aus Ingolstadt, die lassen sich nicht in die Karten schauen. Die Rede ist davon, dass man schon will, dass hier ein Branchenriese reinkommt. Das sind ja immerhin 1500 Quadratmeter auf 2 Etagen. Ich frage noch mal ganz kurz, was wäre denn schön, was hier reinkäme? Brigitte.
2: Oh, jetzt bin ich leider überfragt. Ich müsste jetzt mal überlegen. Tut mir leid.
1: Alles gut, es soll irgendwas wieder werden in Richtung Wohnen, Living oder vielleicht Bekleidung. Primark war die Rede, das ist ja so ein Billig-Klamottenladen, aber die haben schon angedeutet, dass ihnen das zu klein wäre mit den 1500 Quadratmetern. Dann gäbe es noch Decathlon, die machen so Sportbekleidung, Sportartikel, aber hier ein paar Meter weiter unten ist ja schon Intersport Giesübel, das ist auch eher unwahrscheinlich. IKEA taucht immer auf. IKEA?
2: Ja, IKEA wäre auch in Ordnung.
1: Also so ein kleiner IKEA hier am Markt.
2: IKEA wäre schon in Ordnung.
1: Ja, ja. Aber es bleibt alles Spekulation. Alle, die sich noch eindecken wollen mit Servietten, Duftkerzen, Boxen und so weiter und so weiter. Schnell vorbeischauen. Depot schließt leider Gottes am 25.07. Und damit erstmal wieder zurück zu dir ins Studio.
0: Danke dir, Christian. Und alle, die noch schnell ein Schäppchen schlagen wollen im Depot, wie gesagt, bis zum Samstag, bis zum 25. hat er noch offen in der Bayreuther Innenstadt.

0: Schönen Nachmittag wünsche ich euch hier mit der Mainwelle am Dienstagnachmittag. Die A9 ist ja jeden Nachmittag immer so Gespräch bei uns. Ja, auch jetzt wieder die A9 Nürnberg Richtung Berlin zwischen Bindlacher Berg und Bad Benneck-Kimmelkron. Momentan wieder 1 Kilometer Stau. Das ist ja noch ganz passabel. Manchmal haben wir ja auch viel mehr Stau da oben. Aber es tut sich ja auch was an dieser Baustelle. Die wird jetzt am Wochenende wieder umgebaut. Dann steht die Fahrbahnsanierung in Richtung Nürnberg an. Jetzt war es ja Richtung Berlin und jetzt Richtung Nürnberg. Und nach dem Umbau beiden dann stehen Richtung Berlin 3 Fahrstreifen, Richtung Nürnberg 2 Fahrstreifen zur Verfügung. Das Ganze dann wird natürlich auch wieder der neue Fahrbahnbelag alles gemacht. Und wenn alles so nach Plan läuft, soll es dann Ende November auch fertig sein. Außerdem weist die Behörde darauf hin, dass während der Umbauarbeiten zu Behinderungen und kurzen Sperrungen es mal kommen kann. Vor allem bei der Verbindung von der A70 aus Richtung Berlin und der Anschlussstelle Bad Benneck-Kimmelkron. Also wir halten euch auf jeden Fall drüber noch weiter auf dem Laufenden.
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0: gepflegter 80s Rock auf der Mainwelle. Van Halen, Why Can't This Be Love?
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0: Im Studio ist Tamara Bussler.
3: Schönen Nachmittag. Auf der A9 zwischen dem Autobahndreieck Bayreuth-Kulmbach und Bad Bennekemmelkron, da tut sich was. Am Wochenende, genauer gesagt von Freitagabend bis Montagmorgen, wird die Baustelle umgebaut. Denn es steht die Fahrbahnsanierung jetzt in Richtung Nürnberg an. Das bedeutet, nach den Umbauarbeiten stehen auf der A9 Richtung Berlin 3 und in die Gegenrichtung 2 Fahrstreifen zur Verfügung. Momentan ist es ja genau umgekehrt. Dieser Bauabschnitt dauert dann nach Angaben der Autobahngesellschaft voraussichtlich bis zum September und die ganze Baustelle soll erst Ende November, Anfang Dezember fertig werden. Die Behörde weist auch nochmal darauf hin, dass es während der Umbauarbeiten immer mal wieder zu Behinderungen oder auch kurzen Sperrungen kommen kann. Gute Noten zahlen sich aus. Agilis macht auch in diesem Jahr wieder freie Fahrt für Einserschüler. Das heißt, Schülerinnen und Schüler mit mindestens einer Eins im Zeugnis dürfen am ersten Ferientag, also dem 3. August, kostenlos mit allen Agilis-Zügen fahren. Auch eine sehr gute schriftliche Beurteilung zählt. Als Nachweis braucht man einfach nur eine Kopie des Zeugnisses und einen gültigen Schüler-, Kinder- oder Personalausweis. Auf unseren Straßen sind ja immer mehr E-Autos unterwegs, aber wie sieht's denn da eigentlich in der Luft aus? Die Rede ist von E-Flugzeugen. Momentan gibt's da eher selten welche. Genau solche baut aber Uwe Nordmann aus dem Allgäu mit seinem Unternehmen. Der E-Flugzeugpionier hat sich das Ziel gesetzt, von Kempten aus bis nach Finnland zu fliegen und auf dem Rückweg übers Baltikum und nach Polen zurück. Dabei muss er auch Zwischenstopps logischerweise zum Laden einlegen. Unter anderem passiert das jetzt am Flughafen Hofplaun. Schlechte Wetterbedingungen und technische Probleme haben den Zeitplan da ein bisschen umgeworfen. Statt wie geplant am Sonntag soll er mit seinem Elektroflugzeug jetzt am Abend in Hof landen und zwar ungefähr so in einer Stunde.
0: Danke dir, Tamara. Zeugnis, ja, Agilis wieder mit der 1. Wie sah es bei dir so mit der 1 im Zeugnis aus? Bei was?
3: Tatsächlich immer sehr gut in eigentlich allen, außer Mathe. Also vor allem in der Grundschule war das immer so. Und ich würde sagen, ungefähr bis zur 10. Klasse. Also da hatte ich schon immer 1er im Zeugnis.
0: Schön, bei mir war es immer Rallye und Sport eigentlich.
3: Sport immer die 1, immer sicher. Und Musik, da war ich auch immer
0: stimmt,
3: gut
0: das
3: dabei.
0: War auch immer so. Das war immer so, ja. Aber ist egal.
3: Und
0: 1er
3: Mathe
0: ist 1.
3: immer, puh, nee, ja, Mathe da war reden wir nicht drüber.
0: Bei mir war nur Französisch, das war eine Katastrophe. Oh, nee, das hatte ich zum Glück nicht, aber Französisch gewählt war auch ein Fehler.
3: Das war Katastrophe. Ja, ich war immer gut in Französisch, bis zum Leistungskurs im Abi. Dann habe ich verkackt. Naja. Jetzt stehe ich hier, ist
0: jetzt
3: auch okay. Hier brauche ich kein Französisch.
0: Das ist super. Très bien.
3: Du auch nicht, oder?
0: Nee, auf keinen Fall.
3: Schau da draußen, Le Soleil.
0: Oh, Le Soleil, Shining. Nein, das ist...
3: Magnifique.
0: Très merde. Wir kommen mal zum Wetter hier auf der Mainwelle. Heute Nacht sehr kalt.
3: Très chaud. Ah, nee, chaud ist,
0: Show
3: ist
0: heiß.
3: Ja.
0: Frosty.
3: Sehr, sehr frosty.
0: 7 Grad. Morgen dann Höchstwert um die 21 Grad und die ganze Woche bleibt mehr oder weniger gleich mit den Temperaturen bei 23 Grad. Es kommt mal ein bisschen Sonne, mal ein bisschen Wolken. Von daher alles ein bisschen dabei.
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0: Der Mainwelle-Verkehr, da haben wir die A9 Nürnberg Richtung Berlin zwischen Bindlacher Berg und Bad Bennekemmelkron. Momentan ja 1 Kilometer Stau. Und die B289, die ist noch zwischen Burgheik und Kulmbach. In beiden Richtungen nach einem Unfall immer noch gesperrt. Also da kommt es zu erheblichen Verkehrsbehinderungen. Wir kommen zu den Blitzern. Im Wasserknoten im 50er-Bereich wird geblitzt. In Oberndorf auf der B22 Richtung Speichersdorf. In Solbitz in beiden Richtungen beim Stromhäuschen. Im Bischofsgrün in der Dr. Hermann-Meyer-Straße. Und in Bayreuth in der Karlsbader Straße in der 30er-Zone. Auch da steht nur ein Blitzer rum.
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0: Großes Thema heute ja bei Phil und Andrea, die Tankpreise. Und das ist auch in Tschechien ein bisschen teurer geworden ist. Aber trotz allem, es lohnt sich noch. Unsere Mainwelle-Hörer waren heute beim Tanken in Tschechien. Und die Preise, ja, wenn man gerade, ich habe mal nachgeguckt, in Bayreuth so günstiges Superpreis liegt so bei 2,20. Also
3: günstig in Anführungszeichen,
0: günstig, ja. Und in Tschechien momentan ist das normale Super bei 1,76. Also
3: trotzdem noch voll okay.
0: Ja, das sind ja 50 Cent. Ja. Das kann man sparen, das funktioniert.
3: Da unterwegs Texas oder nah an der Grenze wohnt. Also es lohnt sich noch.
0: Das lohnt sich.
3: Mal schauen, wie es sich entwickelt.
0: Gucken wir einfach mal. Wir haben unser Auge auf die Tankstellen in Tschechien.
3: Ja, wir haben ja offenbar hier fleißige Reporter,
0: die uns
3: hier Bilder schicken.
0: Super. Und wir waren jetzt auch mal richtig eloquent hier in diesem Show-Opener in der Mainwelle. Muss man wirklich mal sagen.
3: Ja, absolut.
0: Von daher spende ich dir jetzt noch. Ich liebe diese 80er Jahre Überlagen vom Radio.
3: Komm, tu's.
0: Tamara, für dich jetzt noch ein schönes Gläschen Summerwein vom Ville Valo.
3: Merci.
0: Beaucoup. De rien. Au revoir.

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2: Ich bin Vanessa Meinhold, habe im Juni die Leitung des Rotmain Centers übernommen und ja, bin ganz frisch in Bayreuth, komme eigentlich aus der Nähe von Köln, aus Bergisch Gladbach, bin aber in Köln zur Schule gegangen, habe dort studiert, habe den Großteil meines Freundeskreises da, Familie wohnt noch dort und freue mich immer, wenn ich dann auch mal wieder ein bisschen Domluft schnuppern darf.
3: Du hast heute Morgen schon gesagt, was dir wichtig ist, was das Rotmain Center angeht, Regionalität. Man merkt auch, dass du dich schon sehr identifizierst hier mit deiner neuen Heimat. Was fällt dir hier auf in Bayreuth? Wie sind die Menschen?
2: Also die Menschen sind sehr herzlich mir gegenüber und ich bin sehr toll aufgenommen worden, sei es von meinem Team, Kunden, Mieter, aber auch von vielen Leuten, mit denen ich zusammenarbeiten werde in der Zukunft, wie Radio Mainwelle, aber auch mit der Spielvereinigung. Also da sind schon die ersten Berührungspunkte gewesen und das ist hier wirklich familiär hier in Bayreuth, was mir aufgefallen ist, was mir persönlich sehr gut gefällt.
3: Sehr sympathisch. Wir haben uns ja schon kennengelernt bei der Vorstellung der Spielvereinigung im Porsche-Zentrum. Und da bin ich einfach mal mit dem Mikrofon zu dir hin und du hast perfekt was rausgehauen, Vanessa.
2: Altstadt.
3: Noch einmal. Das ist
2: Altstadt.
3: Einmal noch.
2: Altstadt.
3: Natürlich, wenn du aus Köln kommst, ne, du wirst schon auch mal einen Kölsch knipsen.
2: Na klar. Gern Bier, auch gern Bayreuther Hell. Aha. Schmeckt auch. Als Bierland bin ich hier auf jeden Fall gut aufgehoben.
3: Kulinarisch?
2: Ja, auch. Also ich bin tatsächlich auch eher so ein bisschen Hausmannskost gewohnt, auch aus der kölschen Rauhauskost. So, das ist, was ich tatsächlich echt gern esse. Und ja, ich fand, das ist ja hier auch mit den Bratwürsten und Co. auf jeden Fall.
3: Haxen.
2: Haxen auch. Ja, das war das Erste, was ich hier gegessen habe. Das muss sein. Also das mag ich persönlich sehr gern.
3: Von Köln nach Bayreuth, oh weh, wieso das denn? Aber ich habe gelesen, dass du ganz gern nach Bayern gekommen bist, beziehungsweise nach Franken.
2: Das ist richtig. Also ich bin wirklich sehr gern hier, weil ich bin so ein naturverbundener Mensch tatsächlich. Also ich bin gern draußen, ich laufe gern, ich liebe es zu wandern, auch die Berge hoch zu stapfen. Ich fahre Rennrad. Im Fichtelgebirge war ich auf jeden Fall schon. Das habe ich mir dann mal an einem Sonntag gegönnt, bin zwar pitschepatsche nass geworden, weil es so geregnet hat. Kommt auf jeden Fall auch gut hier und auch die Fränkische Schweiz, das ist alles noch auf der Liste. Aber da habe ich hoffentlich genug Zeit und einige Jahre, das abzufrühstücken.
3: Liebe Vanessa, schön, dass du da bist, Mensch des Tages.
2: Ganz lieben Dank, ich freue mich sehr, hier zu sein.
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0: Schönen Abend wünsche ich euch. 6:08 ist es. Ab 18 Uhr ist Tamara Busle für euch für den Rest des Abends da. Wir hören uns morgen wieder. Tschüss und Servus.
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1: Es ist 18 Uhr. Ich bin Florian Klaus. Wer eine klimafreundlichere Heizung einbauen lässt, der kann ab heute wieder Zuschüsse bei der staatlichen Förderbank KfW beantragen. Allerdings gibt's jetzt weniger Geld. Claudia Wächter mit den Details.
2: Die Bundesregierung will sparen und staffelt nun die Zuschüsse. Wer wenig verdient, der bekommt mehr Unterstützung. Relevant für die Förderung ist auch, ob Minderjährige im Haushalt leben. Der maximale Förderbetrag, der liegt nun bei 28.000 Euro und soll nach und nach weiter sinken. Wer aber schon eine Förderzusage hat oder einen Antrag gestellt hat zu alten, besseren Bedingungen, der muss sich keine Sorgen machen.
1: Sexueller Missbrauch von Kindern bleibt ein riesiges Problem in Deutschland. Das zeigt ein Lagebild vom Bundeskriminalamt, das heute vorgestellt wurde. Über 18.000 Fälle hat die Polizei im vergangenen Jahr registriert. Die Dunkelziffer dürfte noch deutlich höher sein. Besonders erschreckend, jugendpornografische Inhalte im Netz haben sich in 5 Jahren mehr als verdoppelt, auch weil KI es Tätern immer einfacher macht. Es ist ein Hoffnungsschimmer in Zeiten des Klimawandels. Im vergangenen Jahr ist so wenig vom Amazonas-Regenwald abgebrannt wie seit Jahrzehnten nicht mehr. Insgesamt waren es 3 Millionen Hektar. Im Jahr 2024 waren es noch knapp 16 Millionen Hektar. Das war der bisherige Höchststand. Experten warnen für dieses Jahr aber vor Super El Niño. Das Klimaphänomen könnte eine verlängerte Trockenzeit mit sich bringen und damit auch wieder ein größeres Waldbrandrisiko. Bei einer Messerattacke auf einer Dorfparty im oberbayerischen Egling wurden am Wochenende 8 Menschen verletzt. Jetzt ist ein Verdächtiger von der Polizei geschnappt worden. Der junge Mann kommt aus dem Landkreis Bad Tölz-Wolfratshausen und ist den Behörden schon durch mehrere Vorfälle bekannt. Noch heute soll er dem Haftrichter vorgeführt werden. Mit Platz 4 bei der Fußball-WM ist die Zeit von Didier Deschamps als Trainer der französischen Nationalmannschaft zu Ende gegangen. Dass Zinedine Zidane der Nachfolger wird, gilt schon lange als offenes Geheimnis. Übereinstimmenden Medienberichten zufolge soll der Amtswechsel jetzt fix sein. Zidane habe demnach seinen Vertrag als französischer Nationalcoach bis Sommer 2030 unterschrieben. Eine offizielle Bestätigung steht noch aus. Es ist jetzt 6:15.
3: Wir schauen aufs Wetter jetzt am Abend. Sonne, Wolken, die Temperaturen momentan so bei 15 Grad. Nachts wird's frisch, teilweise nur noch 6 Grad. Morgen ähnlich wie heute, frischer Wind, Sonne, Wolken. Und im Lauf der Woche geht's genauso weiter. Mal mehr, mal weniger Sonne und es soll trocken bleiben. Die Temperaturen maximal bei 23 Grad. Hallo auf die Straßen. Auf der A9 mal wieder stockender Verkehr und zwar in Richtung Berlin zwischen Bindlacher Berg und Bad Berneck-Himmelkron. Da bitte bisschen mehr Zeit einplanen. Die B289 zwischen Kulmbach West und Burgheik. Unfall aktuell Vollsperrung. Hier staut sich's auch schon in beide Richtungen, teilweise 10 Minuten länger. Geblitzt werdet ihr einmal in Wasserknoten im 50er-Bereich auf der B22 bei Oberndorf Richtung Speichersdorf und in Solbitz, da steht der Blitzer am Stromhäuschen. Es wird in beide Richtungen geblitzt. Und der könnte auch noch aktuell sein in Bischofsgrün in der Dr. Hermann-Meyer-Straße. Das ist direkt am Kurhaus. Wenn ihr noch was habt, dann WhatsApp ins Studio. Ich gebe es gerne weiter. Danke und gute Fahrt.
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2: Mal schnell nach Tschechien fahren, um aufzutanken. Möglichst billig. Das war geografisch mal eine gute Option hier bei uns in Bayreuth und der Region. Ist es seit gestern aber nicht mehr.
3: Nein, es ist auch in Tschechien Schluss mit dem Spritpreisdeckel. Also da wird's auch aktuell immer wieder ein bisschen teurer an den Zapfsäulen.
2: Trotzdem empfehlen wir eine Fahrt nach Hollfeld, denn ab Sonntag findet man dort ein Maislabyrinth.
3: Ja, und ich denke, jetzt ist es mal soweit, dass wir das endlich mal durchziehen, oder? Noch nie dort gewesen, aber jetzt gehen wir mal rein ins Maislabyrinth.
2: Aufgebaut hat das der Landwirt Christian Hannig.
4: Und da haben wir die Silhouette der Stadt Hollfeld gemacht. Das heißt, das Spital ist drauf, die Stadtkirche und der Gangolf. Und außenrum haben wir eine Ovale gelegt. Und das ist wirklich besonders. Auch die Wege sind nicht schmal, sondern sind 4 Meter breit, damit man auch wirklich sich entfallen kann, dass die Kinder wirklich Platz haben und sich irgendwie an die Blätter schneiden oder so.
2: Und noch herbstelt es bei uns in Bayreuth und der Region.
3: Noch ist ein bisschen frisch.
2: In der Früh Temperaturen unter 10 Grad, tagsüber dann so 20 bis 24 Grad. Aber
3: am Wochenende, da wird wieder Ausflugswetter. Fast 30 Grad erreichen wir da. Also perfekt, um mal im Maislabyrinth vorbeizuschauen.
2: Bevor wir uns aber ums Wochenende kümmern, erleben jetzt erstmal diesen Dienstag und hören uns morgen wieder am Mittwoch.
3: Ab 6 Uhr gern einschalten. 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
6: Das News-Update um 18.30 Uhr mit Tamara Bussler. Schönen Abend. Die Preise für Bestandswohnungen in Süddeutschland sind seit dem letzten Jahr teils drastisch gestiegen. Das hat eine aktuelle Analyse des Online-Portals Immowelt ergeben. Im Raum Bayreuth sind die Kaufpreise zum Stichtag am 1. Juli im Vergleich zum Vorjahr in der Stadt um 2,3% und im Landkreis um 2% gestiegen. Die Stadt Hof, wo der Quadratmeterpreis noch relativ gering ist, kommt sogar auf ein Plus von etwas über 10%. Kulmbach und Kronach auf 9 bzw. 9,5%. Gute Noten zahlen sich aus. Agilis macht auch in diesem Jahr wieder freie Fahrt für Einserschüler. Das heißt, Schülerinnen und Schüler mit mindestens einer 1 im Jahreszeugnis dürfen am ersten Ferientag, das ist der 3. August, kostenlos mit allen Agilis-Zügen fahren. Auch eine sehr gute schriftliche Beurteilung zählt da. Als Nachweis brauchen sie eine Kopie des Zeugnisses und einen gültigen Schüler-, Kinder- oder Personalausweis. Stadt und Landkreis Bayreuth haben 12 neue Kulturdolmetscherinnen und Dolmetscher ausgezeichnet. Die Absolventen haben selbst Migrationserfahrung und sollen künftig zwischen unterschiedlichen Kulturen vermitteln. Zum Beispiel bei Behörden, in Schulen oder sozialen Einrichtungen. Insgesamt gibt es in der Region jetzt knapp 60 ausgebildete Kulturdolmetscher. Und noch der Blick aufs Wetter. Jetzt in der Nacht wird's richtig frisch draußen. Es hat nur noch 6, 7 Grad. Morgen, ähnlich wie heute, frischer Wind, Sonne, Wolken, 17 bis 20 Grad im Schnitt. Und die nächsten Tage, Donnerstag, Freitag, mal mehr, mal weniger Sonne, harmlose Wolken. Es soll trocken bleiben. Die Temperaturen maximal bei 23 Grad, also eher spätsommerliche Temperaturen. Kurz nach halb, der Verkehrsservice. Wir schauen auf die A9 Richtung Nürnberg. Zwischen Bayreuth Süd und Trockau kann es kurzfristig immer mal wieder zu Sperrungen kommen. Außerdem immer noch Blitzer. Einer steht in Wasserknoten im 50er-Bereich. Auf der B22 Oberndorf in Richtung Speichersdorf. In Solbitz wird beidseitig am Stromhäuschen geblitzt. Und in Bischofsgrün direkt am Kurhaus. Wenn ihr noch was habt, dann WhatsApp ins Studio. Danke und gute Fahrt.
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8: Es ist 19 Uhr. Ich bin Florian Klaus. Genug ist genug, sagt Bahnchefin Paller. Alkoholische Getränke sollen an deutschen Bahnhöfen künftig verboten werden. Die Bevölkerung findet es in einer Umfrage richtig.
9: Ich denke, es wird mehr Sicherheit geben und nicht so viel Probleme an den Bahnhöfen.
10: Also ich halte das für gut, weil ich bemerke auch immer mehr, dass sehr viele alkoholisierte Personen sich an Bahnhöfen und auch in Zügen aufhalten.
11: Im Grundsatz finde ich es eher vernünftig. In den Gaststätten, die es da gibt, sollte es aber kein Alkoholverbot geben.
8: 6 Menschen soll ein 45-Jähriger Ende Juni in einer Jugendhilfeeinrichtung in Stade getötet haben. Jetzt ist er im Gefängnis gestorben. Das hat das niedersächsische Justizministerium mitgeteilt. Es geht von einem Suizid aus. Derzeit gäbe es keine Hinweise auf ein Fremdverschulden, schreibt das Ministerium. Die Ermittlungen laufen. Weltweit wird weniger Bier getrunken. Die globale Produktion ist im letzten Jahr um 1,4 Milliarden Liter gesunken. Besonders stark war der Rückgang mit 6% in Deutschland. Gestiegen ist die Bierproduktion hingegen in Südamerika und in Afrika. Das geht aus einer Analyse des weltgrößten Hopfenhändlers Barthas aus Nürnberg hervor. Alkoholfreies Bier ist in diesem Wert bereits mit einberechnet. In Landsberg in Oberbayern hat ein Soldat einen 16-Jährigen aus dem Lech gerettet. Der Jugendliche war in den Fluss gesprungen und sofort untergegangen. Eine Passantin schlug Alarm, der Soldat zog den Jungen raus. Zusammen mit einem Krankenpfleger konnten sie den Teenager reanimieren. Ein Rettungshubschrauber brachte ihn danach ins Krankenhaus. Die Polizei lobte den Einsatz der Ersthelfer. Für Florian Lipowitz ist die Tour de France vorzeitig beendet. Der deutsche Radprofi stürzte beim Zeitfahren auf der 16. Etappe schwer und schied verletzt aus. Im letzten Jahr belegte der 25-Jährige Platz 3 in der Gesamtwertung. In der derzeitigen Gesamtwertung führt 5 Rennen vor dem Tourfinale der Slowene und vierfacher Gesamtsieger der Tour Tadej Pogacar. Es ist jetzt 7:15.
12: Wir schauen aufs Wetter jetzt am Abend. Sonne, Wolken, die Temperaturen momentan so bei 15 Grad. Nachts wird's frisch, teilweise nur noch 6 Grad. Morgen ähnlich wie heute, frischer Wind, Sonne, Wolken. Und im Lauf der Woche geht's genauso weiter. Mal mehr, mal weniger Sonne und es soll trocken bleiben. Die Temperaturen maximal bei 23 Grad.
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12: Schönen Abend auf die Straßen, die A9 in Richtung Nürnberg. Vorsicht, zwischen Trockau und Pegnitz, da steht ein Pannen-LKW und hier liegen auch überall Reifenteile auf der Fahrbahn und hier sind auch Personen. A9 Richtung Berlin, Einfahrt vom Rastplatz Wolfshöhe ist aktuell blockiert, da steht ein Pannenauto und es kommt immer mal wieder zu kurzfristigen Sperrungen zwischen Bayreuth Süd und Trockau, ebenfalls A9 Richtung Nürnberg. Auf der A70 steht dann noch ein Pannen-LKW von Bayreuth Richtung Bamberg bei der Einfahrt Kulmbach-Neudrossenfeld auf dem Beschleunigungsstreifen und geblitzt werdet ihr aktuell auf der A9 Richtung Berlin am Parkplatz Sperbis bei erlaubten 130, in Wasserknoten im 50er-Bereich auf der B22 bei Oberndorf in Richtung Speichersdorf und in Bischofsgrün direkt am Kurhaus.
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1: Schönen Abend euch, jetzt das News-Update um 19.30 Uhr und ich bin Tamara Bussler. Die Preise für Bestandswohnungen in Süddeutschland sind seit dem letzten Jahr teils drastisch gestiegen. Das hat eine aktuelle Analyse des Online-Portals ImmoWelt ergeben. Im Raum Bayreuth sind die Kaufpreise zum Stichtag am 1. Juli im Vergleich zum Vorjahr in der Stadt um 2,3% und im Landkreis um 2% gestiegen. Die Stadt Hof, wo der Quadratmeterpreis noch relativ gering ist, kommt sogar auf ein Plus von etwas über 10%. Kulmbach und Kronach auf 9 bzw. 9,5%. Gute Noten zahlen sich aus. Agilis macht auch in diesem Jahr wieder freie Fahrt für Einserschüler. Das heißt, Schülerinnen und Schüler mit mindestens einer 1 im Jahreszeugnis dürfen am ersten Ferientag, das ist der 3. August, kostenlos mit allen Agilis-Zügen fahren. Auch eine sehr gute schriftliche Beurteilung zählt da. Als Nachweis brauchen sie eine Kopie des Zeugnisses und einen gültigen Schüler-, Kinder- oder Personalausweis. Stadt und Landkreis Bayreuth haben 12 neue Kulturdolmetscherinnen und Dolmetscher ausgezeichnet. Die Absolventen haben selbst Migrationserfahrung und sollen künftig zwischen unterschiedlichen Kulturen vermitteln. Zum Beispiel bei Behörden, in Schulen oder sozialen Einrichtungen. Insgesamt gibt es in der Region jetzt knapp 60 ausgebildete Kulturdolmetscher. Und noch der Blick aufs Wetter. Jetzt in der Nacht wird's richtig frisch draußen. Es hat nur noch 6, 7 Grad. Morgen, ähnlich wie heute, frischer Wind, Sonne, Wolken, 17 bis 20 Grad im Schnitt. Und die nächsten Tage, Donnerstag, Freitag, mal mehr, mal weniger Sonne, harmlose Wolken. Es soll trocken bleiben. Die Temperaturen maximal bei 23 Grad, also eher spätsommerliche Temperaturen. Wir schauen auf die Straßen A9 Richtung Nürnberg. Zwischen Trockau und Pegnitz, da laufen die Bergungsarbeiten. Standstreifen und rechter Fahrstreifen aktuell blockiert. Die A70 Bayreuth Richtung Bamberg bei der Einfahrt Kulmbach-Nürdrossenfeld blockiert ein Pannen-LKW den Beschleunigungsstreifen. Und geblitzt wird auch noch auf der A9 Richtung Berlin am Parkplatz Sperbis bei erlaubten 130. In Wasserknoten im 50er-Bereich auf der B22 in Oberndorf. Und zwar, wenn ihr Richtung Speichersdorf unterwegs seid. Und noch in Bischofsgrün, direkt am Kurhaus. Habt ihr noch was? Schnell WhatsApp ins Studio, ich geb's gerne durch. Danke und gute Fahrt.
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1: Es ist 20 Uhr. Ich bin Florian Klaus. Auf den Straßen sind weltweit immer mehr Fahrzeuge unterwegs, trotzdem ist die Zahl der Verkehrstoten gesunken, seit 2011 um 21%. Das berichtet die Weltgesundheitsorganisation. Christiane Ulrich, wie geht das?
2: Die Zahl der Unfälle ist deutlich zurückgegangen, unter anderem wegen Tempolimits und Sicherheitsstandards für Fahrzeuge. Ein Phänomen der Neuzeit verändert die Statistik allerdings. Der Boom von Lieferservices für Essen und alles Mögliche, der hat die Zahl der Motorräder innerhalb von rund 15 Jahren weltweit verdreifacht. Und Unfälle mit Todesfolge und Verletzungen damit, die machen inzwischen fast ein Drittel aller Unfälle aus.
1: Rassistische Gewalt bleibt in Deutschland auf einem alarmierend hohen Niveau. Zu diesem Ergebnis kommt der Dachverband VBRG der jeweiligen Beratungsstellen. 2025 wurden über 3.100 rechtsrassistisch und antisemitisch motivierte Angriffe registriert. Mit über 1.700 dokumentierten Taten war Rassismus das häufigste Motiv. Der Verband beklagt, dass Bedrohungen und Angriffe für viele Betroffene mittlerweile zum Alltag gehören. Wer gut ausgebildet ist, bildet sich auch öfter weiter. Das zeigt eine aktuelle IFO-Umfrage. Unter Höherqualifizierten lernen rund 2/3 regelmäßig dazu. Bei geringer qualifizierten Beschäftigten ist es dagegen nicht einmal jeder Zweite. Dabei zahlt sich Weiterbildung aus. Nach 6 Jahren verdienen die, die Fortbildungen besucht haben, im Schnitt fast 9% mehr. Außerdem haben sie bessere Karrierechancen. Die Kunstbiennale in Venedig zählt zu den wichtigsten internationalen Ausstellungen zeitgenössischer Kunst. Zum ersten Mal seit dem Angriff auf die Ukraine nimmt auch Russland wieder teil. Deshalb stoppt die EU jetzt ihre Förderung von 2 Millionen Euro. Die Begründung: Kulturvorhaben, die mit europäischen Steuergeldern finanziert werden, sollten demokratische Werte wahren. Werte, die im heutigen Russland nicht geachtet werden. Microsoft und das französische Startup Mistral AI wollen Europas KI stärken und arbeiten dafür künftig enger zusammen. Konkret sollen die Rechenzentren ausgeweitet und moderne KI-Modelle stärker in Unternehmen und Behörden verankert werden. Microsoft will damit außerdem unabhängiger vom bisherigen Hauptpartner OpenAI werden. Es ist jetzt 8:15.
3: Dankeschön, wir schauen aufs Wetter. Heute in der Nacht wird's frisch. 6, 7 Grad, morgen dann Sonne, Wolken im Wechsel. Ein frischer Wind geht noch dazu, auch hier ähnlich wie heute 17 bis 20 Grad. Donnerstag und Freitag, die Sonne kommt da mal mehr, mal weniger durch die Wolken durch. Es soll aber trocken bleiben, aktuell kein Regen angekündigt. Die Temperaturen bei maximal 23 Grad. Der Verkehrsservice. Wir schauen erst auf die A9 in Richtung Nürnberg zwischen Bad Mönckhimmelkron und dem Dreieck Bayreuth-Kulmbach. Da steht ein Pannenauto auf dem rechten Fahrstreifen. Vorsichtig fahren. Und im weiteren Verlauf zwischen Trockau und Pegnitz laufen Bergungsarbeiten. Der Standstreifen und der rechte Fahrstreifen sind hier gesperrt. Geblitzt werdet ihr noch auf der A9 Richtung Berlin am Parkplatz Sperbis bei erlaubten 130. Und der in Wasserknoten könnte auch noch aktuell sein im 50er-Bereich.
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2: Mal schnell nach Tschechien fahren, um aufzutanken. Möglichst billig. Das war geografisch mal eine gute Option hier bei uns in Bayreuth und der Region. Ist es seit gestern aber nicht mehr.
3: Nein, es ist auch in Tschechien Schluss mit dem Spritpreisdeckel. Also da wird's auch aktuell immer wieder ein bisschen teurer an den Zapfsäulen.
2: Trotzdem empfehlen wir eine Fahrt nach Hollfeld, denn ab Sonntag findet man dort ein Maislabyrinth.
3: Ja, und ich denke, jetzt ist es mal soweit, dass wir das endlich mal durchziehen, oder? Noch nie dort gewesen, aber jetzt gehen wir mal rein ins Maislabyrinth.
2: Aufgebaut hat das der Landwirt Christian Hannig.
4: Und da haben wir die Silhouette der Stadt Hollfeld gemacht. Das heißt, das Spital ist drauf, die Stadtkirche und der Ganggolf. Und außenrum haben wir eine Ovale gelegt. Und das ist für mich besonders. Auch die Wege sind nicht schmal, sondern sind 4 Meter breit, damit man auch wirklich sich entfalten kann, dass die Kinder wirklich Platz haben und sich irgendwie an die Blätter schneiden. Oder so.
2: Und noch herbstelt es bei uns in Bayreuth und der Region.
3: Noch ist ein bisschen frisch.
2: In der Früh Temperaturen unter 10 Grad, tagsüber dann so 20 bis 24 Grad. Aber
3: am Wochenende, da wird wieder Ausflugswetter. Fast 30 Grad erreichen wir da. Also perfekt, um mal im Maislabyrinth vorbeizuschauen.
2: Bevor wir uns aber ums Wochenende kümmern, erleben wir jetzt erstmal diesen Dienstag und hören uns morgen wieder am Mittwoch.
3: Ab 6 Uhr gern einschalten. 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
1: Schönen Abend, ich bin Tamara Bussler, euer News-Update um 20.30 Uhr. Auf der A9 zwischen dem Autobahndreieck Bayreuth-Kulmbach und Bad Bennekimmelkron tut sich etwas. Am Wochenende, genauer von Freitagabend bis Montagmorgen, wird die Baustelle umgebaut. Denn es steht die Fahrbahnsanierung in Richtung Nürnberg an. Nach den Umbauarbeiten stehen auf der A9 Richtung Berlin 3 und in die Gegenrichtung 2 Fahrstreifen zur Verfügung. Momentan ist es noch umgekehrt. Dieser Bauabschnitt dauert nach Angaben der Autobahngesellschaft voraussichtlich bis Ende November, Anfang Dezember. Die Behörde weist darauf hin, dass es während der Umbauarbeiten zu Behinderungen und auch mal zu kurzen Sperrungen kommen kann. Vom 3. bis 16. August steht Bayreuth im Zeichen von Vielfalt und queerer Kultur. Aufgrund der vielen Veranstaltungen gibt es wieder 2 Pride Weeks. In der ersten gibt es unter anderem einen Workshop zu Queerness und Neurodiversität sowie ein queeres Speed Dating. In der zweiten ist der Höhepunkt der Christopher Street Day und zwar am Samstag, den 15. August. Die Demo startet um 14 Uhr am Ehrenhof. Danach folgen Kundgebungen, Infostände und Kulturbeiträge. Abends endet der CSD mit 2 Afterpartys, eine im Glashaus, die andere im Herzclub. 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Jetzt in der Nacht wird's richtig frisch draußen. Es hat nur noch 6, 7 Grad. Morgen, ähnlich wie heute, frischer Wind, Sonne, Wolken, 17 bis 20 Grad im Schnitt. Und die nächsten Tage, Donnerstag, Freitag, mal mehr, mal weniger Sonne, harmlose Wolken. Es soll trocken bleiben. Die Temperaturen maximal bei 23 Grad, also eher spätsommerliche Temperaturen. Schönen Abend auf die Straßen. Die A9 Richtung Berlin zwischen Schneitach und Hormersdorf. Da liegen aktuell Gummimatten auf der Fahrbahn. Der rechte Fahrstreifen ist blockiert. Und die A9 Richtung Nürnberg zwischen Trockau und Pegnitz. Da laufen Bergungsarbeiten. Momentan Standstreifen und rechter Fahrstreifen gesperrt. Geblitzt werdet ihr noch auf der A9 Richtung Berlin. Und zwar am Parkplatz Sperwis bei erlaubten 130.

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1: Es ist 21 Uhr. Ich bin Florian Klaus. Wer 14 oder jünger ist, darf in Frankreich ab September keine Social-Media-Konten mehr anlegen. Alte Accounts von gleichaltrigen Kindern werden ab Januar 2027 gesperrt. Darauf hat sich das französische Parlament geeinigt. Frankreich ist damit das erste EU-Land mit einer Social-Media-Sperre für Kinder und Jugendliche. Ausnahmen soll es für Bildungsplattformen oder Seiten wie Wikipedia geben. Immer mehr Kinder und Jugendliche in Deutschland werden Opfer von sexueller Gewalt. Mehr als 18.000 Fälle hat die Polizei im vergangenen Jahr erfasst. Das geht aus dem aktuellen Lagebild hervor. Claudia Wächter mit den Einzelheiten des Berichts.
2: Vor allem im digitalen Raum werden Kinder immer häufiger zu Opfern. Dort suchen Täter gezielt sexuelle Kontakte zu Minderjährigen, nutzen auch neue Methoden mithilfe künstlicher Intelligenz. Bundesinnenminister Dobrindt, der spricht von einem dramatischen Anstieg der Fälle im Netz und fordert, wir müssen unsere Kinder dort besser schützen. Und er betont, die Statistik zählt nur die bekannten Fälle. Die Dunkelziffer sei weitaus höher.
1: Weil er einen Israel-Anstecker getragen hat, ist ein 65-Jähriger in Höchberg bei Würzburg brutal zusammengeschlagen worden. Ein 20-jähriger Syrer soll den Mann zunächst angesprochen und dann geschlagen haben. Danach trat der Angreifer weiter auf ihn ein. Er sitzt in Untersuchungshaft. Polizei und Generalstaatsanwaltschaft München gehen von einer antisemitischen und islamistischen Motivation aus. Das Opfer schwebt nicht in Lebensgefahr. In gut 5 Wochen startet in Köln die Gamescom, also die weltgrößte Messe für Computer und Videospiele. Und in diesem Jahr ist sie erstmals ausgebucht. Das haben die Veranstalter mitgeteilt. Im vergangenen Jahr kamen rund 357.000 Besucherinnen und Besucher. Den Rekord von 373.000 Besuchern aus dem Jahr 2019 will man aber bewusst nicht knacken. Die Hallen werden sonst einfach zu voll, so der Veranstalter. Für die deutsche Hoffnung weist das vorzeitige Aus auf der 16. Etappe. Radprofi Florian Lipowitz ist bei der Tour de France im Einzelzeitfahren in einer Kurve gestürzt und muss deshalb verletzt aufgeben. Letztes Jahr wurde der 25-Jährige Dritter in der Gesamtwertung. Die führt dieses Jahr der Slowene und vierfacher Tour-Gesamtsieger Tadej Pogacar an. Beim Stoßaus von Florian Lipowitz gewann Olympiasieger und Weltmeister Remco Evenepoel. Es ist jetzt 9:15. Nachdem der Tag eher wechselhaft war, klart es in der Nacht von Norden her auf. Nur in Alpennähe hängen noch ein paar Wolken fest. Die Temperaturen gehen runter auf 6 bis 12 Grad. Morgen sowie am Donnerstag wird es leider nicht viel freundlicher. Es bleibt windig und kühl. In Alpennähe können auch einzelne Gewitter reinziehen. Auf der A9 Berlin Richtung Nürnberg. Zwischen Trockau und Pegnitz bitte aufpassen, da laufen Bergungsarbeiten, der rechte Fahrstreifen ist gesperrt. Allen unterwegs eine gute Fahrt.

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1: Ich bin Florian Klaus. Wer 14 oder jünger ist, darf in Frankreich ab September keine Social-Media-Konten mehr anlegen. Alte Accounts von gleichaltrigen Kindern werden ab Januar 2027 gesperrt. Darauf hat sich das französische Parlament geeinigt. Frankreich ist damit das erste EU-Land mit einer Social-Media-Sperre für Kinder und Jugendliche. Ausnahmen soll es für Bildungsplattformen oder Seiten wie Wikipedia geben. Immer mehr Kinder und Jugendliche in Deutschland werden Opfer von sexueller Gewalt. Mehr als 18.000 Fälle hat die Polizei im vergangenen Jahr erfasst. Das geht aus dem aktuellen Lagebild hervor. Claudia Wächter mit den Einzelheiten des Berichts.
2: Vor allem im digitalen Raum werden Kinder immer häufiger zu Opfern. Dort suchen Täter gezielt sexuelle Kontakte zu Minderjährigen, nutzen auch neue Methoden mithilfe künstlicher Intelligenz. Bundesinnenminister Dobrindt, der spricht von einem dramatischen Anstieg der Fälle im Netz und fordert, wir müssen unsere Kinder dort besser schützen. Und er betont, die Statistik zählt nur die bekannten Fälle. Die Dunkelziffer sei weitaus höher.
1: Das waren die Nachrichten um halb. Nachdem der Tag eher wechselhaft war, klart es in der Nacht von Norden her auf. Nur in Alpennähe hängen noch ein paar Wolken fest. Die Temperaturen gehen runter auf 6 bis 12 Grad. Morgen sowie am Donnerstag wird es leider nicht viel freundlicher. Es bleibt windig und kühl. In Alpennähe können auch einzelne Gewitter reinziehen.
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1: Es ist 22 Uhr, ich bin Yves Simon. Als erstes Land bei uns in der EU hat jetzt Frankreich ein Social-Media-Verbot für Kinder unter 15 beschlossen. Der französische Senat hat am Abend mit breiter Mehrheit für den entsprechenden Gesetzesvorschlag gestimmt und auch vom Parlament hat es schon das Go gegeben. Auf Wunsch von Präsident Macron gilt direkt nach den Sommerferien, 14-Jährige oder auch Jüngere können keine neuen Accounts mehr anlegen und für bestehende Konten gilt, gleichaltrige Kids werden dann ab Januar 2027 gesperrt. Wer eine klimafreundlichere Heizung einbauen lässt, der kann ab heute wieder Zuschüsse bei der staatlichen Förderbank KfW beantragen. Allerdings gibt es jetzt weniger Geld. Claudia Wächter mit den Details.
2: Die Bundesregierung will sparen und staffelt nun die Zuschüsse. Wer wenig verdient, der bekommt mehr Unterstützung. Relevant für die Förderung ist auch, ob Minderjährige im Haushalt leben. Der maximale Förderbetrag, der liegt nun bei 28.000 Euro und soll nach und nach weiter sinken. Wer aber schon eine Förderzusage hat oder einen Antrag gestellt hat zu alten, besseren Bedingungen, der muss sich keine Sorgen machen.
1: Bei einer Messerattacke auf einer Dorfparty im oberbayerischen Egling sind am Wochenende 8 Menschen verletzt worden und jetzt ist ein Verdächtiger von der Polizei geschnappt worden. Der junge Mann kommt aus dem Landkreis Bad Tölz-Wolfratshausen und er ist den Behörden auch schon durch mehrere Vorfälle bekannt. Noch heute Abend soll er dem Haftrichter vorgeführt werden. Weltweit sterben immer weniger Menschen im Straßenverkehr. Das zeigt ein neuer WHO-Bericht. Von 2011 bis 2025 ist die Zahl der Verkehrstoten um 21% runtergegangen. Letztes Jahr sind gut 1,16 Millionen Menschen bei Unfällen ums Leben gekommen. Mehr als die Hälfte davon waren Fußgänger, Radfahrer oder auch Motorradfahrer. Deutscher Wein könnte bald zu Desinfektionsmittel werden. Die EU-Kommission in Brüssel hat jetzt einen Antrag auf sogenannte Krisendestillation zugestimmt. Dabei wird Wein zu hochprozentigem Alkohol gebrannt, der dann ausschließlich für industrielle Zwecke genutzt werden darf. Das Weinbauministerium in Rheinland-Pfalz ist auch dafür. Ziel ist es nämlich, das Überangebot an Rot- und Roséweinen, das es momentan offenbar gibt, aus Rheinhessen und Württemberg vor allem abzubauen. Es ist jetzt kurz nach 10. Nachdem der Tag doch eher wechselhaft war, klart es jetzt in der Nacht zunehmend von Norden her auf. Nur entlang der Alpen, da hängen die Wolken die ganze Nacht über fest. Die Temperaturen gehen runter auf 6 bis 12 Grad. Morgen und auch am Donnerstag wird es teilweise freundlicher, vor allem im Süden, an den Alpen und auch Richtung Schwaben-Allgäu. Ansonsten bleibt es doch eher windig und kühl. In Alpennähe können dann im Laufe des Abends Gewitter aufziehen, die Temperaturen bis 26 Grad. A7 Würzburg in Richtung Fulda zwischen Bad Brückenau-Wildflecken und Bad Brückenau-Volkers ein Auto mit Panne auf der linken Spur. Pannen-LKW auf der A8 München in Richtung Salzburg zwischen Neukirchen und Anger auf der rechten Spur und A92 Deckendorf Richtung München zwischen Dingolfing West und Wörth an der Isar. Da ist ein LKW in der Baustelle auf der rechten Spur liegen geblieben. Allen unterwegs eine gute und sichere Fahrt.
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2: Mal schnell nach Tschechien fahren, um aufzutanken. Möglichst billig. Das war geografisch mal eine gute Option hier bei uns in Bayreuth und der Region. Ist es seit gestern aber nicht mehr.
3: Nein, es ist auch in Tschechien Schluss mit dem Spritpreisdeckel. Also da wird's auch aktuell immer wieder ein bisschen teurer an den Zapfsäulen.
2: Trotzdem empfehlen wir eine Fahrt nach Hollfeld, denn ab Sonntag findet man dort ein Maislabyrinth.
3: Ja, und ich denke, jetzt ist es mal soweit, dass wir das endlich mal durchziehen, oder? Noch nie dort gewesen, aber jetzt gehen wir mal rein ins Maislabyrinth.
2: Aufgebaut hat das der Landwirt Christian Hannig.
4: Und da haben wir die Silhouette der Stadt Hollfeld gemacht. Das heißt, das Spital ist drauf, die Stadtkirche und der Ganggolf. Und außenrum haben wir eine Ovale gelegt. Und das ist für mich besonders. Auch die Wege sind nicht schmal, sondern sind 4 Meter breit, damit man auch wirklich sich entfalten kann, dass die Kinder wirklich Platz haben und sich irgendwie an die Blätter schneiden. Oder so.
2: Und noch herbstelt es bei uns in Bayreuth und der Region.
3: Noch ist ein bisschen frisch.
2: In der Früh Temperaturen unter 10 Grad, tagsüber dann so 20 bis 24 Grad. Aber
3: am Wochenende, da wird wieder Ausflugswetter. Fast 30 Grad erreichen wir da. Also perfekt, um mal im Maislabyrinth vorbeizuschauen.
2: Bevor wir uns aber ums Wochenende kümmern, erleben jetzt erstmal diesen Dienstag und hören uns morgen wieder am Mittwoch.
3: Ab 6 Uhr gern einschalten. Wir freuen uns.

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1: Ich bin Yves Simon. Als erstes Land bei uns in der EU hat jetzt Frankreich ein Social-Media-Verbot für Kinder unter 15 beschlossen. Der französische Senat hat am Abend mit breiter Mehrheit für den entsprechenden Gesetzesvorschlag gestimmt und auch vom Parlament hat es schon das Go gegeben. Auf Wunsch von Präsident Macron gilt direkt nach den Sommerferien, 14-Jährige oder auch Jüngere können keine neuen Accounts mehr anlegen und für bestehende Konten gilt, gleichaltrige Kids werden dann ab Januar 2027 gesperrt. Wer eine klimafreundlichere Heizung einbauen lässt, der kann ab heute wieder Zuschüsse bei der staatlichen Förderbank KfW beantragen. Allerdings gibt es jetzt weniger Geld. Claudia Wächter mit den Details.
2: Die Bundesregierung will sparen und staffelt nun die Zuschüsse. Wer wenig verdient, der bekommt mehr Unterstützung. Relevant für die Förderung ist auch, ob Minderjährige im Haushalt leben. Der maximale Förderbetrag, der liegt nun bei 28.000 Euro und soll nach und nach weiter sinken. Wer aber schon eine Förderzusage hat oder einen Antrag gestellt hat zu alten, besseren Bedingungen, der muss sich keine Sorgen machen.
1: Das waren die Nachrichten um halb. Nachdem der Tag doch eher wechselhaft war, klart es jetzt in der Nacht zunehmend von Norden her auf. Nur entlang der Alpen, da hängen die Wolken die ganze Nacht über fest. Die Temperaturen gehen runter auf 6 bis 12 Grad. Morgen und auch am Donnerstag wird es teilweise freundlicher, vor allem im Süden, an den Alpen und auch Richtung Schwaben-Allgäu. Ansonsten bleibt es doch eher windig und kühl. In Alpennähe können dann im Laufe des Abends Gewitter aufziehen, die Temperaturen bis 26 Grad.
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1: Es ist 23 Uhr. Ich bin Yves Simon. Instagram, TikTok und Snapchat für Kinder und Jugendliche unter 15 sind diese sozialen Netzwerke nach den Sommerferien tabu. Zumindest, wenn sie aus Frankreich sind, denn die Nationalversammlung in Paris hat am Abend dem Verbot zugestimmt. Damit ist Frankreich das erste Land in der EU, das einen solchen Schritt geht. Auch in Deutschland wird ein Social-Media-Verbot für Kinder und Jugendliche ja seit längerem schon diskutiert. In Höchberg bei Würzburg ist ein 65-Jähriger mit Israel-Anstecker angegriffen und schwer verletzt worden. Ein 20-jähriger Syrer soll ihn aus israelfeindlichen oder antisemitischen Motiven zu Boden geschlagen und gegen den Kopf getreten haben, wie die Generalstaatsanwaltschaft mitgeteilt hat. Sie ermittelt jetzt wegen versuchten Mordes. Das Opfer liegt auf einer Intensivstation, sein Leben ist aber nicht in Gefahr. Kein Alkohol auf Bahnsteigen und in Bahnhofshallen. Die Deutsche Bahn plant einen radikalen Schritt mit der Hoffnung auf mehr Sicherheit. Es soll in Zukunft an den bundesweit 5.400 Bahnhöfen verboten sein, Bier, Wein, Schnaps und auch anderen Alkohol zu trinken. Alexander Poetz, der stellvertretende Bundesvorsitzende der Gewerkschaft der Polizei, findet, auch konsequenterweise im Bordrestaurant muss dann Bier und Wein verboten werden, wie er im ZDF gesagt hat.
2: Es bringt nichts, quasi auf dem Bahnhof das Verbot auszusprechen, aber in den Zügen weiter konsumieren zu dürfen. Das muss konsequent umgesetzt werden. Und natürlich muss auch die Deutsche Bahn jetzt ihr Hausrecht durchsetzen mit der DB-Sicherheit und muss das Verbot auch kontrollieren.
1: Die Polizei jedenfalls hat demnach nicht das nötige Personal für die Kontrollen. Sie sind die perfekte Abkühlung für viele bei extremer Hitze. Die Schwimmbäder bei uns. Doch wer diesen Sommer ins kühle Nass springen will, muss tiefer in die Tasche greifen. Denn der Eintrittspreis in den meisten Bädern ist gestiegen im Juni laut Statistischem Bundesamt um ganze 3,6%. Jürgen Klopp ist nach der Fußball-Weltmeisterschaft wieder in Deutschland und heute Vormittag in Frankfurt gelandet. Da stehen jetzt die letzten Verhandlungen mit dem DFB an. Geplant ist ein Vertrag bis zur WM 2030. Ab September soll Klopp die Nationalmannschaft dann auch direkt übernehmen, sie durch die Nations League und dann auch zur EM 2028 führen. Es ist jetzt kurz nach 11. Die Nacht bei uns im Freistaat ist meistens trocken und zunehmend klart es jetzt auch auf. Die Temperaturen gerade Dinkelsbühl in Mittelfranken und Bodenwöhr in der Oberpfalz 14 Grad, Waging am See in Oberbayern 15. Tagsüber haben wir Sonne pur, vor allem in Schwaben und im Allgäu, auch im südlicheren Oberbayern. Weiter nördlich da dagegen mehr Wolken und da ist es auch ein bisschen windiger. Die Temperaturen gehen rauf auf 20 bis 27 Grad. Zweimal die A9, Berlin Richtung Nürnberg zwischen Trockau und Pegnitz. Hier haben wir Bergungsarbeiten auf der rechten Spur und die Gegenrichtung zwischen Hormersdorf und Blech. Auch hier ist die rechte Spur deswegen dicht. Allen unterwegs eine gute und sichere Fahrt.

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1: Ich bin Yves Simon. Instagram, TikTok und Snapchat für Kinder und Jugendliche unter 15 sind diese sozialen Netzwerke nach den Sommerferien tabu. Zumindest, wenn sie aus Frankreich sind, denn die Nationalversammlung in Paris hat am Abend dem Verbot zugestimmt. Damit ist Frankreich das erste Land in der EU, das einen solchen Schritt geht. Auch in Deutschland wird ein Social-Media-Verbot für Kinder und Jugendliche ja seit längerem schon diskutiert. Kein Alkohol auf Bahnsteigen und in Bahnhofshallen. Die Deutsche Bahn plant einen radikalen Schritt mit der Hoffnung auf mehr Sicherheit. Es soll in Zukunft an den bundesweit 5400 Bahnhöfen verboten sein, Bier, Wein, Schnaps und auch anderen Alkohol zu trinken. Alexander Poitz, der stellvertretende Bundesvorsitzende der Gewerkschaft der Polizei, findet, auch konsequenterweise im Bordrestaurant muss dann Bier und Wein verboten werden, wie er im ZDF gesagt hat.
2: Es bringt nichts, quasi auf dem Bahnhof das Verbot auszusprechen, aber in den Zügen weiter konsumieren zu dürfen. Das muss konsequent umgesetzt werden. Und natürlich muss auch die Deutsche Bahn jetzt ihr Hausrecht durchsetzen mit der DB-Sicherheit und muss das Verbot auch kontrollieren.
1: Die Polizei jedenfalls hat demnach nicht das nötige Personal für die Kontrollen. Das waren die Nachrichten um 5:30. Die Nacht bei uns im Freistaat ist meistens trocken und zunehmend klart es jetzt auch auf. Die Temperaturen gerade: Dinkelsbühl in Mittelfranken und Bodenwöhr in der Oberpfalz 14 Grad, Waging am See in Oberbayern 15. Tagsüber haben wir Sonne pur, vor allem in Schwaben und im Allgäu, auch im südlicheren Oberbayern. Weiter nördlich da dagegen mehr Wolken und da ist es auch ein bisschen windiger. Die Temperaturen gehen rauf auf 20 bis 27 Grad.
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1: Es ist 0 Uhr, ich bin Yves Simon. Schluss mit Social Media für Kinder und Jugendliche in Frankreich. Am Abend hat die Nationalversammlung in Paris für diesen Schritt gestimmt. Vorher schon hatte der Senat den Weg dafür freigemacht. Damit ist jetzt klar, nach den französischen Sommerferien dürfen unter 15-Jährige keine neuen Accounts mehr anlegen. Und alle, die schon einen Account haben und 14 Jahre alt sind oder jünger, die werden dann zum Jahreswechsel gesperrt. Ein Thema, das da ein bisschen zumindest mit reinspielt. Das Bundeskriminalamt registriert immer mehr Fälle von Kindesmissbrauch und sexueller Gewalt gegen Kinder und Jugendliche. BKA-Präsident Münch berichtet nämlich, dass sich die Taten zunehmend in den digitalen Raum verlagern, beispielsweise durch sogenanntes Cyber-Grooming. Bundesinnenminister Dobrindt setzt deswegen auch auf KI.
2: Um sehr schnell Unterscheidungen zu bekommen zwischen bereits bekanntem Material, neuem Material, weil wir glauben, dass wir bei neuem Material möglicherweise noch aktive Missbrauchsfälle identifizieren können.
1: Die Behörden haben im letzten Jahr alles in allem über 17.000 Fälle erfasst. In der Ukraine hat Präsident Selenskyj nach tagelangem Druck aus der Bevölkerung Armeechef Syrsky entlassen. Hintergrund sind vor allem Proteste junger Menschen. Sie fordern eine Kursänderung in der Kriegsführung und vor allem auch die stärkere Nutzung moderner Drohnentechnik. Die asiatische Tigermücke fühlt sich mittlerweile auch in einigen Regionen bei uns in Bayern richtig heimisch. Die Stadt Osterhofen in Niederbayern hat zum Beispiel jetzt eine To-Do-Liste herausgegeben, um eine Ausbreitung in der Stadt zu verhindern. Und diese Tipps können natürlich alle Menschen bei uns im Freistaat nutzen. Was gilt? Stehendes Wasser am besten vermeiden, zum Beispiel Planschbecken, Regentonnen, Blumenuntersetzer oder auch Gießkannen rumstehen lassen. Das ist keine gute Idee, denn wenn da einfach kein Wasser drin ist, kann die Tigermücke auch keine Eier reinlegen. Diese Mücke könnte das Denguefieber übertragen, wobei Experten das Risiko bei uns eher als gering einschätzen. Für den Deutschen Florian Lipowitz ist die Tour de France vorbei. Beim Einzelzeitfahren ist Lipowitz so blöd gestürzt, dass er sich einen Schlüsselbeinbruch zugezogen hat. In der Gesamtwertung lag Lipowitz zuletzt auf Platz 5. Es ist jetzt kurz nach 12. In nördlichen Franken sind noch einige Wolken unterwegs, da kann es auch regnen. Das Ganze gilt bis zum Main. Südlich davon ist es meistens sternenklar. Das Ganze bei Tiefstwerten zwischen 6 und 13 Grad. Wir messen momentan noch in Bad Wörishofen im Allgäu 15 Grad, Goldbach in Unterfranken und Buchhofen in Niederbayern 14. Heute dann ähnliche Wetterzweiteilung. Vor allem in der Südhälfte wird es richtig schön und sonnig. Im Norden so ein bisschen unbeständiger. Es kann immer wieder mal den ein oder anderen Schauer geben. Zweimal die A9 Berlin Richtung Nürnberg zwischen Trockau und Pegnitz. Wir haben Bergungsarbeiten auf der rechten Spur und die A9 Nürnberg Fahrt Richtung München zwischen Hilpoltstein und Greding. Hier ein Auto mit Panne liegen geblieben. Allen unterwegs eine gute und sichere Fahrt.

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1: Ich bin Yves Simon. Schluss mit Social Media für Kinder und Jugendliche in Frankreich. Am Abend hat die Nationalversammlung in Paris für diesen Schritt gestimmt. Vorher schon hatte der Senat den Weg dafür freigemacht. Damit ist jetzt klar, nach den französischen Sommerferien dürfen unter 15-Jährige keine neuen Accounts mehr anlegen. Und alle, die schon einen Account haben und 14 Jahre alt sind oder jünger, die werden dann zum Jahreswechsel gesperrt. Ein Thema, das da ein bisschen zumindest mit reinspielt. Das Bundeskriminalamt registriert immer mehr Fälle von Kindesmissbrauch und sexueller Gewalt gegen Kinder und Jugendliche. BKA-Präsident Münch berichtet nämlich, dass sich die Taten zunehmend in den digitalen Raum verlagern, beispielsweise durch sogenanntes Cyber-Grooming. Bundesinnenminister Dobrindt setzt deswegen auch auf KI.
2: Um sehr schnell Unterscheidungen zu bekommen zwischen bereits bekanntem Material, neuem Material, weil wir glauben, dass wir bei neuem Material möglicherweise noch aktive Missbrauchsfälle identifizieren können.
1: Die Behörden haben im letzten Jahr alles in allem über 17.000 Fälle erfasst. Das waren die Nachrichten um 5:30. In nördlichen Franken sind noch einige Wolken unterwegs, da kann es auch regnen. Das Ganze gilt bis zum Main. Südlich davon ist es meistens sternenklar. Das Ganze bei Tiefstwerten zwischen 6 und 13 Grad. Wir messen momentan noch in Bad Wörishofen im Allgäu 15 Grad, Goldbach in Unterfranken und Buchhofen in Niederbayern 14. Heute dann ähnliche Wetterzweiteilung. Vor allem in der Südhälfte wird es richtig schön und sonnig. Im Norden so ein bisschen unbeständiger. Es kann immer wieder mal den ein oder anderen Schauer geben.
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1: Es ist 1 Uhr, ich bin Yves Simon. In Frankreich müssen sich Kinder und Jugendliche unter 15 nach den Sommerferien von sozialen Netzwerken wie Instagram und TikTok verabschieden. Die Nationalversammlung in Paris hat dem Social-Media-Verbot am Abend zugestimmt. Bestehende Accounts von Kids im Alter von 14 oder jünger, die werden dann zum Jahreswechsel gesperrt. Damit ist Frankreich das erste Land in der EU, das Social Media für einige Altersgruppen komplett verbietet. Nach den Messerstichen auf einem Dorffest in Egling im Landkreis Bad Tölz-Wolfratshausen sitzt der mutmaßliche Angreifer jetzt in Untersuchungshaft. Der Mann ist Polizei bekannt. Er soll einen 16-Jährigen mit einem Messer am Arm verletzt haben und vorher schon einen 20-Jährigen niedergeschlagen haben. Die Polizei ermittelt wegen gefährlicher Körperverletzung. In gut einer Woche soll die CDU-CSU-Bundestagsfraktion nach dem Rücktritt von Jens Spahn einen neuen Vorsitzenden wählen. Aber zu den möglichen Kandidaten gibt es bisher nur Spekulationen. CDU-Chef Merz und CSU-Chef Söder wollen der Fraktion zeitnah einen Vorschlag unterbreiten, wie es heißt. Aus Berlin berichtet für uns Ursula Winkler.
2: Die beiden Verantwortlichen für den Personalvorschlag lassen sich nicht in die Karten schauen. Sie wollen sich erst intern austauschen und dann einen gemeinsamen Vorschlag machen. Auch Innenminister Dobrindt, der als möglicher Kandidat für den Posten gehandelt wird, hält sich bedeckt. Er wolle zu Personalspekulationen keinen Beitrag leisten.
1: In den USA beziffert Verteidigungsminister Hegseth die Kosten des Krieges gegen den Iran inzwischen auf sage und schreibe 37,5 Milliarden Dollar. In der Summe enthalten sind neben den bisherigen Ausgaben auch die zu erwartenden Kosten noch bis Ende September. Da sind zum Beispiel auch Sollzahlungen drin oder auch Wartungskosten. Aber statt für ein Ende des Krieges zu werben, hat Hegseth das Parlament dazu aufgerufen, einen zusätzlichen Verteidigungsetat von 67 Milliarden Dollar locker zu machen. Überschüssiger deutscher Wein könnte in Desinfektionsmittel umgewandelt werden. Die EU-Kommission hat einer sogenannten Krisendestillation zugestimmt. Bei der wird Wein zu hochprozentigem Alkohol für industrielle Zwecke gebrannt. Das Weinbauministerium in Rheinland-Pfalz will so überschüssigen Rot- und Roséwein loswerden, ohne ihn entsorgen zu müssen. Es ist jetzt 1:15. Der Regenschirm kann heute Nacht zu Hause bleiben. Es ist trocken bei uns im Freistaat. Wir messen momentan Temperaturen von 14 Grad in Karlsfeld in Oberbayern, Breitengüßbach in Oberfranken 13 Grad, Furt im Wald in der Oberpfalz nur 12. Teilweise ist es auch ein bisschen kühler, bis zu 6 Grad in den höheren Lagen der Alpen. Heute tagsüber haben wir in Franken teilweise ein bisschen Regen, ansonsten aber gerade im Süden des Freistaats Sonne pur. 20 bis 27 Grad sind möglich. Eine Meldung nur von der A8 München Richtung Salzburg zwischen Neukirchen und Anger. Hier haben wir momentan 8 Kilometer zäh fließenden Verkehr. Das dauert 13 Minuten länger. Allen unterwegs eine gute und sichere Fahrt.
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1: Ich bin Yves Simon. In Frankreich müssen sich Kinder und Jugendliche unter 15 nach den Sommerferien von sozialen Netzwerken wie Instagram und TikTok verabschieden. Die Nationalversammlung in Paris hat dem Social-Media-Verbot am Abend zugestimmt. Bestehende Accounts von Kids im Alter von 14 oder jünger, die werden dann zum Jahreswechsel gesperrt. Damit ist Frankreich das erste Land in der EU, das Social-Media für einige Altersgruppen komplett verbietet. In gut einer Woche soll die CDU-CSU-Bundestagsfraktion nach dem Rücktritt von Jens Spahn einen neuen Vorsitzenden wählen. Aber zu den möglichen Kandidaten gibt es bisher nur Spekulationen. CDU-Chef Merz und CSU-Chef Söder wollen der Fraktion zeitnah einen Vorschlag unterbreiten, wie es heißt. Aus Berlin berichtet für uns Ursula Winkler.
2: Die beiden Verantwortlichen für den Personalvorschlag lassen sich nicht in die Karten schauen. Sie wollen sich erst intern austauschen und dann einen gemeinsamen Vorschlag machen. Auch Innenminister Dobrindt, der als möglicher Kandidat für den Posten gehandelt wird, hält sich bedeckt. Er wolle zu Personalspekulationen keinen Beitrag leisten.
1: Das waren die Nachrichten um 5:30. Der Regenschirm kann heute Nacht zu Hause bleiben. Es ist trocken bei uns im Freistaat. Wir messen momentan Temperaturen von 14 Grad in Karlsfeld in Oberbayern, Breitengüßbach in Oberfranken 13 Grad, Furt im Wald in der Oberpfalz nur 12. Teilweise ist es auch ein bisschen kühler, bis zu 6 Grad in den höheren Lagen der Alpen. Heute tagsüber haben wir in Franken teilweise ein bisschen Regen, ansonsten aber gerade im Süden des Freistaats Sonne pur. 20 bis 27 Grad sind möglich.

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